0: Auch da ein paar Wolken bei 30 Grad. Die A96 Richtung München zwischen Leutkirch West und Eichstätten. Da läuft momentan eine Unfallaufnahme. Die rechte Fahrspur ist blockiert.
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1: Ich bin Christian Lang. Das Bundeskabinett hat die Einkommensteuerreform der schwarz-roten Koalition beschlossen. Ab 2028 sollen Bürger um rund 10 Milliarden Euro pro Jahr entlastet werden, vor allem kleine und mittlere Einkommen sowie Familien mit Kindern. Der Grundfreibetrag steigt, der Spitzensteuersatz von 42% greift erst ab 70.600 Euro. Laut Finanzminister Klingbeil sollen Familien mit Kindern ab 2028 über 600 Euro im Jahr mehr zur Verfügung haben. Mit einem neuen Kita-Gesetz will die Bundesregierung die frühkindliche Bildung verbessern. Bei jedem Kind soll spätestens im Alter von 4 Jahren der Sprach- und Entwicklungsstand überprüft werden. Das hat das Kabinett beschlossen. Bei Bedarf werden die Kinder dann gefördert, damit der Start in der Grundschule besser klappt. Der Bundestag muss noch zustimmen. Das waren die Nachrichten um 5:30. Einige Wolken ziehen heute Nacht durch Bayern, darunter auch ein paar Regenwolken. Die Temperaturen 14 bis 9 Grad. Heute gibt es den ganzen Tag viel Sonne, dazu ein paar Wolken, 20 bis 26 Grad die Höchstwerte. Morgen am Freitag wird es sonnig, auch da ein paar Wolken bei 30 Grad.
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1: Ich bin Christian Lang. Nach dem Drohnenanschlag auf den Flughafen Leipzig-Halle Anfang August haben die Ermittler offenbar zwei Tatverdächtige identifiziert. Nach Recherchen von NDR, WDR und Süddeutscher Zeitung handelt es sich um einen gebürtigen Russen mit lettischem Pass und einen Mann aus Belarus mit russischem Pass. Die Männer sollen Verbindungen zum russischen Geheimdienst haben. Nach dem Angriff auf das Stromnetz in Südbrandenburg gehen die Ermittler und auch NRW-Innenminister Herbert Reul davon aus, dass auch die Störung an einem Umspannwerk in Bergheim bei Köln auf verfassungsfeindliche Sabotage zurückgeht. An beiden Orten sind Abschussvorrichtungen und Pyrotechnik gefunden worden. Reul sagte am Abend im ZDF:
2: Na, mittlerweile sind wir relativ sicher, dass es viele Parallelen gibt. Zum Beispiel die Abschussvorrichtungen, die wir gesehen haben, die ja wahrscheinlich dazu geführt haben, dass man die Kabel über das Überspannungsnetz geschickt hat, ist so ähnlich gelaufen. Also es spricht vieles dafür, dass es kein Zufall ist, dass beide Ereignisse an diesen Tagen stattfinden.
1: Der Geldbeutel an der Tankstelle, der muss immer weiter aufgemacht werden. Die Benzinpreise in Deutschland steigen und steigen. Laut ADAC ist Super E10 innerhalb einer Woche im Schnitt um 2,8 Cent je Liter teurer geworden. Diesel wurde im Schnitt mit 1,6 Cent günstiger. Trotz gestiegener Rohölpreise infolge des Iran-Konflikts hält der ADAC die Preispolitik der Mineralölkonzerne für nicht nachvollziehbar. Insgesamt sei das Preisniveau zu hoch. Im Landkreis Augsburg könnten Pizzen oder Burger bald heiß und frisch aus der Luft geliefert werden. Das ist zumindest der Plan vom Augsburger Startup Newton Dynamics. Die wollen mit vollautomatischen Drohnen zum Beispiel Essen oder Medikamente liefern. Das soll viel schneller gehen als mit einem normalen Lieferdienst und nachhaltiger als ein Auto sind Drohnen auch, weil sie einen Elektroantrieb haben. Mitte September sollen die Lieferungen in den Testbetrieb gehen. Eine Runde weiter. Der FC Bayern hat nach Startschwierigkeiten doch noch souverän gegen Zweitligisten Osnabrück mit 4:1 gewonnen. Münchens Trainer Vincent Kompany nach dem Spiel bei Sky.
3: Wenn einer mich

0: gesagt hätte, dass er dann von dieser Distanz schießt und es geht so rein, dann hätte ich auch gesagt, das passiert dann nie. Das ist jetzt Pokalspiel und danach mussten wir dem Spiel kommen, auswärts in Osnabrück, und das haben wir gemacht.
1: Am Samstag wird die zweite Pokalrunde ausgelost. Es ist jetzt 3:15. Einige Wolken ziehen heute Nacht durch Bayern, darunter auch ein paar Regenwolken. Die Temperaturen 14 bis 9 Grad. Heute gibt es den ganzen Tag viel Sonne, dazu ein paar Wolken, 20 bis 26 Grad die Höchstwerte. Morgen am Freitag wird es sonnig, auch da ein paar Wolken bei 30 Grad. Die A7 Richtung Ulm zwischen Altenstadt an der Iller und Illertissen. Da ist ein unbeleuchtetes Fahrzeug auf der Standspur der Autobahn und dort sind Leute unterwegs.
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1: Ich bin Christian Lang. Nach dem Drohnenanschlag auf den Flughafen Leipzig-Halle Anfang August haben die Ermittler offenbar zwei Tatverdächtige identifiziert. Nach Recherchen von NDR, WDR und Süddeutscher Zeitung handelt es sich um einen gebürtigen Russen mit lettischem Pass und einen Mann aus Belarus mit russischem Pass. Die Männer sollen Verbindungen zum russischen Geheimdienst haben. Nach dem Angriff auf das Stromnetz in Südbrandenburg gehen die Ermittler und auch NRW-Innenminister Herbert Reul davon aus, dass auch die Störung an einem Umspannwerk in Bergheim bei Köln auf verfassungsfeindliche Sabotage zurückgeht. An beiden Orten sind Abschussvorrichtungen und Pyrotechnik gefunden worden. Reul sagte am Abend im ZDF:
2: Na, mittlerweile sind wir relativ sicher, dass es viele Parallelen gibt. Zum Beispiel die Abschussvorrichtungen, die wir gesehen haben, die ja wahrscheinlich dazu geführt haben, dass man die Kabel über das Überspannungsnetz geschickt hat, ist so ähnlich gelaufen. Also es spricht vieles dafür, dass es kein Zufall ist, dass beide Ereignisse an diesen Tagen stattfinden.
1: Das waren die Nachrichten um 9:30. Einige Wolken ziehen heute Nacht durch Bayern, darunter auch ein paar Regenwolken. Die Temperaturen 14 bis 9 Grad. Heute gibt es den ganzen Tag viel Sonne, dazu ein paar Wolken, 20 bis 26 Grad die Höchstwerte. Morgen am Freitag wird es sonnig, auch da ein paar Wolken bei 30 Grad.
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1: Ich bin Christian Lang. Nach den Angriffen auf das Stromnetz in Brandenburg und NRW fordert der Bundesverband der erneuerbaren Energien ein Backup-Notfallsystem für ganz Deutschland. Präsidentin Heinen-Esser sagte der Rheinischen Post, einen vollständigen Schutz vor solchen Attacken gebe es zwar nicht, die Auswirkungen ließen sich durch eine andere Aufstellung der Energieversorgung verringern. Bioenergie, Wasserkraft und Batteriespeicher könnten etwa ohne externe Stromversorgung schnell wieder hochgefahren werden. Ein paar Tage vor der Landtagswahl kommt Bundeskanzler Merz heute zum Wahlkampf nach Sachsen-Anhalt. Im Chemiewerk Infraleuna in Leuna nimmt er an einem Rundgang und einer Diskussion mit Ministerpräsident und CDU-Spitzenkandidat Sven Schulze teil. Anschließend ist ein Pressestatement geplant. Die Außenminister von Deutschland, Frankreich und Polen beraten heute in Weimar über gemeinsame Antworten auf aktuelle internationale Krisen. Laut Auswärtigem Amt steht eine breite Themenpalette auf der Tagesordnung. Es geht unter anderem über die Lage im Nahen und Mittleren Osten bis hin zur EU-Erweiterung und eine Reform der EU-Außenpolitik. In Franken startet heute die Hauptweinlese. In den Weinbergen werden Sorten wie Silvaner, Riesling und Scheurebe geerntet. Zur offiziellen Eröffnung in Iphofen werden Bundeslandwirtschaftsminister Rainer und Bayerns Landwirtschaftsministerin Kaniba erwartet. Die rund 3.400 fränkischen Winzer stehen dabei unter Druck. Die Nachfrage nach Wein sinkt, gleichzeitig steigen die Kosten. Immer mehr Betriebe geben Flächen auf oder stellen auf andere Kulturen um. Die Fußballer des FC Bayern haben ihre Aufgabe in der ersten Runde des DFB-Pokals souverän gelöst. Der Titelverteidiger aus München gewann beim Zweitligisten VfL Osnabrück mit 4:1. Moritz Einzel berichtet.
2: Den besseren Start in dieses Spiel erwischte Osnabrück. Meißner zog einfach mal aus rund 30 Metern ab und traf in den Winkel. Da konnte Obich im Bayern-Tor nur hinterher gucken. Die Bayern ließen sich aber nicht beirren. Kane traf zum Ausgleich. Bischoff brachte die Bayern in Führung. Nach der Pause Olisse mit der Entscheidung und nochmal Kane per Elfmeter besorgte den 4:1 Endstand. Der FC Bayern in der zweiten Pokalrunde. Osnabrück ist raus nach respektabler Leistung.
1: Es ist jetzt kurz nach 4. Heute bleibt es in Bayern weitgehend trocken, mit einem Wechsel aus Sonne und Wolken. Dazu ist es sehr, sehr windig teilweise. Die Höchstwerte 23 bis 26 Grad. Morgen wird es ziemlich ähnlich, aber es wird wärmer bei Temperaturen bis zu 31 Grad. Im Bayerischen Wald sind ein paar Regenwolken mit dabei. Ab Samstag wird es wieder unbeständiger mit mehr Regen. Die A8 Richtung Salzburg zwischen Bad Aibling und Rosenheim-West, da liegt ein Reifen auf der Straße. 192 Richtung Deckendorf zwischen Moosburg-Nord und Landshut-West, Reifenteile auf der Autobahn.

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1: Ich bin Christian Lang. Nach den Angriffen auf das Stromnetz in Brandenburg und NRW fordert der Bundesverband der erneuerbaren Energien ein Backup-Notfallsystem für ganz Deutschland. Präsidentin Heinen-Esser sagte der Rheinischen Post, einen vollständigen Schutz vor solchen Attacken gebe es zwar nicht, die Auswirkungen ließen sich durch eine andere Aufstellung der Energieversorgung verringern. Bioenergie, Wasserkraft und Batteriespeicher könnten etwa ohne externe Stromversorgung schnell wieder hochgefahren werden. Ein paar Tage vor der Landtagswahl kommt Bundeskanzler Merz heute zum Wahlkampf nach Sachsen-Anhalt. Im Chemiewerk Infraleuna in Leuna nimmt er an einem Rundgang und einer Diskussion mit Ministerpräsident und CDU-Spitzenkandidat Sven Schulze teil. Anschließend ist ein Pressestatement geplant. Das waren die Nachrichten um halb. Heute bleibt es in Bayern weitgehend trocken, mit einem Wechsel aus Sonne und Wolken. Dazu ist es sehr, sehr windig teilweise. Die Höchstwerte 23 bis 26 Grad. Morgen wird es ziemlich ähnlich, aber es wird wärmer bei Temperaturen bis zu 31 Grad. Im Bayerischen Wald sind ein paar Regenwolken mit dabei. Ab Samstag wird es wieder unbeständiger mit mehr Regen.
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1: Ich bin Stefan Schütz. Guten Morgen. Nach dem Drohnenanschlag auf den Flughafen Leipzig-Halle Anfang August haben die Ermittler offenbar zwei Tatverdächtige identifiziert. Nach Recherchen von NDR, WDR und Süddeutscher Zeitung handelt es sich um einen gebürtigen Russen mit lettischem Pass und einen Mann aus Belarus mit russischem Pass. Die Männer sollen Verbindungen zum russischen Geheimdienst haben. Die SPD-Bundestagsfraktion geht in Klausur. Sie will heute und morgen unter anderem über Veränderungen in der Arbeitswelt durch KI und neue Technologien beraten. Mit dabei Harpe Kerkeling mit einem Vortrag. Uli Reitinger berichtet.
2: Sein Vortrag zur SPD-Klausur trägt den Titel »Alles Ansichtssache, wo die Toleranz in einer Demokratie ihre Grenzen hat und worauf es jetzt ankommt«. Mit Spannung wird erwartet, ob die Fraktion in ihrer Klausur klar Position bezieht zur geplanten Abschaffung der Rente mit 63 und zur zukünftigen Attestpflicht ab dem ersten Krankheitstag. Zwei Regierungsvorhaben, die die SPD bislang mitträgt, aber wohl gerne kippen würde.
1: Im Landkreis Augsburg könnten Pizzen oder Burger bald heiß und frisch aus der Luft geliefert werden. Das ist zumindest der Plan von einem Augsburger Start-up. Die wollen mit vollautomatischen Drohnen zum Beispiel Essen oder Medikamente liefern. Das soll viel schneller gehen als mit einem normalen Lieferdienst und nachhaltiger als ein Auto sind die Drohnen auch, weil sie einen Elektroantrieb haben. Mitte September sollen die Lieferungen in den Testbetrieb gehen. Eine Runde weiter im DFB-Pokal. Der FC Bayern hat nach Startschwierigkeiten souverän gegen den Zweitligisten Osnabrück mit 4:1 gewonnen. Münchens Trainerkompanie nach dem Spiel bei Sky.
3: Wenn einer mich gesagt hätte, dass er dann von dieser Distanz schießt und es geht so rein, dann hätte ich auch gesagt, das passiert dann nie. Das ist jetzt Pokalspiel und danach mussten wir dem Spiel kommen, auswärts in Osnabrück, und das haben wir gemacht.
1: Am Samstag wird die zweite Pokalrunde ausgelost.
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1: 3. September 1983. Wham sind kurz davor, mit Club Tropicana in die deutschen Charts einzusteigen. Sonnenschein, Poolparty und Gratis-Drinks. Mit Club Tropicana erschaffen Wham die ultimative Sommerhymne der 80er. Doch die Realität sieht völlig anders aus, als der Song entsteht. George Michael und Andrew Ridgeley schreiben den Song in Ridgeleys Wohnzimmer. Die beiden sind damals knapp bei Kasse und haben Großbritannien noch nie verlassen. Der Text ist eigentlich eine Satire auf die damals in England extrem populären und billigen Pauschalreisen, vor allem für junge Leute, insbesondere die berüchtigten Club 18 bis 30 Urlaube. Eine bunte Traumwelt als Flucht vor dem graukalten Alltag im England der damaligen Zeit. Das legendäre Musikvideo entsteht im Sommer 1983 im Pikes Hotel auf Ibiza mit George Michael und Andrew Ridgeley in den Rollen von zwei urlaubenden Piloten.

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1: Guten Morgen. Im Bäckereifenster hängt ein Schild. Brot für alle. Und kleingedruckt die Info, solltest du im Moment nicht so viel Geld übrig haben, sprich uns bitte an. Wir finden einen Weg, dass du nicht ohne Brot heimgehst. Deine Bäckerei. Und mir schießen tatsächlich die Tränen in die Augen. Das ist Menschlichkeit. Das ist das, was Jesus meint, wenn er sagt, wenn jemand Hunger hat, gib ihm zu essen. Das ist der Grund, warum die Bibel das Brot als Symbol fürs Leben nimmt. Weil Brot halt nicht einfach an Bäumen wächst, sondern weil es da Menschen braucht, die säen, ernten, mahlen, backen. Und wenn diese tatkräftigen, geschickten Menschen ein Herz haben, das teilen kann, das sich erbarmen kann mit jemandem, dem es gerade an was fehlt, ja, also dann ist es eigentlich schon alles, was Gott von uns will. Wo könnten noch solche Schilder hängen? Wo finden wir noch Wege, dass ein Mensch nicht in der gleichen Not von uns weggeht, mit der er gekommen ist? Bis zum nächsten Mal. Eure Pfarrerin Katharina Chemnitzer aus Hof.
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2: Mit Lisa Grieshammer. Guten Morgen. Zumindest am Landgericht Hof ist es der letzte Prozesstag für ihn gewesen. Es hat den ehemaligen Mineralölhändler aus Schwarzenbach an der Saale wegen Steuerhehlerei zu 6 Jahren und 3 Monaten Gefängnis verurteilt. Er hat minderwertigen Kraftstoff an seinen Tankstellen als Diesel weiterverkauft und aus Sicht des Gerichts von Anfang an davon gewusst. Dafür muss er sich demnächst auch noch am Landgericht Berlin verantworten. Gerichtssprecher Dietmar Burger erklärt, welche Folgen das für den Verurteilten hat.
3: Die Kammer hat den Haftbefehl unter Auflagen außer Vollzug gesetzt. Grundsätzlich könnte damit der Angeklagte auf freien Fuß und die entsprechenden Meldeauflagen bei der Polizei erfüllen. Jedoch besteht ein weiterer Haftbefehl und aufgrund dessen bleibt er weiterhin in Untersuchungshaft.
2: Das Gericht ist einem Gutachten gefolgt, das den früheren Firmenchef zwar als erkrankt, aber als verhandlungsfähig einstuft. Die Verteidigung sieht das anders und wollte die Einstellung des Verfahrens erreichen. Ob sie Rechtsmittel gegen das Urteil einlegt, hat sie noch nicht entschieden. Für die Bewohner von Höchstädt und Hofmühle im Fichtelgebirge dürften die kommenden Tage ganz schön nervig sein. Sie müssen bis auf Weiteres ihr Trinkwasser abkochen. Das Gesundheitsamt hat bei einer Routinekontrolle in der zentralen Wasserversorgungsanlage in Höchstädt Keime festgestellt. Es hat bereits Maßnahmen eingeleitet und will sofort informieren, sobald die Abkochanordnung wieder aufgehoben ist. Alle, die durch den Münchberger Ortsteil Schlegel fahren, dürften es schon gewohnt sein. Wegen Bauarbeiten kommt es immer wieder zu Vollsperrungen. Heute startet voraussichtlich die letzte. Wie das Landratsamt Hof mitteilt, ist bis Ende kommender Woche die Kreuzung Hoferstraße-Liebigstraße vollgesperrt. Die Umleitung findet ihr auf unserer Website. Da die Nibelungenbäckerei nicht erreichbar ist, bleibt sie in dieser Zeit geschlossen. Immerhin ist die Sanierung der Kreisstraße zwischen Reutlers und Solbitz abgeschlossen, sodass ihr die wieder nutzen könnt.
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2: Nach dem Drohnenanschlag auf den Flughafen Leipzig-Halle Anfang August haben die Ermittler offenbar 2 Tatverdächtige identifiziert. Nach Recherchen von NDR, WDR und Süddeutscher Zeitung handelt es sich um einen gebürtigen Russen mit lettischem Pass und einen Mann aus Belarus mit russischem Pass. Die Männer sollen Verbindungen zum russischen Geheimdienst haben. Die SPD-Bundestagsfraktion geht in Klausur. Sie will heute und morgen unter anderem über Veränderungen in der Arbeitswelt durch KI und neue Technologien beraten. Mit dabei Harpe Kerkeling mit einem Vortrag. Mit Spannung wird erwartet, ob die Fraktion in ihrer Klausur klar Position bezieht zur geplanten Abschaffung der Rente mit 63 und zur zukünftigen Attestpflicht ab dem ersten Krankheitstag. 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
4: Dankeschön, Lisa, fürs Update. Kurz nach 9:30 euch einen schönen guten Morgen. Mit unverändertem, fluffigen Sommerwetter jetzt hier zum Start in den September. Wir haben heute Morgen Werte um 10, nachher wieder um die 20. Es ist immer mal windig, das merkt ihr vor allen Dingen am Nachmittag. Und da kann auch mal eine dickere Wolke kommen mit 1-2 Tropfen, aber das ist schnell wieder durch. Morgen haben wir dann einen schönen Freitag, der wird warm bis zu 5.

0: 25 sind da nochmal drin. Und dann sieht auch das Wochenende sehr sonnig aus, nicht mehr ganz so eingeschürt, aber auch da um die 20. Das ist das Euer Herz-Wetter, euer Wetter für die Region.
1: Morgen auf die Straßen, der Radio Euro Herz Verkehrsservice ist hier ohne Staus und Blitzer. Ihr kommt gut durch. Und wenn es was gibt, meldet euch einfach über die 09281 880 880.
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0: Morgen!

0: Es ist ein frischer Donnerstag, 18, 19 Grad, Sonne, Wolken und heute auch windig.
1: Guten Morgen, auf die Straßen, die Region erwacht. Alles okay, aktuell keine Staus, keine Blitzer. Kommt gut in den Donnerstag.

0: Guten Morgen euch mit Radio Eurer Herz. Hier gibt's alles Wichtige für euren Tag und wir sind in Höchstädt und Hofmühle heute Morgen.
1: Wenn ihr jetzt gleich dort einen Kaffee trinken wollt oder die Zähne putzt, dann bitte nur mit abgekochtem Wasser. Denn bei einer Routinekontrolle ist in Höchstädt und eben auch für Hofmühle festgestellt worden, dass Keime im Trinkwasser sind. Und deshalb kommt die Info vom Gesundheitsamt, bitte nur abgekochtes Wasser ab sofort verwenden. Und alle Infos dazu bekommt ihr auch nochmal bei uns auf euroherz.de.
0: Was noch wichtig ist für euren Donnerstag, gleich.

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3: Ich bin Stefan Schöpitz. Guten Morgen. Die mutmaßlich Verantwortlichen für den versuchten Drohnenanschlag auf den Flughafen Leipzig-Halle sind offenbar identifiziert. Laut Süddeutscher Zeitung handelt es sich um zwei Männer aus Belarus und Lettland, die auch einen russischen Pass besitzen. Die Bundesregierung macht Russland für den gescheiterten Angriff verantwortlich. Der Geldbeutel an der Tankstelle, der muss immer weiter aufgemacht werden. Die Benzinpreise steigen und steigen. Laut ADAC ist Super E10 zum Beispiel innerhalb einer Woche im Schnitt um 2,8 Cent je Liter teurer geworden. Trotz gestiegener Rohölpreise infolge des Iran-Konflikts hält der ADAC die Preispolitik der Mineralölkonzerne für nicht nachvollziehbar. Insgesamt sei das Preisniveau zu hoch. In Franken startet heute die Hauptweinlese. In den Weinbergen werden Sorten wie Silvaner, Riesling und Scheurebe geerntet. Zur offiziellen Eröffnung in Iphofen werden Bundeslandwirtschaftsminister Rainer und Bayerns Landwirtschaftsministerin Kaniber erwartet. Die rund 3.400 fränkischen Winzer stehen dabei unter Druck. Die Nachfrage nach Wein sinkt, gleichzeitig steigen die Kosten. Immer mehr Betriebe geben Flächen auf oder stellen auf andere Kulturen um. Die Fußballer des FC Bayern haben ihre Aufgabe in der ersten Runde des DFB-Pokals souverän gelöst. Der Titelverteidiger gewann beim Zweitligisten Osnabrück mit 4:1. Moritz Einzel berichtet.
4: Den besseren Start in dieses Spiel erwischte Osnabrück. Meißner zog einfach mal aus rund 30 Metern ab und traf in den Winkel. Da konnte Obig im Bayern-Tor nur hinterher gucken. Die Bayern ließen sich aber nicht beirren. Kane traf zum Ausgleich. Bischoff brachte die Bayern in Führung. Nach der Pause Olisse mit der Entscheidung und nochmal Kane per Elfmeter besorgte den 4:1 Endstand. Der FC Bayern in der zweiten Pokalrunde. Osnabrück ist raus nach respektabler Leistung.
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5: Mit Lisa Grieshammer. 6 Jahre und 3 Monate Haft und es war nicht der letzte Auftritt vor Gericht. Das Landgericht Hof hat jetzt einen Mineralölhändler aus Schwarzenbach an der Saale der Steuerhehlerei für schuldig befunden. Er hat minderwertigen Kraftstoff als Diesel an seinen Tankstellen verkauft und davon gewusst. Das Hofer Landgericht hat den Mann zudem als verhandlungsfähig eingestuft. Wichtig insofern, da er sich bald noch in Berlin verantworten muss, wo sein Sohn und Juniorchef seit gestern vor Gericht steht. Damit bleibt der ehemalige Firmenchef in Untersuchungshaft. Wenn Höchstädt und Hofmühle im Fichtelgebirge lebt, der hat heute ein bisschen mehr Arbeit am Morgen vor dem Zähneputzen. Das Landratsamt Wunsiedel rät, das Trinkwasser vorher abzukochen. Bei einer Routinekontrolle sind nämlich Keime festgestellt worden. Damit ihr auf der sicheren Seite seid, das Trinkwasser also lieber vorher ordentlich erhitzen, bevor ihr es zum Trinken und Essen zubereiten nutzt. 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
6: Kurz nach 6 haben wir es. Guten Morgen, eben Donnerstag. Es wird auch heute ja, wild, weil windig und deshalb eine Sonne-Wolken-Kombi. Es ist heute nochmal frisch bei 18, 19 Grad. Morgen ähnlich, aber es wird deutlich wärmer mit 25, 26 in der Tagesspitze. Wieder abgekühlter das Wochenende, aber da sieht es weiterhin auch schön sonnig aus. Das ist das Euroherz Wetter, euer Wetter für die Region.
7: Kurz nach 6 der Radio Euroherz Verkehrsservice. Ist alles sehr ruhig heute Morgen. Kommt gut an und wenn es was gibt, meldet euch über die 09281 880 880.
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7: Morgen am Donnerstag und die Julia ist heute in Fahrt, meine Herren. Die singt mir alle 3 Minuten ein neues Lied vor. Gerade ging's. Guten Morgen, liebe Sorgen.
6: Seid ihr auch schon alle da?
7: Was ist denn mit dir heute los, ey?
6: Ja, das zwitschert einfach so ins Hirn und dann präsentiere ich dir das. Ich musiziere halt gern. Ja, oder hier auch noch ein Toast, noch ein Ei. Habe ich auch schon gesungen.
7: Marmelade, Konfitüre.
6: Ja.
7: Schön. Also Julia ist gut in Stimmung. Kaffee ist da.

0: Gleich wird es 6:45. Guten Morgen euch mit Radio Euroherz. Morgen. Und darüber spricht die Region. Heute Morgen der Prozess gegen einen Mineralölhändler aus Schwarzenbach an der Saale ist am Nachmittag zu Ende gegangen.
1: Und wir schauen uns das Urteil heute Morgen an mit dem Sprecher des Hofer Landgerichts, Dietmar Burger.
2: Die 4. Strafkammer des Landgerichts Hof hat in dem sogenannten Schmierölprozess das letzte Urteil gegen die insgesamt 8 Angeklagten des Ursprungsprozesses gesprochen. Der Angeklagte Thomas H. wurde wegen gewerbsmäßiger Steuerhehlerei in 3005 Fällen zur Gesamtfreiheitsstrafe von 6 Jahren und 3 Monaten verurteilt. Ferner wurde gegen die SH GmbH und Co. KG die Einziehung eines Betrages in Höhe von etwa 105.628.000 Euro angeordnet.
0: Ja, es ging ja um minderwertigen Kraftstoff, der also über die Tankstellen des Mineralölhändlers hier verkauft wurde. Es ist ein Steuerschaden von über 40 Millionen Euro entstanden und deshalb wurde er jetzt verurteilt.
1: Die Verteidigung sagt, das Urteil ist hart. Und ob die Verteidigung jetzt auch in Revision gehen möchte, das wird im Laufe der Tage jetzt besprochen. Da halten wir euch weiter auf dem Laufenden.
0: Morgen.

0: Morgen! Mit Sonne und Wolken haben wir heute einen ganz netten September-Donnerstag bei 18, 19 Grad.
1: Hier ist Queen Sound auf unsere Playlist zum Start in den Donnerstagmorgen. Ihr kommt entspannt an, ohne Staus und Blitze. Einen schönen Tag.

0: Ihr habt eine Frage hier in der Region? Dann landet die hier bei Radio Eurer Herz im Studio 09281 880 880. Und der Mario schreibt uns mit einer Frage, Tobi, die gebe ich an dich weiter ins Eurer Herz Verkehrszentrum. Wie schaut's denn aus mit der Straße zwischen Zeubitz und Wölbersdorf? Kann man da jetzt schon wieder fahren? Wieder fahren.
1: Das Landratsamt sagt ja. Also, dass die Baustelle dort beseitigt ist und alles wieder läuft. Wie es aber manchmal so ist, stehen dann die Schilder vielleicht noch einen Tag länger oder wie auch immer.
0: Haben wir ja oft.
1: Wir können ja heute Morgen mal die Radio Eurer Herz Community fragen. Seid ihr schon durchgefahren zwischen Wölbersbach und Zeubitz? Läuft da der Verkehr wieder reibungslos? Lasst uns gerne eine WhatsApp da über die 09281 880 880.

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7: Mit Lisa Grieshammer. Schönen guten Morgen. Handelt es sich um jemanden mit einer fortschreitenden Demenz oder ist er immer noch verhandlungsfähig? Das Landgericht Hof hat diese Frage klar mit Ja beantwortet. Es hat den ehemaligen Mineralölhändler aus Schwarzenbach an der Saale wegen Steuerhehlerei zu 6 Jahren und 3 Monaten Gefängnis verurteilt. Demnach muss er als jahrzehntelanger Brancheninsider davon gewusst haben. Verteidigerin Stefanie Hofmann sieht das anders.
8: Unser Mandant ist gesundheitlich wirklich sehr stark angeschlagen. Und die Verteidigung, die geht nach wie vor davon aus, dass der verhandlungsunfähig ist.
7: Der frühere Firmenchef hat minderwertigen Kraftstoff angekauft und ihn an seinen Tankstellen als Diesel weiterverkauft. Demnächst muss er sich dafür auch noch in einem weiteren Prozess am Landgericht Berlin verantworten. Für die Bewohner von Höchstädt und Hofmühle im Fichtelgebirge dürften die kommenden Tage ganz schön nervig sein. Sie müssen bis auf Weiteres ihr Trinkwasser abkochen. Das Gesundheitsamt hat bei einer Routinekontrolle in der zentralen Wasserversorgungsanlage in Höchstädt Keime festgestellt. Es hat bereits Maßnahmen eingeleitet und will sofort informieren, sobald die Abkochanordnung wieder aufgehoben ist. Alle, die durch den Münchberger Ortsteil Schlegel fahren, dürften es schon gewohnt sein. Wegen Bauarbeiten kommt es immer wieder zu Vollsperrungen. Heute startet voraussichtlich die letzte. Wie das Landratsamt Hof mitteilt, ist bis Ende kommender Woche die Kreuzung Hoferstraße-Liebigstraße voll gesperrt. Die Umleitung findet ihr auf unserer Website. Da die Nibelungenbäckerei nicht erreichbar ist, bleibt sie in dieser Zeit geschlossen. Immerhin ist die Sanierung der Kreisstraße zwischen Reutlers und Solbitz abgeschlossen, sodass ihr die wieder nutzen könnt.
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7: Die mutmaßlichen Verantwortlichen für den versuchten Drohnenanschlag auf den Flughafen Leipzig-Halle sind offenbar identifiziert. Laut Süddeutscher Zeitung handelt es sich um 2 Männer aus Belarus und Lettland, die auch einen russischen Pass besitzen. Die Bundesregierung macht Russland für den gescheiterten Angriff verantwortlich. Der Geldbeutel an der Tankstelle, der muss immer weiter aufgemacht werden. Die Benzinpreise steigen und steigen. Laut ADAC ist Super E10 innerhalb einer Woche im Schnitt um 2,8 Cent je Liter teurer geworden. Trotz gestiegener Rohölpreise infolge des Iran-Konflikts hält der ADAC die Preispolitik der Mineralölkonzerne für nicht nachvollziehbar. 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
9: 4:30 haben wir es. Morgen euch zusammen mit dem Donnerstagswetter. Das ist windig, das ist sonnig, später eher ein bisschen bedeckt. Und heute frisch bei 18, 19 Grad, ist nicht ganz so dolle. Morgen, der Freitag, wird warm. Der wärmste Tag der Woche mit 24 bis 26 Grad. Aber auch der ist windig. Mal sonnig, mal wolkig. Und es kann sogar auch zwischendurch mal Minischauer geben. Das Wochenende für eure Planung. Ja, da sieht es auch wieder sonnig aus, aber auch da eher schon kühlere Septemberluft. Das ist das Euroherz-Wetter, euer Wetter für die Region.
10: Schönen Donnerstagmorgen auf die Straßen. Wir haben aktuell keine Störungen, aber noch eine Frage offen von Mario. Ist zwischen Solbitz und Reutlers oder Wölbersbach wieder offen? Und das Landratsamt sagt ja. Seid ihr schon durchgefahren? Guten Morgen.
11: Guten Morgen. Also die Straße zwischen Wölbersbach und Solbitz ist wieder frei befahrbar.
10: Perfekt. Ciao. Danke für die Info. Also damit weiß die ganze Community Bescheid. Wenn ihr noch was habt für uns, sagt Bescheid heute Morgen über die 0.

0: 089 281 880 880. Danke.
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0: Schönen Donnerstag. Am Abend habe ich ein bisschen Fußball geschaut. DFB-Pokal, die Bayern in Osnabrück zu Gast beim Zweitligisten und damit einmal führt Osnabrück. Habe ich gedacht, ui, wo geht denn der Abend hin? Dann bin ich aber eingenatzt.
2: Ja, ja, während du genatzt hast, ist dann schon noch ein bisschen was passiert. Sind schon noch ein paar Tore gefallen und die Bayern wären ja nicht die Bayern, wenn sie das nicht noch gerade gerückt hätten. Am Ende steht da ein 4:1 und deshalb auch Runde 2.
0: Glückwunsch. Guten Morgen euch und schönen Donnerstag.
2: Guten Morgen.

0: Guten Morgen euch mit Radio Eurer Herz. Tobi und Julia hier.
1: Morgen.
0: Mit, ja, schon mal den Blick aufs Wochenende. Das wird heiß. Es ist ein Wahlwochenende. Landtagswahl in Sachsen-Anhalt. Wie geht's dir damit? Wie guckst du drauf?
1: Ich bin gespannt, ob das, was in den Umfragen jetzt jede Woche so rausgehauen wird, tatsächlich so kommen wird und eintritt oder ob sich's nochmal komplett dreht.
0: Ja. Ja, also 42% wollen ja am Sonntag in Sachsen-Anhalt wohl auch AfD wählen. Und das sind jetzt die aktuellen Prognosen, die wir uns mal schnappen und euch fragen. Euer Herzreporter Christian Höret.
2: An diesem Wochenende Landtagswahl in Sachsen-Anhalt. Es würde uns 0,0 jucken hier in der Region, wenn nicht die AfD in der Prognose bei 42% stünde. Mit welchen Gefühlen schaust du nach Sachsen-Anhalt zur Landtagswahl?
3: Sehr gemischt, aber auch sehr traurig, weil ich bin zwar Deutsche, aber ich habe Migrationshintergrund. Und da hat man schon ein mulmiges Gefühl. Auch wenn es in Sachsen-Anhalt ist, es betrifft nicht nur Sachsen-Anhalt in dem Sinne, sondern auch ganz Deutschland, weil einfach die AfD viel zu präsent ist für das, was sie vertreten. Und man darf ja auch nicht vergessen, dass Ende der 60er Jahre und 70er Jahre einfach Arbeiter aus anderen Ländern kamen, um hier zu arbeiten und Deutschland mit aufzubauen.
2: Landtagswahl Sachsen-Anhalt, Angst vor der AfD?
4: Angst nicht, aber bedenklich ist es schon.
5: Wenn die Altparteien gescheite Politik machen denn, bräuchten wir uns so wie die AfD keine Gedanken mehr machen.
2: Manche sagen ja, jetzt wählen wir mal die AfD, weil die anderen sind schlecht. Aber ist es nicht ein wenig riskant?
5: Vielleicht müssen wir es einmal lassen, dass man mal schauen kann, ob sie es besser können oder nicht. Sollen sie mal zeigen, was sie können.
2: Der Sigmund, der wirkt sehr smart. Was ich jetzt von ihm gesehen habe, auch nicht so unsympathisch. Ich habe den heute mal gegoogelt und habe zu meiner Überraschung aber festgestellt, dass der durchaus rechtsextreme Kontakte oder Wurzeln hat. Wenn der jetzt der erste AfD-Ministerpräsident in Deutschland wird, was für ein Gefühl ist das?
6: Ich betrachte es mit dem gewissen Maß an Skepsis und sie sollen erstmal unter Beweis stellen, was sie in der Lage sind zu leisten und das lieber in einem bevölkerungsschwächeren Bundesland wie Sachsen-Anhalt als sonst irgendwo in der Bundesrepublik.
2: Sachsen-Anhalt ist quasi wurscht.
6: Es ist nicht wurscht, aber es ist, sage ich mal, eine gute Versuchsebene.
7: Vielleicht sollte die Regierung sich einfach, anstatt immer nur die AfD niederzumachen, sollten sie sich vielleicht mal in die eigene Nase fassen. Was könnten wir denn verbessern, dass uns die Wähler nicht alle abhauen?
2: AfD gilt in Sachsen-Anhalt als gesichert rechts.

0: Extrem. In den Kreisen ist auch der Sigmund unterwegs, so smart er sich gibt. Und bürgernah, muss man wirklich sagen, sympathisch. Wolf im Schafspelz?
1: Nein, man bezeichnet ihn als gefährlichsten Mann in Deutschland. Ich finde es traurig. Und was unser Herr Merz macht gerade, ist das Traurigste für mich. Ich bin absoluter Fan der CSU gewesen. Aber wenn jemand diese Menschen, die da eben wählen, jetzt als Hasswähler bezeichnet, dann ist er völlig falsch am Platz.
2: Zur Zeit, dass ein frischer Wind einmal kommt.
0: Und meinst du, die AfD macht's besser?
2: Kann man nicht sagen. Aber man wird sehen, wenn mal was Neues kommt, ob sich was verändert oder ob das nur bla bla ist. Genauso wie die vorherige Regierung.
3: Dankeschön, Christian. Und danke euch für eure Meinung. Sonntag ist also Landtagswahl in Sachsen-Anhalt. Und da haben wir natürlich ein Auge drauf für euch.
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0: Dreieck zwischen Bad Mönchengladbach, dem Dreieck Bayreuth-Kulmbach. Ich habe schon drauf gewartet, muss ich ehrlich sagen, an der Baustelle wieder 2 Kilometer Stau heute Morgen. Das haben wir nämlich täglich. Also plant hier mehr Zeit ein. Gute Fahrt.
1: Dann checken wir das Donnerstagswetter. Heute windig, böig, bei immer mal wieder schön Sonne. Aber da mogeln sich auch immer mal wieder Wolken mit rein. Bleibt heute trocken. Guten Morgen.

0: Guten Morgen euch mit Radio Eurer Herz. Bald gibt's ja die Abnehmspritze sozusagen zum Schlucken. Dann kommt die Abnehmpille in die Apotheken. Und wir reden in dieser Woche drüber mit den Facts und auch mal mit der Einschätzung vom Experten heute Morgen, vom Apotheker.
1: Ja, man kann bei dieser Tablette nicht einfach sagen, einmal schlucken und dann sind die Kilos weg. Das Medikament ist verschreibungspflichtig und soll halt hauptsächlich bei Menschen mit Übergewicht oder Adipositas eben eingesetzt werden. Und wir haben hier den Experten heute Morgen, Hans-Peter Hubmann. Er ist Apotheker des Deutschen Apothekerverbandes aus Kulmbach, hier bei uns in Oberfranken, und sagt, das ist kein Zaubertrick, diese Tablette, sondern eben Teil einer größeren Therapie.
2: Man braucht ein Rezept von einem bitte auch seriösen Arzt und nicht von einer Online-Plattform, die mit einem Fragebogen, wo 5 Kreuze gemacht werden müssen, dann ein leichtfertiges Rezept ausstellen. Da stellen sich mir immer ziemlich die Nackenhaare auf, weil das natürlich nur im Rahmen einer Gesamttherapie, sprich ein Ernährungsplan, ein Bewegungs- oder Sportplan, also es braucht eine langfristige Therapie. Die Abnehmspritze, Abnehmtablette ist ja nur ein Hilfsmittel.
1: Also er sagt, das kann alles unterstützen, aber es braucht halt auch mehr Bewegung oder eine andere Ernährung.
0: Ja, im Prinzip ist es genau das. Wenn du abnehmen willst, brauchst du, glaube ich, dann auch in dem Fall nicht 170 bis 350 Euro hinblättern.
1: Wie viel kostet das aktuell?
0: Ja, ne? Für Menschen, die eben wirklich Probleme haben und da gesundheitlich eingeschränkt sind, ist das eine Art zu unterstützen. Aber ansonsten sagt der Experte.

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5: Ich bin Stefan Schulz. Guten Morgen. Attacken auf Stromnetze oder an Flughäfen haben zuletzt nicht nur die Bundesregierung aufgeschreckt. So fordert jetzt der Inspekteur des Bundeswehrheeres Freuding mehr Tempo beim Ausbau der Truppe. Fiona Reinhardt berichtet.
6: Es sei wichtig, frühestmöglich militärische Stärke zu demonstrieren, die glaubwürdig abschreckt. So soll ein möglicher Angriff verhindert werden. Dafür müsse aber einiges passieren und das möglichst schnell, so der Generalleutnant. Er fordert technologische Innovationen, aber auch, dass das Personal entsprechend weitergebildet wird. Die Bundeswehr müsse sich neu strukturieren.
5: NRW-Innenminister Reul macht neue Vorschläge in der Debatte über den Schutz kritischer Infrastruktur. Weil es immer häufiger Attacken, zum Beispiel auf die Stromversorgung gibt, sollten bestimmte Dinge neu gedacht werden, so Reul. Etwa, ob Betreiber Videoanlagen betreiben oder eigene Drohnenabwehren haben dürften. Bisher gelten dazu teils strenge Bürger- und Datenschutzrechte. Die ersten federweißer Flaschen stehen längst in den Regalen. Nun geht es in Frankens Weinbergen an die Ernte von Sorten wie Silvaner, Riesling und Scheurebe. Zur offiziellen Eröffnung der Hauptweinlese in Iphofen sind unter anderem Bundeslandwirtschaftsminister Rainer und Bayerns Landwirtschaftsministerin Kaniber angekündigt. Fußball-Bundesligist Bayern München hat die erste Hürde im DFB-Pokal genommen. Die Mannschaft setzte sich beim Zweitligisten VfL Osnabrück mit 4:1 durch. Der Gastgeber war in Führung gegangen, dann machte der Meister ernst und es trafen Kane doppelt, Bischoff und Olise.
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7: Mit Lisa Grieshammer. In den vergangenen Wochen sah es so aus, als könne er gar nicht verurteilt werden, weil er womöglich nicht verhandlungsfähig ist. Nun aber doch, das Landgericht Hof hat den ehemaligen Seniorchef einer Mineralölfirma aus Schwarzenbach an der Saale wegen Steuerhehlerei verurteilt. Zu 6 Jahren und 3 Monaten Haft. Das Gericht hält ihn trotz sichtbarer Beschwerden für verhandlungsfähig. Seine Verteidigung bleibt jedoch bei der Annahme, dass er gesundheitlich zu angeschlagen ist. Der Firmenchef hat minderwertigen Kraftstoff angekauft und an den Tankstellen als Diesel weiterverkauft. In Berlin läuft ein weiterer Prozess zu dem Fall. Auch dort wird er sich wie sein Sohn verantworten müssen. Wenn ihr über die B2 zwischen Hof und Münchberg unterwegs seid, müsst ihr euch am Ortsausgang von Münchberg heute wieder auf eine Vollsperrung einstellen. Die Kreuzung Hoferstraße-Liebigstraße ist voll gesperrt, voraussichtlich bis Ende kommender Woche. Das soll dann die vorerst letzte Baustelle in dem Bereich sein. Dafür könnt ihr die Kreisstraße zwischen Reutlers und Solbitz wieder nutzen, schreibt das Landratsamt Hof. Da ist die Sanierung abgeschlossen. 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
8: Kurz nach 7 noch was. Guten Morgen euch am nächsten Sonnenwolkentag. Das wird heute windig und immer wieder wechselhaft am Himmel sein bei 18, 19 Grad. Morgen, der Freitag, ist nochmal warm bei 25. Allerdings ist der ziemlich windig und deshalb auch immer wieder wechselhaft. Für eure Wochenendplanung, es wird sonnig. Aber auch da eher kühlere Septemberluft. Das ist das Euroherz-Wetter, euer Wetter für die Region.
9: Kurz nach 7, Radio Euroherz ist hier mit dem Verkehrsservice. Es ist ein sehr ruhiger Donnerstag heute. Aktuell habe ich nur die A9 Richtung Nürnberg zwischen Marktschorgast und dem Dreieck Bayreuth-Kulmbach, also vor der Baustelle, 3 Kilometer Stau aktuell. Das war's schon. Gute Fahrt euch.
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0: Das Schmalfuß.
1: Morgen zusammen und jeden Tag begleiten wir euch in den Tag mit ganz viel Energie, mit ganz viel guter Laune, mit mega Musik auf unsere Playlist. Und Julia nimmt gerade ein Frühstück zu sich heute Morgen und isst, haltet euch fest, Kürbiskerne.
2: Ja, ist doch lecker, eine schöne Energiequelle. Schöner Snack.
1: Gibt's da noch was anders heute? Oder?
2: Nur noch ein paar Äpfel frisch geerntet aus dem Garten. Da duftet doch gerade draußen so richtig schön nach Apfel jetzt im September.
1: In den Gärten und überall, ja, das stimmt. Euch einen guten Start in den Tag. Und was frühstückt ihr heute Morgen so? Könnt uns gerne schreiben per WhatsApp.

0: Radio Eure Herz ist hier mit Julia und Tobi. Guten Morgen. Und vor gut 2 Jahren ist dieser Fall aufgeploppt und bekannt geworden, dass ein Mineralölhändler hier aus dem Hofer Land Schmieröl geliefert bekommt und es weiterverkauft. Es gab einen riesen Zolleinsatz damals und die Tankstellen sind dann auch gesperrt worden. Ihr erinnert euch dran.
1: Ja, jetzt gab es den Schmierölprozess und der ist jetzt zu Ende gegangen am Hofer Landgericht mit dem Urteil, dass der Firmenchef 6 Jahre und 3 Monate bekommt, Freiheitsstrafe, und der Firma werden rund 105 Millionen Euro entzogen. Ja.
0: Sozusagen als Wertersatz. Ja. Und jetzt hat sich auch die Verteidigung des Angeklagten dazu geäußert und die sagen, also dieses Urteil ist zu hart.
2: Ja, also für unseren Mandanten, den Herrn Hoffmann, ist das Urteil natürlich schon bitter. Auch der hier heute außer Vollzug gesetzte Haftbefehl, der ja führt ja nicht dazu, dass unser Mandant aus der Haft entlassen wird. Da greift dann der Berliner Haftbefehl mit einer sogenannten Überhaft und er bleibt in Untersuchungshaft sozusagen für das Berliner Verfahren.
0: Das hat ja jetzt auch in diesen Tagen begonnen und dort ist also der Mineralölhändler auch angeklagt und deswegen bleibt er dort in Haft, auch wenn die Verteidigung sagt, in seinem jetzigen Zustand ist der Angeklagte nicht verhandlungsfähig.
1: So, jetzt ist die Frage, geht die Verteidigung wegen des Urteils auch nochmal in Revision? Das wird jetzt noch geklärt in diesen Tagen und da halten wir euch natürlich auf dem Laufenden.
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0: euer Tagesstart mit Sonne. Und im Moment ist es noch frisch. Wir haben 8 Grad gemessen bei euch in Oelsnitz und 9 im Moment in Schönbrunn. Es wird so um die 20 heute Grad warm und immer wieder eine Kombi aus Sonne und Wolken.
1: A9 Richtung Nürnberg zwischen Markt Schorgas und dem Dreieck Bayreuth-Kulmbach an der Baustelle. 2 Kilometer Stau und A72 zwischen Hof Töpen und Hof Nord. Auch hier aktuell Stau. Gute Fahrt.

0: Morgen.
1: Guten Morgen euch mit Musik gleich Made in Germany. Milky Chance sind zwei Schulfreunde, die immer zu Hause im Keller Musik gemacht haben. So erfolgreich kann das dann werden.
0: Cool. Und ich sehe den wilden Kaiser in Österreich vor mir. Oh. Und den Bergdoktor daherrollen. Take That gibt's gleich in voller Länge nach halb.
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13: Mit Lisa Grieshammer. Schönen guten Morgen.
14: Unter dem Codenamen Water into Wine haben Ermittler illegale Geschäfte mit Kraftstoff aufgedeckt, die auch in die Region reichen. Von einem kriminellen Netzwerk und Steuerhinterziehung in Millionenhöhe geht die Staatsanwaltschaft aus. Es geht um tausende Lieferungen, die als Schmieröl importiert und als angeblich versteuerter Diesel verkauft worden sein sollen. Weil er an einem groß angelegten Umsatzsteuerbetrugssystem beteiligt gewesen sein soll, steht ein Mineralölhändler aus Schwarzenbach an der Saale vor dem Landgericht Berlin. Den Steuerschaden beziffert die Staatsanwaltschaft auf 20 Millionen Euro. Dabei soll der Firmenchef Scheinrechnungen genutzt haben, um auf dieser Grundlage zu Unrecht Vorsteuer geltend zu machen. Über seine Verteidigung kündigt er an, zu den Vorwürfen zu einem späteren Zeitpunkt aussagen zu wollen. Sein Vater, der gemeinsam mit ihm die Geschäfte geführt hat, muss sich später verantworten, weil ihn gerade erst das Landgericht Hof in der Sache verurteilt hat. Schon jetzt kann das Plauner Stadtbad den Andrang an Badegästen kaum noch stemmen. Es braucht mehr Platz für Vereins-, Schul- und auch Reha-Sport. Deshalb geht es in den kommenden Jahren an eine Erweiterung. Die Vorarbeiten laufen bereits. Die Baustelle können ab sofort alle über eine Webcam online verfolgen. Die Arbeiten an der eigentlichen Schwimmhalle sollen Ende November beginnen. Sie soll ein großes, wettkampfgerechtes Schwimmbecken mit barrierefreiem Zugang und Hubboden bekommen. Für Wettkämpfe sind Zuschauerbänke für bis zu 130 Zuschauer geplant. Die Kosten für die neue Schwimmhalle liegen bei insgesamt knapp 14,5 Millionen Euro. Den größten Teil fördern Bund und Land. Fertig sein soll die neue Schwimmhalle Ende

0: 2028. Für die Bewohner von Höchstädt und Hofmühle im Fichtelgebirge dürften die kommenden Tage ganz schön nervig sein. Sie müssen bis auf Weiteres ihr Trinkwasser abkochen. Das Gesundheitsamt hat bei einer Routinekontrolle in der zentralen Wasserversorgungsanlage in Höchstädt Keime festgestellt. Es hat bereits Maßnahmen eingeleitet und will sofort informieren, sobald die Abkochanordnung wieder aufgehoben ist.
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0: Attacken auf Stromnetze oder an Flughäfen haben zuletzt nicht nur die Bundesregierung aufgeschreckt. So fordert jetzt der Inspekteur des Bundeswehrheeres Freuding mehr Tempo beim Ausbau der Truppe. Es sei wichtig, frühestmöglich militärische Stärke zu demonstrieren, die glaubwürdig abschreckt. So soll ein möglicher Angriff verhindert werden. Die ersten Federweißer-Flaschen stehen längst in den Regalen. Nun geht es in Frankens Weinbergen an die Ernte von Sorten wie Silvaner, Riesling und Scheurebe. Zur offiziellen Eröffnung der Hauptweinlese in Iphofen sind unter anderem Bundeslandwirtschaftsminister Rainer und Bayerns Landwirtschaftsministerin Kaniba angekündigt. 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
2: Kurz nach halb, guten Morgen am Donnerstag. Der liefert erstmal schön Morgensonne. Aber es ist kalt. Boah, wir hatten einstellige Temperaturen in der Nacht und sind jetzt gerade mal so bei 10. Später immer mehr Wolken im Tagesverlauf und es ist dann auch windig. Passiert heute bei Maximum 18, 19 Grad. Morgen, der Freitag, ist deutlich wärmer. Der ist der eingeschülteste Tag der Woche mit 24, 25 Grad. Aber auch da Sonne, Wolken und stellenweise kann es sogar mal kurz nass werden. Wochenendplanung mit Sonne, aber auch da schon wieder kühlere Septemberluft. Das ist das Euroherz Wetter, euer Wetter für die Region.
3: Kurz nach 7:30 der Radio Euroherz Verkehrsservice ist hier mit der A9 Richtung Nürnberg zwischen Markt Schorgast und dem Dreieck Bayreuth-Gulmbach. Stockender Verkehr heute Morgen. Blitzer gibt's noch nicht. Wenn ihr was habt für uns, sagt Bescheid einfach über die 09281 880 880. Danke euch.
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3: Morgen, einen schönen Donnerstag. Julia frühstückt Kürbiskerne, einfach so, also ohne Brötchen. Einfach Kürbiskerne. Ja. Und ihr sagt uns, was ihr frühstückt heute Morgen. Sandra ist mit dabei und sagt, bei mir gibt's immer Quark, Joghurt, Früchte und Haferflocken.
2: Oh, Sandra. Guten Morgen an Frühstückstisch. Das gibt richtig Wumms.
3: Schönen Donnerstag. 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

0: Guten Morgen euch mit Radio Eurer Herz. Nach der Abnehmspritze gibt es jetzt bald auch die Abnehmpille. Also mit Tablette abnehmen. Die Apotheker richten sich schon ein auf einen Run. Und wir checken mal die wichtigsten Facts in dieser Woche, reden mit euch drüber und vor allen Dingen auch mit einem Experten, der uns das heute mal einschätzt.
1: Hans-Peter Hubmann ist der Vorsitzende des Deutschen Apothekerverbandes, kommt hier bei uns aus Oberfranken. Und er sagt, ja, bei

0: uns wird jetzt keiner gleich die Bude einrennen, aber es wird immer mal danach gefragt, für wen ist denn diese Abnehmtablette dann geeignet?
1: Es gibt einige Übergewichtige oder stark Übergewichtige, für die sie geeignet ist, die Spritze oder die Tablette. Aber immer natürlich im Rahmen eines Gesamtplanes. Die Spritze allein oder die Tablette allein macht ja nicht glücklich. Sie erleichtert die ganze Sache und ist immer im Rahmen einer Gesamttherapie zu sehen.
0: Okay, also sonst kommt nämlich der berühmte Jojo-Effekt und alles ist wie vorher, sagt Hubmann. Also ihm ist ganz wichtig, dass man auch ärztlich begleitet wird und diese Tablette eben nur ein Teil der gesamten Therapie ist. Soweit mal der Stand heute Morgen. Morgen.

0: 8:15 ist es. Wir reden auch heute Morgen mit unserem Experten von der Apotheke, mit Hans-Peter Hubmann, über das Thema Abnehmtablette, die es jetzt gibt nach der Abnehmspritze. Und da fragt Dani heute Morgen, zahlt es die Krankenkasse oder was kostet das?
1: Also gezahlt wird die Tablette von der Krankenkasse nicht, okay. Zumindest noch nicht. Und das geht auch ganz schön ins Geld. Also der Kostenpunkt, der liegt so zwischen 150 bis 350 Euro je, nachdem, wie man das Ganze eben dosiert.
0: Im Monat? Mhm. Okay.
1: Du nimmst ja die Tablette wirklich auch täglich.
0: Ah, ja.
1: Und das läppert sich dann schon, ja.
0: Gut, Julia, wir schauen aufs Donnerstagswetter heute Morgen.
1: Da gibt's erstmal ganz umsonst for free schön Sonne für den Donnerstagsstart. Später ein paar Wolken, aber kühl heute und windig bei 18, 19 Grad.
0: A9 Richtung Nürnberg zwischen Markt Schorgast und dem Dreieck Bayreuth-Kulmbach. Hier 3 Kilometer stockender Verkehr an der Baustelle. Und das war's schon. Wenn ihr noch was habt für uns, meldet euch einfach per WhatsApp oder Anruf. Danke.

0: Ach, wir quatschen heute mit euch mal übers Frühstücken. Was frühstückt ihr so? Das ist unsere Frage heute
1: ja,
0: Morgen.
1: Ja, ausgelöst hat es irgendwie, dass ich hier so ein paar Kernle nasch.
0: Snackt.
1: Ja, so Kürbiskerle. Und die mir immer ein bisschen reinpfeift. Mhm. Das gibt's bei mir. Was gibt's bei dir heute?
0: Ein belegtes Brot mit Schinken.
1: Schinken!
0: Ja, jawohl. Wirklich. Und Claudia ist mit dabei.
2: Schönen guten Morgen, ihr zwei. Also bei mir gibt's einen Kaffee. Dann nix. Bin jemand, der nicht frühstückt. Ich melde das auch im Hotel möglichst ab. Wenn ich natürlich mit meinem Mann unterwegs bin, muss ich mit frühstücken, weil sonst muss er ja alleine machen. Aber ansonsten brauche ich in der Früh nix.
1: Okay, ganz klar. Claudia ist da straight.
0: Wir freuen uns über eure Nachrichten heute Morgen. 09281.

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9: Ich bin Stefan Schütz. Guten Morgen. Der Bundesverband der erneuerbaren Energien fordert nach den jüngsten Angriffen auf Stromleitungen ein Backup-System fürs Stromnetz. Weil ein vollständiger Schutz nicht geht, müssten Ausfälle weniger Auswirkungen haben. Das sagte Verbandspräsidentin Heinen Esser der Rheinischen Post. Diana Kramer berichtet.
10: Bioenergie und Wasserkraftwerke zum Beispiel könnten nach einem Stromausfall ohne externe Stromversorgung schnell wieder hochgefahren werden. Und auch Batteriespeicher könnten im Ernstfall kurzfristig einspringen und Strom bereitstellen, sagt die Verbandspräsidentin. Es gehe in der aktuellen Lage darum, Risiken zu minimieren und die Auswirkungen so gering wie möglich zu halten.
9: Zu dem Thema Schutz sensibler Infrastruktur hat sich auch NRW-Innenminister Reul geäußert. Er regte im ZDF an, sich mit den aktuellen Datenschutz- und Bürgerrechten auseinanderzusetzen. Im Moment ist es zum Beispiel für Kraftwerksbetreiber oft schwierig, bestimmte Bereiche mit Videoanlagen auszustatten. Reul brachte zudem eine eigene Drohnenabwehr für solche Unternehmen ins Spiel. In Abensberg beginnt heute der Gillermoos, Deutschlands ältester Jahrmarkt. 5 Tage lang feiern die Niederbayern in mehreren Bierzelten. Viele nehmen dafür auch extra Urlaub. Auch die Verkaufsduld ist beliebt. Höhepunkt ist der politische Gillermoos am Montag. Dann schicken die Parteien gleichzeitig ihre Prominenz in verschiedene Zelte ans Rednerpult. Die Fußballer des FC Bayern haben ihre Aufgabe in der ersten Runde des DFB-Pokals souverän gelöst. Der Titelverteidiger aus München gewann beim Zweitligisten Osnabrück mit 4:1. Den besseren Start erwischte Osnabrück. Meißner traf aus rund 30 Metern in den Winkel. Das Spiel zugunsten der Bayern drehten dann aber Kane, Bischoff und Olise.
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11: Mit Lisa Grieshammer. In Hof ist das Verfahren mit dem Hafturteil gegen den ehemaligen Firmenchef aus Schwarzenbach an der Saale erstmal abgeschlossen. Seit gestern geht es auch in Berlin um den sogenannten Schmierölskandal, der ja auch die Region erreicht hat. Vor Gericht steht der Juniorchef und Sohn des in Hof Verurteilten. Laut der Verteidigung will er sich zu einem späteren Zeitpunkt zu den Vorwürfen äußern. Der Anklage nach soll er an einem groß angelegten Umsatzsteuerbetrugssystem beteiligt gewesen sein. In Berlin soll dann auch der Vater und Seniorchef noch mal vor Gericht auftreten. Die Stadt Plauen geht sehr transparent vor der Öffentlichkeit mit ihren Großbaustellen um. Es gibt zum Beispiel regelmäßig Updates zur neuen Elsterbrücke. Und bei der groß angelegten Erweiterung des Stadtbads soll es genauso sein. Den Baufortschritt könnt ihr per Webcam

0: beobachten. Aktuell laufen vorbereitende Arbeiten. Der Baustart ist im November angesetzt. Entstehen soll unter anderem ein neues Schwimmbecken, das für Wettkämpfe ausgelegt ist, sowie Zuschauerbänke. Fast 14,5 Millionen Euro soll die Erweiterung kosten. 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
1: Kurz nach 8, euer Donnerstag. Der lacht erstmal schön sonnig. Bei Temperaturen zwischen 10 und 15.
2: Nachher wird es ein bisschen windiger und dann auch bedeckt bei 18, 19. Also es ist insgesamt kühl.
1: Morgen deutlich wärmer, 25 auf dem Tacho. Aber nach wie vor wechselhaft, mal sonnig, mal wolkig. Und es kann sogar auch mal kurz nass werden. Aber bei den Temperaturen ist das doch echt nochmal schön Sommer. Genießt das. Das Wochenende wird nämlich schon wieder frischer. Aber für eure Wochenplanung auch da Samstag, Sonntag Sonne. Das ist das Euroherz-Wetter, euer Wetter für die Region.
3: Kurz nach 8, der Radio Euroherz Verkehrsservice ist hier. Aktuell nur mit der A9 Richtung Nürnberg zwischen Markt Schorgast und dem Dreieck Bayreuth-Kulmbach. 3 Kilometer Stau an der Baustelle. Aber das geht schnell voran, habt ihr uns gerade auch schon über WhatsApp geschrieben. Danke. Und wenn ihr noch was habt für uns, sagt Bescheid über die 09281 880 880.
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1: Wundervollen Start in den Tag mit uns.
3: Morgen!

0: Kurz nach 8, es ist guten Morgen euch. Hier sind Julia Tobi bei Radio Euro Herz. Wir reden heute mit euch übers Frühstücken. Ich frühstücke wirklich erst sehr spät, so unter der Woche Richtung Ende der Sendung oder so. Ab der Hälfte beiße ich mal irgendwo von dem Brot und am Ende esse ich es dann ganz ausführlich, weil vorher wäre ich sonst nicht hier.
1: Hey, wo wärst du dann? Im Westflügel.
0: Nein, es ist so. Also ich habe mich so konditioniert, dass ich dann eben nicht auf Toilette gehen muss während der Morningshow.
1: Okay.
0: Ja.
1: Ja, wie frühstückt ihr? Das teilt ihr heute mit uns über die 0928188880880.
2: Großer Pott Kaffee, Ei, zwei Toasts, ein Glas Orangensaft, ein frisches Obst, Kiwi oder Banane oder Apfel. Denke mal, das ist eine ganz gute Grundlage für den Tag. Ansonsten brauche ich gar nicht mehr. Mittagessen ist zweitrangig, Frühstück hat absolute Priorität.
1: Okay, perfekt. Das ist aber auch aufgetischt für dich. So für unter der Woche ist ganz schön.
0: Danke fürs Mitquatschen, Hans. Und euer Frühstück landet hier im Frühstücksradio bei Radio Eure Herz 09281 880 880.

0: 11 nach 8. Donnerstag gucken wir hier bei Radio Herz schon mal so langsam Richtung Wochenende. Und das wird ja ein heißes. Denn es ist Wahlwochenende, Landtagswahl in Sachsen-Anhalt. Und es bewegt uns schon, ja.
1: Ich bin ja gespannt, ob die Umfragen tatsächlich so eintreten und ob das Ergebnis genauso wird. Und wenn es so wird, bin ich vor allem gespannt, welche Auswirkungen das auf die Bundespolitik, auf Berlin.

0: ihn dann hart, auch auf den Kanzler. Ja, es wird spannend, ja, die nächsten
1: aktuell
0: Tage.
1: Es sieht so aus. 42% wollen am Sonntag wohl AfD wählen. Das sind jetzt mal die aktuellen Prognosen. Die haben wir uns geschnappt und euch gefragt, eure Herzreporter Christian Höret.
2: An diesem Wochenende Landtagswahl in Sachsen-Anhalt. Es würde uns 0,0 jucken hier in der Region, wenn nicht die AfD in der Prognose bei 42% stünde. Mit welchen Gefühlen schaust du nach Sachsen-Anhalt zur Landtagswahl?
3: Sehr gemischt, aber auch sehr traurig, weil ich bin zwar Deutsche, aber ich habe Migrationshintergrund. Und da hat man schon ein mulmiges Gefühl. Auch wenn es in Sachsen-Anhalt ist, es betrifft nicht nur Sachsen-Anhalt in dem Sinne, sondern auch ganz Deutschland, weil einfach die AfD viel zu präsent ist für das, was sie vertreten. Und man darf ja auch nicht vergessen, dass Ende der 60er Jahre und 70er Jahre einfach Arbeiter aus anderen Ländern kamen, um hier zu arbeiten und Deutschland mit aufzubauen.
2: Landtagswahl Sachsen-Anhalt, Angst vor der AfD?
4: Angst nicht, aber bedenklich ist es schon.
5: Wenn die Altparteien gescheite Politik machen würden, bräuchten wir uns so wie die AfD keine Gedanken mehr machen.
2: Manche sagen ja, jetzt wählen wir mal die AfD, weil die anderen sind schlecht. Aber ist es nicht ein wenig riskant?
5: Vielleicht müssen wir es mal lassen, dass man mal schauen kann, ob sie es besser können oder nicht. Sollen sie mal zeigen, was sie können.
2: Der Sigmund, der wirkt sehr smart. Was ich jetzt von ihm gesehen habe, auch nicht so unsympathisch. Ich habe den heute mal gegoogelt und habe zu meiner Überraschung aber festgestellt, dass der durchaus rechtsextreme Kontakte oder Wurzeln hat. Wenn der jetzt der erste AfD-Ministerpräsident in Deutschland wird, was für ein Gefühl ist das?
6: Ich betrachte es mit dem gewissen Maß an Skepsis und sie sollen erstmal unter Beweis stellen, was sie in der Lage sind zu leisten und das lieber in einem bevölkerungsschwächeren Bundesland wie Sachsen-Anhalt als sonst irgendwo in der Bundesrepublik.
2: Sachsen-Anhalt ist quasi wurscht.
6: Es ist nicht wurscht, aber es ist, sage ich mal, eine gute Versuchsebene.
7: Vielleicht sollte die Regierung sich einfach, anstatt immer nur die AfD niederzumachen, sollten sie sich vielleicht mal in die eigene Nase fassen. Was könnten wir denn verbessern, dass uns die Wähler nicht alle abhauen?
2: AfD gilt in Sachsen-Anhalt als gesichert rechtsextrem. In den Kreisen ist auch der Sigmund unterwegs, so smart er sich gibt. Und bürgernah, muss man wirklich sagen, sympathisch. Wolf im Schafspelz?
8: Nein, man bezeichnet ihn als gefährlichsten Mann in Deutschland. Ich finde es traurig. Und was unser Herr Merz macht gerade, ist das Traurigste für mich. Ich bin absoluter Fan der CSU gewesen. Aber wenn jemand diese Menschen, die da eben wählen, jetzt als Hasswähler bezeichnet, dann ist er völlig falsch am Platz.
9: Zur Zeit, dass ein frischer Wind einmal kommt.
2: Und meinst du, die AfD macht's besser?
9: Kann man nicht sagen. Aber man wird sehen, wenn mal was Neues kommt, ob sich was verändert oder ob das nur bla bla ist. Genauso wie die vorherige Regierung.
1: Ja, danke für eure Meinung, fürs Mitreden. Wir haben die Wahl dann am Sonntag natürlich für euch mit im Blick.
0: Und wir sind nochmal schnell auf den Straßen der Euroherzregion heute Morgen. Servus.
10: Hier ist die Caro. Zwischen Silberbach und Oberweißenbach liegt ein totes Tier auf der Fahrbahn. Bitte aufpassen. Mhm. Wollt euch nur Bescheid geben. Schönen Tag noch.
0: Das wünschen wir dir auch, Caro. Danke für die Info und kommt alle gut an.

0: Donnerstags Wetter. Sonnig, später wolkig und vor allen Dingen heute auch windig. Und es ist kühl, 18, 19 Grad.
1: Guten Morgen auf die Straßen. Hier ist der Radio Euroherz Verkehrsservice. Achtung bitte, zwischen Silberbach und Oberweißenbach hier ein totes Tier auf der Fahrbahn. Wird uns Caro gerade durchgegeben. Und A9 Richtung Nürnberg bei Bad Bennig-Himmelkron bis zum Dreieck Bayreuth-Kulmbach. Stockender Verkehr an der Baustelle. Gute Fahrt.

0: Gleich wird's halt neun. Guten Morgen euch mit Radio Eurem Herz.
1: Am Ende der Straße steht ein Haus am See. Orangenbaumblätter liegen auf dem Weg.
2: Das Geburtstagskind des Tages.
0: Peter Fox.
2: Jawohl, 55 wird der heute.
0: Und Haus am See spielen wir euch gleich in voller Länge.
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11: Mit Lisa Grieshammer. Guten Morgen. Die neue Abnehmtablette ist seit Anfang des Monats in Deutschland erhältlich. Sie soll für Menschen mit Adipositas oder Übergewicht und mindestens einer gewichtsbedingten Begleiterkrankung eine Alternative zur bekannten Abnehmspritze sein. Beim Vorsitzenden des Deutschen Apothekerverbands, Dr. Hans-Peter Hubmann aus Kulmbach, spielt sie noch keine große Rolle. Demnach gäbe es ein paar Nachfragen, er habe aber noch keine abgegeben. Die Tablette muss man, anders als die Spritze, jeden Morgen einnehmen. Danach darf man eine halbe Stunde lang nichts essen, trinken oder andere Medikamente einnehmen. Die Behandlung ist verschreibungspflichtig und die Tabletten müssen in Deutschland bislang alle selbst zahlen. Zumindest am Landgericht Hof ist es der letzte Prozesstag für ihn gewesen. Es hat den ehemaligen Mineralölhändler aus Schwarzenbach an der Saale wegen Steuerhehlerei zu 6 Jahren und 3 Monaten Gefängnis verurteilt. Er hat minderwertigen Kraftstoff an seinen Tankstellen als Diesel weiterverkauft und aus Sicht des Gerichts von Anfang an davon gewusst. Dafür muss er sich demnächst auch noch am Landgericht Berlin verantworten. Gerichtssprecher Dietmar Burger erklärt, welche Folgen das für den Verurteilten hat.
12: Die Kammer hat den Haftbefehl unter Auflagen außer Vollzug gesetzt. Grundsätzlich könnte damit der Angeklagte auf freien Fuß und die entsprechenden Meldeauflagen bei der Polizei erfüllen. Jedoch besteht ein weiterer Haftbefehl und aufgrund dessen bleibt er weiterhin in Untersuchungshaft.
11: Das Gericht ist einem Gutachten gefolgt, das den früheren Firmenchef zwar als erkrankt, aber als verhandlungsfähig einstuft. Die Verteidigung sieht das anders und wollte die Einstellung des Verfahrens erreichen. Ob sie Rechtsmittel gegen das Urteil einlegt, hat sie noch nicht entschieden. Mit 69 älteren Menschen umziehen und ihr Hab und Gut in neue Räume bringen. Ein ganz schöner Aufwand, aber es ist gelungen. Das Caritas-Seniorenheim St. Josef in Münchberg ist jetzt im Neubau am Mainweg 2 untergebracht. Fast 2 Jahre hat es gedauert, von den ersten Tiefbauarbeiten über den Spatenstich bis zur jetzigen Fertigstellung und dem Einzug der Heimbewohner. Der bisherige Standort am Stadtpark in Münchberg hatte nicht mehr den gesetzlichen Anforderungen entsprochen, teilt die Caritas mit. Das neue Gebäude ist übersichtlicher, bietet 85 Pflegeplätze, moderne Betreuungsmöglichkeiten, helle offene Räume und ergonomisch gestaltete Arbeitsplätze auch für die Mitarbeitenden.
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11: Der Bundesverband der erneuerbaren Energien fordert nach den jüngsten Angriffen auf Stromleitungen ein Backup-System fürs Stromnetz. Weil ein vollständiger Schutz nicht geht, müssten Ausfälle weniger Auswirkungen haben. Das sagt Verbandspräsidentin Heinen Esser der Rheinischen Post. Zu dem Thema Schutz sensibler Infrastruktur hat sich auch Nordrhein-Westfalens Innenminister Reul geäußert. Er regt im ZDF dazu an, sich mit den aktuellen Datenschutz- und Bürgerrechten auseinanderzusetzen. Im Moment ist es zum Beispiel für Kraftwerksbetreiber oft schwierig, bestimmte Bereiche mit Videoanlagen auszustatten. Reul

0: hat zudem eine eigene Drohnenabwehr für solche Unternehmen ins Spiel gebracht. 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
1: Kurz nach halb haben wir es. Moin euch mit Sonne. Im Laufe des Tages haben wir dann böig frischen Wind und der liefert uns so, ja, oft auch schon mal dicke, dichte Wolkenfelder. Bleibt aber trocken bei 18, 19 Grad. So, morgen der Freitag, wild, aber vor allen Dingen warm. Wir haben um die 25 Grad und dann Sonne dabei, mal Wolken dabei, auch mal so Minischauer dabei. Aber definitiv morgen so der wärmste Tag der Woche. Das Wochenende wird dann schon wieder kühl, also ihr braucht lange Ärmel. Ich auf jeden Fall. Wir haben so 19 bis 22 Grad, dazu einen frischen Wind. Aber Samstag und Sonntag für eure Wochenendplanung mit Sonne. Das ist das Euroherz-Wetter, euer Wetter für die Region.
2: Kurz nach 8:30 der Radio Euroherz Verkehrsservice mit der A9 in Richtung Nürnberg zwischen Marktschwagast und dem Dreieck bei Rot-Grünbach stockend aktuell und A93 Richtung Hof. Achtung bitte bei Schönwald, hier ein defektes Fahrzeug. Wenn ihr noch was habt für uns, meldet euch über die 09281 880 880.
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1: Moin. Morgen zusammen. Und wenn ihr eine Frage habt, dann landet die hier bei uns im Studio 09281 880 880. Und wir klären das hier mit euch. Und da ist der Mario heute Morgen mit dabei. Der fragt, könnt ihr mir das mal beantworten? Die Straße zwischen Solbitz und Welbersbach, ist die wieder frei? Das ist eine Frage für Tobi im Verkehrszentrum.
2: Die ist wieder frei und das Landratsamt hat es auch so gesagt, dass sie wieder frei sein soll. Ihr habt uns das heute Morgen auch schon mal bestätigt, wieder Jochen. Servus.
4: Guten Morgen. Also die Straße zwischen Wölbersbach und Solbitz ist wieder frei befahrbar.
2: Ja. Ciao. Also war nach Bauarbeiten ja gesperrt. Jetzt ist alles wieder Paletti in diesem Bereich. Kommt gut an und einen schönen Donnerstag. Und wenn ihr auch Fragen habt, jederzeit zu.

euch einen wunderbaren Donnerstag. Wir haben alles Wichtige aus der Region hier bei Radio Eureherz, und der Schmierölskandal beschäftigt auch 2 Jahre später noch die Region. Unglaublich damals, ihr erinnert euch, als die Tankstellen hier in der Region vom Zoll durchsucht wurden und einem Mineralölhändler hier aus der Region vorgeworfen wurde, dass er Schmieröl, minderwertige Stoffe als Diesel an den Tankstellen verkauft haben sollen. Dafür ist er jetzt verurteilt worden.

0: Ja, und zwar mit 6 Jahren und 3 Monaten Freiheitsstrafe. Es wird von der Firma auch ein Wertersatz eingezogen. Da reden wir von rund 105 Millionen Euro. Das ist auch eine Hausnummer. Dazu der Sprecher des Hofer Landgerichts heute Morgen hier bei uns, Dietmar Burger.
1: Die Kammer sah es nach der durchgeführten Beweisaufnahme als erwiesen an, dass der Angeklagte im Wissen um die fehlende Versteuerung vermeintlichen Dieselkraftstoffes diesen in 3005 Fällen für seine Firma angekauft hat.
2: Und es ist ein Millionensteuerschaden entstanden. Und genau deshalb gab es eben jetzt die Verurteilung.
0: Wie geht's denn jetzt weiter?
2: Zum einen jetzt für das Hofer-Verfahren ist noch Revision möglich. Da will sich die Verteidigung einfach nochmal abstimmen. Und eine Woche ist dafür Zeit. Aber es läuft ja auch gleichzeitig seit diesen Tagen auch ein Verfahren in Berlin oder ein Prozess in Berlin. Die Europäische Staatsanwaltschaft hat ja auch dort nochmal Anklage erhoben. Mhm. Zum einen gegen beide Geschäftsführer des Unternehmens, also auch den Mineralölhändler hier aus dem Hoferland. Auch dort muss er sich nochmal verantworten, obwohl die Verteidigung weiterhin sagt, ihr Mandant ist krank und eigentlich verhandlungsunfähig. Wir werden das beobachten.

0: Guten Morgen euch nach Bad Steben. Euer Donnerstag mit Sonne und im Moment bei 12 Grad, ja, noch ein bisschen frisch. Und es bleibt der Donnerstag heute ehrlich gesagt auch mit viel Wind, nachher auch ein paar Wolken und wir knacken die 20er-Marke. Gar nicht so richtig heute.
1: A9 Richtung Nürnberg zwischen Marktschorgast und dem Dreieck Bayreuth-Kulmbach stockender Verkehr und A93 Richtung Hof bei Schönwald defektes Fahrzeug.

0: Wenn ich so daran denke, kann ich's eigentlich kaum erwarten.
1: Was frühstückt die Region? Das wollen wir heute von euch wissen. Julia hat hier ein paar Körner gesnackt.
2: Ja, ein paar Kürbiskerne, ein bisschen Obst, ein paar frische Äpfel, frisch geerntet. So.
1: Wie mein Hühnerfrühstück zu Hause für unsere Hühner im Garten.
2: Bitte?
1: Egal. Was frühstückt ihr? Ihr quatscht mit heute über die 09281 880 880.
3: Ich habe mir gestern Abend den neuen Fitness-Trend angerührt.
1: Okay.
3: Das heißt Skier mit einem Espresso und drei so kleinen Kaffeekeksen quasi rein. Man kann auch noch ein wenig Kakaopulver oben drauf streuen und hat dann ein proteinreiches Frühstück, das auch kickt durch ein Espresso natürlich und schmeckt super. Ich habe die Hälfte gegessen, bin pappensatt, habe Energie.
1: Perfekt.
3: Und lecker, lecker.
1: Okay, das Manuela, cool, ja.
2: Das heißt, du willst auch gerade abnehmen oder hast du auch schon abgenommen?
3: Ja, ich habe jetzt eben durch Ernährungsumstellung und viel Sport, Muskelaufbau, habe ich jetzt fast 10 Kilo verloren.
2: Wow.
3: Das war ein langer Weg, hat auch länger gedauert. Ja, und da ist es jetzt schon fast eine Beleidigung, wenn einer sagt, ey, hast ja die Spitze genommen, geht ja voll einfach damit.
1: Ach so, okay, ja.
2: Ja, verstehe ich.
3: Nichts gegen die Sachen für jemanden, der es braucht und da Unterstützung braucht. Aber wenn man es so geschafft hat, ja, da ist man dann schon fast ein bisschen, fühlt man sich schon angegriffen, wenn einer eben meint, man hat es benutzt.
1: Ja, ich frage jetzt auch nochmal nach, interessiert mich sehr, weil es mir selber auch so geht und ich auch Kilos zu viel habe und auch manchmal einen Anlauf unternehme, um wieder was abzunehmen und so weiter. Wie hast du es jetzt gemacht dann?
3: Nehmt eine

0: eine Kalorienzähle-App oder irgendwie so und wirklich alles eingeben, was man isst, da sieht man mal wirklich, was man so nebenbei einfach, ohne drüber nachzudenken, nimmt und isst. Das hat mir wahnsinnig geholfen. Also die letzten Kilos sind wirklich jetzt seit Februar gefallen, weil ich in der App jedes Essen eingebe und es ist oft erschreckend, wie viele Kalorien wo drin sind. Auch mein Sport durch meine Uhr nimmt es auf und trackt quasi die Kalorien, die ich dann verbrenne und zählt es wieder dann drauf. Auch da erschreckend, wie viel Bewegung es braucht, um einen Schokoriegel zu verbrennen. Und das hat mir wirklich sehr geholfen. Und bevor man zu so einer Spritze oder Tablette greift, finde ich, das ist nochmal ein Versuch wert, weil man nicht weiß, was das für Nebenwirkungen auf einen hat.
1: Danke, Manu, für deine offenen Worte heute. Krass und Respekt.
2: Ja, ihr frühstückt jeden Morgen mit Radio Eurer Herz und seid Teil hier bei Tobi und Julia. Guten Morgen.

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14: Ich bin Stefan Schütz. Guten Morgen.
15: Russland schließt das Goethe-Institut, das es in mehreren russischen Städten gibt. Das Land reagiert damit auf die angekündigte Schließung des russischen Hauses in Berlin infolge des Fundes einer Sprengstoffdrohne auf dem Flughafen Leipzig-Halle. Ulf Mauder berichtet.
16: Das Goethe-Institut hier in Russland ist eine der wenigen noch verbliebenen deutsch-russischen Verbindungen in Krisenzeiten. Dass es nun geschlossen wird, ist vor allem für viele europafreundliche und dem Westen gegenüber offene Russen ein schwerer Schlag. Das Goethe-Institut hat

0: nicht nur Kulturveranstaltungen hier in Russland organisiert, sondern verbreitet vor allem auch die deutsche Sprache.
1: Der Bundesverband der erneuerbaren Energien fordert ein Backup-System für das Stromnetz. Grund sind die jüngsten Angriffe auf Stromleitungen. Verbandspräsidentin Heinen-Esser sagte der Rheinischen Post, ein vollständiger Schutz sei nicht möglich. Ausfälle müssten also weniger Auswirkungen haben. Bioenergie und Wasserkraftwerke könnten demnach schnell wieder hochgefahren werden. Auch Batteriespeicher könnten kurzfristig Strom bereitstellen. Die ersten Federweißerflaschen stehen längst in den Regalen. Nun geht es in Frankens Weinbergen an die Ernte von Sorten wie Silvaner, Riesling und Scheurebe. Zur offiziellen Eröffnung der Hauptweinlese in Iphofen sind unter anderem Bundeslandwirtschaftsminister Rainer und Bayerns Landwirtschaftsministerin Kaniber angekündigt. Überraschung bei den US Open. Bei dem Tennis-Grand-Slam-Turnier setzte sich die deutsche Tatjana Maria gegen die Lettin Jelena Ostapenko durch. Die 39-Jährige steht damit in Runde 2. Ausgeschieden in Runde 1 ist dagegen Daniel Altmaier. Einer der Favoriten auf den Sieg des Turniers ist Deutschlands bester Tennisspieler Alexander Zverev. Er ist heute gefordert.
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3: Mit Lisa Grieshammer. Pünktlich zum Start in den neuen Monat habt ihr vielleicht auch überall die Werbung für ein neues Medikament aufploppen sehen. Bei den Apotheken gibt es jetzt eine Abnehmpille als Alternative zur bisherigen Spritze. Einen Ansturm darauf konnte der Kulmbacher Apotheker und Vorsitzende des Deutschen Apothekerverbands Dr. Hans-Peter Hubmann aber noch nicht beobachten. Ausgegeben hat er zum Zeitpunkt unserer Nachfrage noch keine Abnehmtabletten. Die sind verschreibungspflichtig und müssen selbst bezahlt werden. Mediziner warnen vor unseriösen Angeboten im Internet. 6 Jahre und 3 Monate Haft. Und es war nicht der letzte Auftritt vor Gericht. Das Landgericht Hof hat jetzt einen Mineralölhändler aus Schwarzenbach an der Saale der Steuerhehlerei für schuldig befunden. Er hat minderwertigen Kraftstoff als Diesel an seinen Tankstellen verkauft und davon gewusst. Das Hofer Landgericht hat den Mann zudem als verhandlungsfähig eingestuft. Wichtig insofern, da er sich bald noch in Berlin verantworten muss, wo sein Sohn und Juniorchef seit gestern vor Gericht steht. Damit bleibt der ehemalige Firmenchef in Untersuchungshaft. 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
4: Kurz nach 9, Donnerstagswetter fluffig, frisch. Windig mit jetzt Sonne, später ein paar mehr Wolken, aber auf jeden Fall trocken. Und morgen haben wir es deutlich wärmer. 25 Grad, aber auch wechselhaft. Sonne, Wolken, mal ein Schauer. Aber ich finde 25 Grad jetzt für September ist doch nochmal richtig fein. Kühler dann wieder das Wochenende, allerdings aber auch schön sonnig. Das ist das Euroherz Wetter, euer Wetter für die Region.
5: Kurz nach 9 der Radio Euroherz. Verkehrsservice ist hier mit der A9 in Richtung Nürnberg zwischen Marktschorgas und dem Dreieck Bayreuth-Kulmbach. Stockender Verkehr aktuell und auf der A93 Richtung Hof bei Schönwald ein defektes Fahrzeug. Wenn ihr noch was habt für uns, sagt Bescheid. Danke.
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5: Morgen und morgen. Schönen Donnerstag euch.
4: Wir haben das, was euch bewegt, was gerade wichtig ist hier in der Region. Und wir sind heute Morgen nochmal ganz aktuell bei euch bei Höchstädt. Denn wir haben eine Wasserwarnung für euch.
5: Also wenn ihr jetzt dann gerade erst raus seid und Zähne putzen müsst oder ihr wollt Kaffee trinken, dann kocht bitte unbedingt das Wasser ab. Das Gesundheitsamt hat eine Routinekontrolle gemacht und Keime festgestellt und gleich eine Warnung an alle rausgeschickt. Wenn ihr noch mehr Infos braucht, schaut mal bei uns auf euroherz.de. Guten Morgen.
4: Morgen.

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1: Morgen.
0: Die Wahl kommt. Jetzt am kommenden Sonntag wird in Sachsen-Anhalt gewählt. Und Deutschland ist momentan so richtig aufgewühlt, habe ich das Gefühl.
1: Ja, mal eine Zahl für euch. Und das ist eben der Knackpunkt. Über 40% wollen am Sonntag in Sachsen-Anhalt ja die AfD wählen.
0: Und die könnte dann den ersten Ministerpräsidenten eben auch stellen, Ulrich Siegmund. Der liegt ja in den Umfragen, wie du sagst, weit vorn.
1: Ja. Wie geht's euch damit, euer Herzreporter Christian Höret?
2: An diesem Wochenende Landtagswahl in Sachsen-Anhalt. Es würde uns 0,0 jucken hier in der Region, wenn nicht die AfD in der Prognose bei 42% stünde. Mit welchen Gefühlen schaust du nach Sachsen-Anhalt zur Landtagswahl?
3: Sehr gemischt, aber auch sehr traurig, weil ich bin zwar Deutsche, aber ich habe Migrationshintergrund.

0: Hintergrund. Und da hat man schon ein mulmiges Gefühl. Auch wenn es in Sachsen-Anhalt ist, es betrifft nicht nur Sachsen-Anhalt in dem Sinne, sondern auch ganz Deutschland, weil einfach die AfD viel zu präsent ist für das, was sie vertreten. Und man darf ja auch nicht vergessen, dass Ende der 60er Jahre und 70er Jahre einfach Arbeiter aus anderen Ländern kamen, um hier zu arbeiten und Deutschland mit aufzubauen.
1: Landtagswahl Sachsen-Anhalt, Angst vor der AfD?
2: Angst nicht, aber bedenklich ist es schon.
3: Wenn die Altparteien gescheite Politik machen würden, bräuchten wir uns über die AfD keine Gedanken mehr machen.
1: Manche sagen ja, jetzt wählen wir mal die AfD, weil die anderen sind schlecht. Aber ist es nicht ein wenig riskant?
3: Vielleicht müssen wir es mal lassen, dass man mal schauen kann, ob sie es besser können oder nicht. Sollen sie mal zeigen, was sie können.
1: Der Sigmund, der wirkt sehr smart. Was ich jetzt von ihm gesehen habe, auch nicht so unsympathisch. Ich habe den heute mal gegoogelt und habe zu meiner Überraschung aber festgestellt, dass der durchaus rechtsextreme Kontakte oder Wurzeln hat. Wenn der jetzt der erste AfD-Ministerpräsident in Deutschland wird, was für ein Gefühl ist das?
4: Ich betrachte es mit dem gewissen Maß an Skepsis und wir sollen erstmal unter Beweis stellen, was sie in der Lage sind zu leisten und das lieber in einem bevölkerungsschwächeren Bundesland wie Sachsen-Anhalt als sonst irgendwo in der Bundesrepublik.
1: Sachsen-Anhalt ist quasi wurscht.
4: Es ist nicht wurscht, aber es ist, sage ich mal, eine gute Versuchsebene.
5: Vielleicht sollte die Regierung sich einfach, anstatt immer nur die AfD niederzumachen, sollten sie sich vielleicht mal in die eigene Nase fassen. Was könnten wir denn verbessern, dass uns die Wähler nicht alle abhauen?
1: AfD gilt in Sachsen-Anhalt als gesichert rechtsextrem. In den Kreisen ist auch der Sigmund unterwegs, so smart er sich gibt. Und bürgernah, muss man wirklich sagen, sympathisch. Wolf im Schafspelz?
6: Nein, man bezeichnet ihn als gefährlichsten Mann in Deutschland. Ich finde es traurig. Und was unser Herr Merz macht gerade, ist das Traurigste für mich. Ich bin absoluter Fan der CSU gewesen. Aber wenn jemand diese Menschen, die da eben wählen, jetzt als Hasswähler bezeichnet, dann ist er völlig falsch am Platz.
7: Zur Zeit, dass ein frischer Wind einmal kommt.
1: Und meinst du, die AfD macht's besser?
7: Kann man nicht sagen. Aber man wird sehen, wenn mal was Neues kommt, ob sich was verändert oder ob das nur bla bla ist. Genauso wie die vorherige Regierung. Mhm.
8: Dankeschön für eure Meinung zum Thema. Und dann schauen wir gemeinsam mit euch am Sonntag auf die Wahlen.

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13: Mit Lisa Grieshammer. Schönen guten Morgen. Handelt es sich um jemanden mit einer fortschreitenden Demenz oder ist er immer noch verhandlungsfähig? Das Landgericht Hof hat diese Frage klar mit Ja beantwortet. Es hat den ehemaligen Mineralölhändler aus Schwarzenbach an der Saale wegen Steuerhehlerei zu 6 Jahren und 3 Monaten Gefängnis verurteilt. Demnach muss er als jahrzehntelanger Brancheninsider davon gewusst haben. Verteidigerin Stefanie Hofmann sieht das anders.
14: Unser Mandant ist gesundheitlich wirklich sehr stark angeschlagen. Und die Verteidigung, die geht nach wie vor davon aus, dass der verhandlungsunfähig ist.
13: Der frühere Firmenchef hat minderwertigen Kraftstoff angekauft und ihn an seinen Tankstellen als Diesel weiterverkauft. Demnächst muss er sich dafür auch noch in einem weiteren Prozess am Landgericht Berlin verantworten. Schon jetzt kann das Plauner Stadtbad den Andrang an Badegästen kaum noch stemmen. Es braucht mehr Platz für Vereins-, Schul- und auch Reha-Sport. Deshalb geht es in den kommenden Jahren an eine Erweiterung. Die Vorarbeiten laufen bereits. Die Baustelle können ab sofort alle über eine Webcam online verfolgen. Die Arbeiten an der eigentlichen Schwimmhalle sollen Ende November beginnen. Sie soll ein großes, wettkampfgerechtes Schwimmbecken mit barrierefreiem Zugang und Hubboden bekommen. Für Wettkämpfe sind Zuschauerbänke für bis zu 130 Zuschauer geplant. Die Kosten für die neue Schwimmhalle liegen bei insgesamt knapp 14,5 Millionen Euro. Den größten Teil

0: fördern Bund und Land. Fertig sein soll die neue Schwimmhalle Ende 2028. Wie kommen wir künftig zuverlässig von A nach B und welche Angebote brauchen wir dafür? Dazu entwickelt der Landkreis Wunsiedel einen nachhaltigen Mobilitätsplan für die kommenden 10 bis 15 Jahre. Dabei plant er nicht nur fachlich, sondern bezieht auch die Erfahrungen der Menschen im Landkreis mit ein. Erste Ergebnisse gibt es ab heute in einer Mitmachausstellung im Fichtellab im Outlet Center selbst zu sehen. Besucher können da auch wieder Feedback geben und demnächst auch online. Den Abschluss bildet am 17. September eine Abendveranstaltung. Dort stellen die Verantwortlichen das Zielkonzept für die Mobilität im Landkreis Wunsiedel, konkrete Maßnahmen zur Weiterentwicklung des Angebots und die nächsten Schritte auf dem Weg zur Umsetzung vor.
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0: Russland schließt das Goethe-Institut, das es in mehreren russischen Städten gibt. Das Land reagiert damit auf die angekündigte Schließung des russischen Hauses in Berlin infolge des Fundes einer Sprengstoffdrohne auf dem Flughafen Leipzig-Halle. Dass es nun geschlossen wird, ist vor allem für viele europafreundliche und dem Westen gegenüber offene Russen ein schwerer Schlag. Der Bundesverband der erneuerbaren Energien fordert ein Backup-System für das Stromnetz. Grund sind die jüngsten Angriffe auf Stromleitungen. Verbandspräsidentin Heinen Esser sagt der Rheinischen Post, ein vollständiger Schutz sei nicht möglich, Ausfälle müssten also weniger Auswirkungen haben. Bioenergie- und Wasserkraftwerke könnten demnach schnell wieder hochgefahren werden. Auch Batteriespeicher könnten kurzfristig Strom bereitstellen. 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
2: Der Donnerstag heute wechselhaft. Erstmal Sonne, später immer mehr Wolken, aber trocken bei 18, 19 Grad. Es ist windig und deshalb wird auch der Freitagmorgen ein bisschen crazier. Ja, Sonne mit dabei, mal Wolken, auch mal Minischauer mit drin. Aber was der Freitag auf jeden Fall kann, der kann doch mal richtig Sommer. Es wird nämlich warm mit 25 Grad. Das Wochenende wieder deutlich kühler, aber für eure Wochenendplanung. Samstag und Sonntag mit Sonne. Das ist das Euroherz-Wetter, euer Wetter für die Region.
3: Alles in Ordnung auf den Straßen. Wenn ihr was habt für uns, dann sagt bitte Bescheid über die 09281 880 880. Und wir warten hier noch auf den ersten Blitzer des Morgens. Vielleicht habt ihr den gerade gesehen. Dann meldet euch einfach. Gute Fahrt wünschen Julia und Tobi.
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0: Tobi sind hier aus dem Euroherz Morgen.
1: Hey,
0: wir starten jeden Morgen mit voller Energie mit euch in den Tag. Heute hat Julia hier Kernchen genascht als Frühstück.
1: Ja, so ein paar Kürbiskerne.
0: Wahnsinn.
1: Die geben Energie morgens, echt.
0: Was frühstückt ihr denn so am Morgen? Das sind eure Nachrichten.
2: Noch ein Toast, noch ein Ei, noch ein Kaffee, noch ein Brei, etwas Marmelade, etwas Konfitüre.
3: Also bei mir gibt's einen Kaffee, dann nix.
4: Großer Pott Kaffee, Ei, zwei Toasts, ein Glas Orangensaft, ein frisches Obst, Kiwi oder Banane oder Apfel. Ansonsten brauche ich gar nicht mehr. Mittagessen ist zweitrangig, Frühstück hat absolute Priorität.
5: Ich habe mir gestern Abend den neuen Fitnesstrend angerührt. Das heißt Skier mit einem Espresso und drei so kleinen Kaffeekeksen quasi rein. Man kann auch noch ein Kakaopulver oben drauf streuen und hat dann ein proteinreiches Frühstück, das auch kickt durch den Espresso natürlich und schmeckt super. Ich habe die Hälfte gegessen, bin pappensatt, habe Energie.
1: Schön, dass ihr mit uns jeden Morgen in den Tag startet und das beste Frühstück Radio Euroherz am Morgen.
5: Lecker, lecker.
0: Bis morgen.
1: Ab 5.
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8: Ich bin Stefan Schönz. Eine Baustelle des Münchner Unternehmens Rode und Schwarz ist in der Nacht mit 2 Brandsätzen beworfen worden. Die Polizei hat in der Nähe 2 Tatverdächtige festgenommen. Ob sie mit der Tat zu tun haben, muss noch geklärt werden. Rode und Schwarz ist unter anderem in den Bereichen Sicherheitstechnik und Kommunikation für Behörden und Militär tätig. Die jüngsten Attacken auf Stromnetze müssen Folgen haben, so der Bundesverband der erneuerbaren Energien. Gefordert wird ein Backup-System fürs Stromnetz, damit Ausfälle weniger Auswirkungen haben. Das sagte Verbandspräsidentin Heinen Esser der Rheinischen Post. Diana Kramer berichtet.
9: Bioenergie und Wasserkraftwerke zum Beispiel könnten nach einem Stromausfall ohne externe Stromversorgung schnell wieder hochgefahren werden. Und auch Batteriespeicher könnten im Ernstfall kurzfristig einspringen und Strom bereitstellen, sagt die Verbandspräsidentin. Es gehe in der aktuellen Lage darum, Risiken zu minimieren und die Auswirkungen so gering wie möglich zu halten.
8: Zum Thema Schutz sensibler Infrastruktur hat auch NRW-Innenminister Reul Ideen. Er regte im ZDF dazu an, sich mit den aktuellen Datenschutz- und Bürgerrechten auseinanderzusetzen. Im Moment ist es zum Beispiel für Kraftwerksbetreiber oft schwierig, bestimmte Bereiche mit Videoanlagen auszustatten. Reul brachte zudem eine eigene Drohnenabwehr für solche Unternehmen ins Spiel. Der Deutsche Umweltpreis geht an die Hamburger Umweltjuristin Roda Verheuen und den Aachener Ingenieur Klaus Vossenkaul. Verheuen wird für ihr Engagement für klare rechtliche Vorgaben zum Klimaschutz geehrt, Vossenkaul für eine neue Membranfiltertechnologie zur Wasserreinigung in Kläranlagen. Das hat die Deutsche Bundesstiftung Umwelt mitgeteilt. Vor der Eröffnung der Technikmesse IFA in Berlin morgen gibt es heute auf dem Messegelände die letzten Handgriffe. Einige Trends wurden schon bekannt, so erwarten Besucher Backöfen mit Gesichtserkennung, Geschirrspüler wurden mit Kameras ausgerüstet und es gibt zahlreiche Haushaltsroboter, die die Hausarbeit vereinfachen sollen. Auf der IFA gab es schon immer viele Tops, aber auch zahlreiche Flops.
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10: Mit Lisa Grieshammer. In den vergangenen Wochen sah es so aus, als könne er gar nicht verurteilt werden, weil er womöglich nicht verhandlungsfähig ist. Nun aber doch, das Landgericht Hof hat den ehemaligen Seniorchef einer Mineralölfirma aus Schwarzenbach an der Saale wegen Steuerhehlerei verurteilt. Zu 6 Jahren und 3 Monaten Haft. Das Gericht

0: hält ihn trotz sichtbarer Beschwerden für verhandlungsfähig. Seine Verteidigung bleibt jedoch bei der Annahme, dass er gesundheitlich zu angeschlagen ist. Der Firmenchef hat minderwertigen Kraftstoff angekauft und an den Tankstellen als Diesel weiterverkauft. In Berlin läuft ein weiterer Prozess zu dem Fall. Auch dort wird er sich wie sein Sohn verantworten müssen. Die Stadt Plauen geht sehr transparent vor der Öffentlichkeit mit ihren Großbaustellen um. Es gibt zum Beispiel regelmäßig Updates zur neuen Elsterbrücke. Und bei der groß angelegten Erweiterung des Stadtbads soll es genauso sein. Den Baufortschritt könnt ihr per Webcam beobachten. Aktuell laufen vorbereitende Arbeiten. Der Baustart ist im November angesetzt. Entstehen soll unter anderem ein neues Schwimmbecken, das für Wettkämpfe ausgelegt ist, sowie Zuschauerbänke. Fast 14,5 Millionen Euro soll die Erweiterung kosten. 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
1: Auffrischender Wind bringt uns in Hochfranken wieder dichtere Wolken. Die Sonne tut sich schwerer und das im Schnitt so bei 20 Grad. In der Nacht ist es dann eher bewölkt, bei Tiefstwerten kaum unter 15 Grad. Morgen wird es noch ein Stück windiger mit häufig Wolken. Trotzdem geht es auf 24 Grad. Zum Abend kann es dann vereinzelte Schauer geben. Aber zum Wochenende wird es nachschauend schon wieder ein Stück sonniger bei 20 bis 22 Grad. Aus der Radio Euroherz Wetterredaktion Christian König.
2: Und dann sind wir wieder beim Blick auf die Straßen im Euroherz Verkehrsservice. Eine Info haben wir, und zwar Vorsicht bitte auf der A93 in Fahrtrichtung Hof an der Autobahnauffahrt Schönwald. Da steht ein Auto mit Warnblinkanlage auf dem Standstreifen. Hier bitte gut aufpassen. Dafür keine Blitzer, da ist alles entspannt. Euch eine gute und sichere Fahrt. Wenn ihr noch was entdeckt, 09281 880 880, meldet's gerne.
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2: Und damit euch einen wunderschönen Donnerstagvormittag. Ich hoffe, ihr genießt den Spätsommer, ist gerade richtig schön. Ja, heute wieder dieser ziemlich kühle Septembermorgen. Vielleicht habt ihr auch den richtig schönen Sonnenaufgang angeschaut. Und so ganz allmählich kommen ja auch wieder die Tage, wo man sich dann abends richtig schön daheim einkuscheln kann mit einer Tasse Tee und vielleicht ein bisschen Plätzler oder irgendwie sowas. Naja, und dann fehlt noch eine gute Serie. Da haben wir ja donnerstags immer was für euch. Gleich wieder unser Streaming-Tipp der Woche nach Robin Schulz und nach Alicia Keys in der Playlist. Kommt alle gut rein in diesen Donnerstagvormittag.

0: schönen Donnerstagvormittag euch. Langsam geht's in Richtung Herbst und wir begleiten euch. Der Kollege Phil von Fack, der sucht sich ja jede Woche eine tolle, eine sehenswerte Serie in der großen, weiten Welt von Netflix, Amazon Prime und Disney Plus aus. Heute gibt's was Schönes von Disney Plus, die Serie Adults. Und der Phil sagt, ja, das ist gerade an den Tagen, die uns jetzt bevorstehen, an diesen herbstlichen Abenden, eigentlich perfekt zum Anschauen.
1: Wenn der Herbst kommt, und er wird kommen, dann braucht man, Obacht, Neudeutsch, eine Comfort Show. Eine Show, die man gerne anschaut, weil sie so ein ja, schönes Gefühl gibt. Und ich glaube, da habe ich eine gefunden. Die Serie heißt Adults und ist auf Disney Plus. Geht um eine Gruppe von Mitzwanzigern in New York City, die sich gemeinsam durch Liebe, Arbeit, Freundschaft und Familie manövrieren.
2: Okay, Mama, alles klar. Bye.
3: Tschüss.
2: Die Nachbarn beschweren sich über die Crop Tops.
4: Ach, komm schon.
5: Der ist langweilig.
6: Eins, zwei, drei.
7: Weil wir älter sind, aber auch jünger, als wir es je sein werden.
8: Oh.
9: Das ist meine andere Freundesgruppe.
10: Ich komme klar mit deinen Freunden.
11: Tust du nicht.

0: Wir haben eure Social-Media-Accounts nach allem durchsucht, was total unpassend für einen Job ist.
1: Warte, was? Hallo Leute, heute zeige ich euch mein Ranking der Top 10 schlimmsten Akzente. Als erstes, Jamaikanisch.
2: Du klingst verrückt, Mann. Du musst aufhören, so zu reden.
3: Zwei Staffeln von Adults gibt's auf Disney+.

Phil Collins um kurz vor 11:30 nach einem sonnigen Start in diesen Donnerstag. Ja, werden jetzt die Wolken langsam dichter und dichter. Heute die Tageshöchstwerte bis 22 Grad. Es bleibt immerhin trocken und das ist die gute Nachricht für alle Spätsommerfans. Wir können uns auf richtig schöne Spätsommertage freuen und das eigentlich bis zum Wochenende. Besonders am Wochenende, Samstag und Sonntag, da wird es richtig schön sonnig und nochmal angenehm warm, 22 bis 25 Grad. Ich hoffe, ihr macht was Schönes. Und vielleicht habt ihr ja noch einen Veranstaltungstipp, irgendwas, was wir mit der Community teilen sollen, dann schickt uns das doch gerne. Einfach kurz bei uns über die Homepage, im Veranstaltungskalender das kurze Formular ausfüllen und dann landet es auch sehr gerne bei uns am Wochenende in den Veranstaltungen.

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7: Mit Lisa Grieshammer. Die Politik verkauft es als Erfolg. Die Zahl der Asylbewerber ist zuletzt immer mehr zurückgegangen. Dadurch benötigen auch die Kommunen weniger Plätze und Unterkünfte. Sinkende Zahlen von Asylsuchenden führen aber nicht unmittelbar zu einem gleich starken Rückgang der unterzubringenden Menschen, heißt es aus dem Landratsamt in Plauen. Maßgeblich seien neben den Zu- und Abgängen auch die bestehenden Fallzahlen, Statusänderungen und die weitere Entwicklung der Ausreise- und Rückkehrprozesse. So sind die Zahlen der untergebrachten Menschen im Vogtlandkreis auch nur moderat zurückgegangen. Im Juli waren 1.565 Menschen untergebracht. Ein Jahr zuvor waren es gut 50 mehr. Die Kapazitäten passt der Vogtlandkreis aber schrittweise an. So ist geplant, die letzte größere zentrale Einrichtung mit rund 350 Plätzen zeitnah zu schließen. Unter dem Codenamen Water into Wine haben Ermittler illegale Geschäfte mit Kraftstoff aufgedeckt, die auch in die Region reichen. Von einem kriminellen Netzwerk und Steuerhinterziehung in Millionenhöhe geht die Staatsanwaltschaft aus. Es geht um tausende Lieferungen, die als Schmieröl importiert und als angeblich versteuerter Diesel verkauft worden sein sollen. Weil er an einem groß angelegten Umsatzsteuerbetrugssystem beteiligt gewesen sein soll, steht ein Mineralölhändler aus Schwarzenbach an der Saale vor dem Landgericht Berlin. Den Steuerschaden beziffert die Staatsanwaltschaft auf 20 Millionen Euro. Dabei soll der Firmenchef Scheinrechnungen genutzt haben, um auf dieser Grundlage zu Unrecht Vorsteuer geltend zu machen. Über seine Verteidigung kündigt er an, zu den Vorwürfen zu einem späteren Zeitpunkt aussagen zu wollen. Sein Vater, der gemeinsam mit ihm die Geschäfte geführt hat, muss sich später verantworten, weil ihn gerade erst das Landgericht Hof in der Sache verurteilt hat. Viele junge Menschen im Vogtland sind vor einigen Wochen in ihr letztes Schuljahr gestartet. Wie soll es danach beruflich weitergehen? Eine Antwort auf die Frage könnt ihr heute in Plauen bekommen. Im Vogtlandstadion ist wieder die Ausbildungsmesse Vogtland. Von 14 bis 18 Uhr stellen fast 200 regionale Unternehmen ihre Ausbildungsmöglichkeiten vor. Ihr bekommt aber auch Infos zu Studienangeboten in der Region. Außerdem gibt's Tipps zur Bewerbung und zum Vorstellungsgespräch. Mehr Infos zur Ausbildungsmesse bekommt ihr auf unserer Website.
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7: Eine Baustelle des Münchner Unternehmens Rode und Schwarz ist in der Nacht mit zwei Brandsätzen beworfen worden. Die Polizei hat in der Nähe zwei Tatverdächtige festgenommen. Ob sie mit der Tat zu tun haben, muss noch geklärt werden. Rode und Schwarz ist unter anderem in den Bereichen Sicherheitstechnik und Kommunikation für Behörden und Militär tätig. Die jüngsten Attacken auf Stromnetze müssen Folgen haben, so der Bundesverband der erneuerbaren Energien. Gefordert wird ein Backup-System fürs Stromnetz, damit Ausfälle weniger Auswirkungen haben. Das sagt Verbandspräsidentin Heinen Esser der Rheinischen Post. 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
8: Kräftigerer Wind bringt uns teils dichtere Wolken nach Hochfranken. Die Sonne wird sich schwerer tun den Tag durch, bei meist so um die 20 Grad. Auch in der Nacht ist es eher bewölkt. Es

0: kühlt dann kaum oder 15 Grad ab. Und morgen legt der Wind noch mehr zu. Es gibt einiges an Wolken, aber trotzdem steigen die Temperaturen auf 24 Grad. Zum Abend hin sind ein paar Schauer unterwegs und rein in den Samstag. Dann setzt sich aber am Wochenende wieder mehr und mehr die Sonne durch bei 20 bis 22 Grad. Aus der Radio Euro Herz Wetterredaktion Christian Kühn.
1: Es ist kurz nach 11 und es ist sehr entspannt auf den Straßen. Wir haben nur eine Meldung und zwar von der A93 Richtung Hof in der Autobahnauffahrt Schönwald. Da steht ein Auto mit Warnblinkanlage. Gefährliche Situation, hier bitte gut aufpassen. Keine Blitzer in der Euroherz-Region, da passt alles. Ich wünsche euch eine gute und sichere Fahrt. Wenn ihr noch Updates habt, dann meldet sie gerne 09281 880 880.
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1: Und Brian Adams, jetzt bei uns in der Playlist mit Summer of 69. Euch einen schönen Donnerstag.

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15: Ich bin Stefan Schöpitz. Auszubildende mit Tarifvertrag verdienen deutlich mehr. Das zeigt eine Studie der Hans-Böckler-Stiftung. Im ersten Lehrjahr liegt die Vergütung in 20 untersuchten Branchen rund 440 Euro über dem gesetzlichen Mindestlohn für Azubis. Dieser Abstand bleibt über die ganze Ausbildung etwa gleich. Im vierten Jahr bekommen Tarif-Azubis im Schnitt gut 1.450 Euro im Monat. In München sind zwei Brandsätze auf die Baustelle eines Unternehmens geworfen worden, das in den Bereichen Sicherheitstechnik für Behörden und für das Militär tätig ist. Es handelt sich um Rode und Schwarz, Sebastian Will berichtet.
16: Ein Zeuge hatte gegen Mitternacht die Polizei alarmiert, weil aus einem Auto Brandsätze geworfen worden sind. Einer davon hat im Bereich von Baucontainern gezündet. Einen weiteren haben Spezialkräfte unschädlich gemacht. Wenig später wurden in der Nähe eine 28-jährige Frau und ein 38-jähriger Mann aus Bulgarien festgenommen.
15: Fast jeder zweite junge Mann in Deutschland trinkt sich regelmäßig einen Rausch an. Das zeigt eine Befragung im Auftrag des Bundesinstituts für öffentliche Gesundheit. Fast 46% der 18- bis 25-jährigen Männer haben im vergangenen Jahr exzessiv Alkohol getrunken. Bei jungen Frauen waren es 26%, weniger als noch 2023. Der Suchtbeauftragte der Bundesregierung Streeck warnt, in diesem Alter könne Alkohol die Entwicklung von Gehirn und Körper stören. Bahnreisende zwischen Nürnberg und Bayreuth können ab dem 14. September wieder komplett mit dem Zug fahren. Der Ersatzbus fällt weg. Die Deutsche Bahn hat mitgeteilt, dass die Strecke durchs Pegnitztal zum Schuljahresstart wieder komplett befahrbar ist. Vor rund einem Jahr waren dort überraschend 18 Brücken zwischen Hersbruck und Pegnitz als stark beschädigt aufgefallen. Die Strecke musste gesperrt werden. Überraschung bei den US Open. Bei dem Tennis-Grand-Slam-Turnier setzte sich die Deutsche Tatjana Maria gegen die Lettin Jelena Ostapenko durch. Die 39-Jährige steht damit in Runde 2. Ausgeschieden in Runde 1 ist dagegen Daniel Altmaier. Einer der Favoriten auf den Sieg des Turniers ist Deutschlands bester Tennisspieler Alexander Zverev. Er ist heute gefordert.
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17: Mit Lisa Grieshammer. Die letzte zentrale Unterkunft für Asylbewerber im Vogtland soll bald schließen. Das liegt daran, dass die Zahl der Asylbewerber zuletzt immer mehr zurückgegangen ist und die Kommunen die Plätze nicht mehr brauchen. Untergebracht werden müssen die Menschen aber weiterhin, trotz Rückgang der Zahlen, betont das Landratsamt Vogtlandkreis. Das berichtet von einem moderaten Rückgang. Im Juli waren es 1.565 Menschen, etwa 50 Menschen weniger als vor einem Jahr. In Hof ist das Verfahren mit dem Hafturteil gegen den ehemaligen Firmenchef aus

0: Watzenbach an der Saale erstmal abgeschlossen. Seit gestern geht es auch in Berlin um den sogenannten Schmierölskandal, der ja auch die Region erreicht hat. Vor Gericht steht der Juniorchef und Sohn des in Hof Verurteilten. Laut der Verteidigung will er sich zu einem späteren Zeitpunkt zu den Vorwürfen äußern. Der Anklage nach soll er an einem groß angelegten Umsatzsteuerbetrugssystem beteiligt gewesen sein. In Berlin soll dann auch der Vater und Seniorchef nochmal vor Gericht auftreten. 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
1: Auffrischender Wind bringt uns in Hochfranken wieder dichtere Wolken. Die Sonne tut sich schwerer und das im Schnitt so bei 20 Grad. In der Nacht ist es dann eher bewölkt, bei Tiefstwerten kaum unter 15 Grad. Morgen wird es noch ein Stück windiger mit häufig Wolken. Trotzdem geht es auf 24 Grad. Zum Abend kann es dann vereinzelte Schauer geben. Aber zum Wochenende wird es nachschauend schon wieder ein Stück sonniger bei 20 bis 22 Grad. Aus der Radio Euroherz Wetterredaktion Christian König.
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3: Es ist kurz nach 11, dann schauen wir auf die A93 in Richtung Hof. Bitte Vorsicht in der Autobahnauffahrt Schönwald. Da steht ein Auto auf dem Standstreifen mit Warnblinkanlage. Bitte gut aufpassen, gefährliche Situation. Und wir haben einen Blitzer neu reinbekommen in Hof in der Schleizer Straße stadteinwärts. 09281 880 880. Updates von den Straßen könnt ihr jederzeit gerne melden.
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3: Und wir spielen euch schöne Musik für euren Donnerstagvormittag in der Arbeit oder wo auch immer ihr seid. Jetzt bei uns Michael Patrick Kelly mit Traces. So.

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2: Schönen Donnerstagvormittag euch. Ich habe heute Morgen was gemacht, das habe ich schon lange nicht mehr gemacht, aber eigentlich ist es eine ziemlich coole Idee. Ich habe mir heute vor der Sendung mal wieder ein paar Äpfel gekauft. So quasi als Brotzeit jetzt für den Vormittag. Das bietet sich auch total an, denn jetzt im Herbst beginnt auch bei uns in der Region wieder die Apfelernte. Und das muss man sich mal vorstellen, die Zahl ist ganz schön krass. In ganz Franken werden jedes Jahr rund 14.000 Tonnen Tafeläpfel geerntet. Ja, die Erntesaison, die geht jetzt in diesen Tagen und Wochen allmählich los und sie wird bis Ende Oktober, Anfang November dauern. Langsam ziehen die Apfelbauern auch schon eine erste Bilanz, ein erstes Fazit, wie es 2026 so ausschaut. Ja, es sind ein paar weniger Äpfel als in den Jahren davor. Das liegt überwiegend am Wetter, an der Trockenheit, an den langen Hitzeperioden. Aber dafür die gute Nachricht, die Äpfel haben Stand jetzt eine sehr gute Qualität. Also, wir können uns auf jeden Fall wieder auf Äpfel aus der Region freuen, auf Apfelkuchen, auf selbstgemachten Apfelsaft, was auch immer ihr draus machen wollt. Jetzt im Herbst auch wieder richtig schön die vielen Äpfel hier aus der Region.

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1: Mit Lisa Grieshammer. Fast ein Jahr ist es her, dass die Bahn ihre Strecken im Pegnitztal komplett sperren musste, wegen maroder Brücken. Damit seid ihr auch erstmal nicht mehr durchgängig mit dem Zug von Hof nach Nürnberg gekommen. Dann gab es eine Alternativroute über Weiden und Schienenersatzverkehr ab Bayreuth bzw. Pegnitz. Wie die Bahn jetzt mitteilt, fahren die Regionalzüge zum Schulstart wieder durchgängig zwischen Hersbruck und Pegnitz. Die Instandsetzung der Pegnitzbrücken ist erfolgreich abgeschlossen, heißt es. Zuvor sollen noch Probefahrten stattfinden und am 14. September läuft noch parallel der Schienenersatzverkehr. Am 15. September fährt die Bahn wieder regulär nach Fahrplan. Nicht die letzten Arbeiten an den 18 Pegnitzbrücken. Voraussichtlich ab 2029 sollen die Brücken grundlegend erneuert werden, schreibt die Bahn weiter. Die neue Abnehmtablette ist seit Anfang des Monats in Deutschland erhältlich. Sie soll für Menschen mit Adipositas oder Übergewicht und mindestens einer gewichtsbedingten Begleiterkrankung eine Alternative zur bekannten Abnehmspritze sein. Beim Vorsitzenden des Deutschen Apothekerverbands, Dr. Hans-Peter Hubmann aus Kulmbach, spielt sie noch keine große Rolle. Demnach gäbe es ein paar Nachfragen, er habe aber noch keine abgegeben. Die Tablette muss man, anders als die Spritze, jeden Morgen einnehmen. Danach darf man eine halbe Stunde lang nichts essen, trinken oder andere Medikamente einnehmen. Die Behandlung ist verschreibungspflichtig und die Tabletten müssen in Deutschland bislang alle selbst zahlen. Mit 69 älteren Menschen umziehen und ihr Hab und Gut in neue Räume bringen. Ein ganz schöner Aufwand, aber es ist gelungen. Das Caritas-Seniorenheim St. Josef in Münchberg ist jetzt im Neubau am Mainweg 2 untergebracht. Fast 2 Jahre hat es gedauert, von den ersten Tiefbauarbeiten über den Spatenstich bis zur jetzigen Fertigstellung und dem Einzug der Heimbewohner. Der bisherige Standort am Stadtpark in Münchberg hatte nicht mehr den gesetzlichen Anforderungen entsprochen, teilt die Caritas mit. Das neue Gebäude ist übersichtlicher, bietet 85 Pflegeplätze, moderne Betreuungsmöglichkeiten, helle offene Räume und ergonomisch gestaltete Arbeitsplätze, auch für die Mitarbeitenden.
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1: In München sind 2 Brandsätze auf die Baustelle eines Unternehmens geworfen worden, das in den Bereichen Sicherheitstechnik für Behörden und das Militär tätig ist. Es handelt sich um Rode und Schwarz. Wenig später wurden in der Nähe eine 28-jährige Frau und ein 38-jähriger Mann aus Bulgarien festgenommen. Auszubildende mit Tarifvertrag verdienen deutlich mehr. Das zeigt eine Studie der Hans-Böckler-Stiftung. Im ersten Lehrjahr liegt die Vergütung in 20 untersuchten Branchen rund 440 Euro über dem gesetzlichen Mindestlohn für Azubis. Dieser Abstand bleibt über die ganze Ausbildung etwa gleich. 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
2: Kräftigerer Wind bringt uns teils dichtere Wolken nach Hochfranken. Die Sonne wird sich schwerer tun den Tag durch, bei meist um die 20 Grad. Auch in der Nacht ist es eher bewölkt, es kühlt dann kaum oder 15 Grad ab. Und morgen legt der Wind noch mehr zu. Es gibt einiges an Wolken, aber trotzdem steigen die Temperaturen auf 24 Grad. Zum Abend hin sind ein paar Schauer unterwegs und rein in den Samstag. Dann setzt sich aber am Wochenende wieder mehr und mehr die Sonne durch, bei 20 bis 22 Grad. Aus der Radio Euroherz, Wetterredaktion Christian Kühn.
3: Es ist kurz nach 12, dann schon mal auf die Straßen. Euroherz Verkehrsservice mit der A93 Richtung Hof. In der Autobahnauffahrt Schönwald steht ein Auto mit Warnblinkanlage. Gefährliche Situation, bitte gut aufpassen. Und dann haben wir noch eine Meldung von der B92, Plauen Richtung Schönberg zwischen Mühlhausen und Bad Brambach. 10 Minuten Zeitverlust, da staut sich's momentan ein bisschen. Dieser Blitzer ist neu in Wölsau, das ist eine Lasermessung. Und in Hof haben wir noch einen in der Schleizer Straße stadteinwärts. Euch eine gute und sichere Fahrt. Wenn ihr noch was entdeckt, 09281 880 880, meldet es jederzeit gerne.
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3: Jawohl. Servus, ich wünsche euch einen schönen Donnerstagvormittag.

0: Lisa Stansfield in der Radio Euro Herz Playlist. Das ist der Donnerstagvormittag um kurz vor 12.
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6: Ich bin Stefan Schütz. Fachleute des IFO-Instituts sehen für die deutsche Wirtschaft rosigere Aussichten als zuletzt. Die Ökonomen erwarten für dieses Jahr ein Wachstum des Bruttoinlandsprodukts von 1,4%, 0,6 Prozentpunkte mehr als bisher. Lichtblicke zeigten sich insbesondere in der krisengeplagten Industrie, heißt es in dem Papier. Kehrseite der Medaille ist ein rascher Anstieg der Staatsverschuldung. Der Iran-Krieg dauert an und damit auch die Zeit hoher Spritpreise. Superbenzin der Sorte E10 kostete laut ADAC im bundesweiten Tagesdurchschnitt gestern 2,21 Euro pro Liter. Das ist ein neuer Höchststand, Fiona Reinhardt berichtet.
7: Die USA hatten vor wenigen Tagen ihre Angriffe auf den Iran wieder aufgenommen. Der wiederum reagiert mit Gegenangriffen und diese neue Eskalation hat die Rohölpreise wieder in die Höhe getrieben. Obendrauf kommt das Niedrigwasser am Rhein. Das sorgt für höhere Transportkosten und auch das macht sich an den Preisen an der Tanksäule bemerkbar.
6: Jedes fünfte Kind erlebt offenbar sexuellen Missbrauch im Internet. Das zeigt eine weltweite UNICEF-Studie. Mehr als 15 Millionen Kinder und Jugendliche zwischen 12 und 17 Jahren sind demnach innerhalb eines Jahres ungewollt sexuellen Inhalten ausgesetzt gewesen, etwa durch Aufforderungen zu sexuellen Gesprächen oder Bildern. Deutschland gehörte nicht zu den untersuchten Ländern. In München haben Unbekannte Brandsätze auf die Baustelle des Rüstungskonzerns Rohde & Schwarz geworfen. Das bayerische LKA geht von einem Anschlagsversuch aus und ermittelt wegen eines möglichen politischen Hintergrunds. Deshalb hat das Landeskriminalamt den Fall übernommen. Zwei Verdächtige sind bereits festgenommen worden. Größere Schäden seien nicht entstanden, sagte der Polizeisprecher. Vor der Eröffnung der Technikmesse IFA in Berlin morgen gibt es heute auf dem Messegelände die letzten Handgriffe. Einige Trends wurden schon bekannt, so erwarten Besucher Backöfen mit Gesichtserkennung, Geschirrspüler wurden mit Kameras ausgerüstet und es gibt zahlreiche Haushaltsroboter, die die Hausarbeit vereinfachen sollen. Auf der IFA gab es schon viele Tops, aber auch zahlreiche Flops.
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8: Mit Lisa Grieshammer. Zum Schulstart sollen die Züge wieder nach gewohntem Fahrplan von Hof nach Nürnberg fahren. Seit gut einem Jahr waren im Pegnitztal die Brücken gesperrt. In Pegnitz oder Bayreuth musstet ihr zuletzt in Busse umsteigen oder die Alternativstrecke über Weiden nutzen. Jetzt meldet die Bahn, dass sie die Bausubstanz der 18 Brücken stabilisiert hat. Langfristig werden sie aber grundlegend erneuert werden müssen, heißt es weiter. Pünktlich zum Start in den neuen Monat habt ihr vielleicht auch überall die Werbung für ein neues Medikament aufploppen sehen. Bei den Apotheken gibt es jetzt eine Abnehmpille als Alternative zur bisherigen Spritze. Einen Ansturm darauf konnte der Kulmbacher Apotheker und Vorsitzende des Deutschen Apothekerverbands Dr. Hans-Peter Hubmann aber noch nicht beobachten.

0: Ausgegeben hat er zum Zeitpunkt unserer Nachfrage noch keine Abnehmtabletten. Die sind verschreibungspflichtig und müssen selbst bezahlt werden. Mediziner warnen vor unseriösen Angeboten im Internet. 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
1: Auffrischender Wind bringt uns in Hochfranken wieder dichtere Wolken. Die Sonne tut sich schwerer und das im Schnitt so bei 20 Grad. In der Nacht ist es dann eher bewölkt, bei Tiefstwerten kaum unter 15 Grad. Morgen wird es noch ein Stück windiger mit häufig Wolken. Trotzdem geht es auf 24 Grad. Zum Abend kann es dann vereinzelte Schauer geben. Aber zum Wochenende wird es nachschauend schon wieder ein Stück sonniger bei 20 bis 22 Grad. Aus der Radio Euroherz Wetterredaktion Christian König.
2: Es ist kurz nach 12, der Euroherz Verkehrsservice mit der A93 Richtung Hof in der Autobahnauffahrt Schönwald. Da steht weiterhin das Auto mit Warnblinkanlage. Vorsicht bitte, gefährliche Situation, gut aufpassen. Dann haben wir einen Unfall und zwar in Schwarzenbach an der Saale auf Höhe des Bahnübergangs. Da sind zwei Autos zusammengestoßen. Beim Abbiegen ist es passiert, auch da kommt es momentan zu Behinderungen auf der Kreuzung. Und wir haben noch Blitzer, eine Lasermessung in Wöhlsau und in Hof der Blitzer in der Schleizer Straße stadteinwärts. Euch allen damit eine gute und sichere Fahrt.
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2: Und euch allen eine schöne Mittagspause. Wir sind angekommen im Spätsommer. Ja, und wir genießen einfach ein bisschen diese Jahreszeit. Wir genießen einfach ein bisschen die Stimmung gerade draußen. Und wir haben die richtige Playlist für euren Donnerstag.

0: Schönen Donnerstag euch hier bei Radio Euroherz und wir schauen jetzt, ja, schon in diesen Tagen mit ziemlicher Spannung nach Sachsen-Anhalt. Da ist ja am Sonntag Landtagswahl und es könnte in Deutschland schon, ja, ein ziemliches politisches Erdbeben auslösen, wenn der AfD-Spitzenkandidat Ulrich Siegmund der erste AfD-Ministerpräsident werden könnte. Stand jetzt liegt die AfD bei 42%, ist klarer Spitzenreiter in den Umfragen. Ja, und am Sonntag bei der Landtagswahl, da wollen sie natürlich stärkste Kraft werden. Wie schaut ihr auf diese Wahl in Sachsen-Anhalt am Sonntag? Der Kollege Christian Höret hat sich mal umgehört.
1: An diesem Wochenende Landtagswahl in Sachsen-Anhalt. Es würde uns 0,0 jucken hier in der Region, wenn nicht die AfD in der Prognose bei 42% stünde. Mit welchen Gefühlen schaust du nach Sachsen-Anhalt zur Landtagswahl?
2: Sehr gemischt, aber auch sehr traurig, weil ich bin zwar Deutsche, aber ich habe Migrationshintergrund. Und da hat man schon ein mulmiges Gefühl. Auch wenn es in Sachsen-Anhalt ist, es betrifft nicht nur Sachsen-Anhalt in dem Sinne, sondern auch ganz Deutschland, weil einfach die AfD viel zu präsent ist für das, was sie vertreten. Und man darf ja auch nicht vergessen, dass Ende der 60er Jahre und 70er Jahre einfach Arbeiter aus anderen Ländern kamen, um hier zu arbeiten und Deutschland mit aufzubauen.
1: Landtagswahl Sachsen-Anhalt, Angst vor der AfD?
3: Angst nicht, aber bedenklich ist es schon.
4: Wenn die Altparteien gescheite Politik machen täten, bräuchten wir uns so wie die AfD keine Gedanken mehr machen.
1: Manche sagen ja, jetzt wählen wir mal die AfD, weil die anderen sind schlecht. Aber ist es nicht ein wenig riskant?
4: Vielleicht müssen wir es einmal lassen, dass man mal schauen kann, ob sie es besser können oder nicht. Sollen sie mal zeigen, was sie können.
1: Der Siegmund, der wirkt sehr smart. Was ich jetzt von ihm gesehen habe, auch nicht so unsympathisch. Ich habe den heute mal gegoogelt und habe zu meiner Überraschung aber festgestellt, dass der durchaus rechtsextreme Kontakte oder Wurzeln hat. Wenn der jetzt der erste AfD-Ministerpräsident in Deutschland wird, was für ein Gefühl ist das?
5: Ich betrachte es mit dem gewissen Maß an Skepsis und sie sollen erstmal unter Beweis stellen, was sie in der Lage sind zu leisten und das lieber in einem bevölkerungsschwächeren Bundesland wie Sachsen-Anhalt.

0: Sachsen-Anhalt als sonst irgendwo in der Bundesrepublik.
1: Sachsen-Anhalt ist quasi wurscht.
0: Es ist nicht wurscht, aber es ist, sag ich mal, eine gute Versuchsebene.
2: Vielleicht sollte die Regierung sich einfach, anstatt immer nur die AfD niederzumachen, sollten sie sich vielleicht mal in die eigene Nase fassen. Was könnten wir denn verbessern, dass uns die Wähler nicht alle abhauen?
1: AfD gilt in Sachsen-Anhalt als gesichert rechtsextrem. In den Kreisen ist auch der Siegmund unterwegs, so smart er sich gibt. Und bürgernah, muss man wirklich sagen, sympathisch. Wolf im Schafspelz?
3: Nein, man bezeichnet ihn als gefährlichsten Mann in Deutschland. Ich finde es traurig. Und was unser Herr Merz macht gerade, ist das Traurigste für mich. Ich bin absoluter Fan der CSU gewesen. Aber wenn jemand diese Menschen, die da eben wählen, jetzt als Hasswähler bezeichnet, dann ist er völlig falsch am Platz.
4: Es wird Zeit, dass ein frischer Wind einmal kommt.
1: Und meinst du, die AfD macht es besser?
4: Kann man nicht sagen. Aber man wird sehen, wenn mal was Neues kommt, ob sich was verändert oder ob das nur bla bla ist. Genauso wie die vorherige Regierung.
5: Also spannend, was die Leute auf der Straße sagen. Eure Meinungen, eure Gefühle jetzt kurz vor dem Wahlsonntag. Schickt uns doch gerne mal eine Sprachnachricht aufs Studio-Handy. Die Nummer dafür, die 09281 880 880.

schönen Nachmittag euch. Richtung 12:30 geht's mit Radio Euroherz. Und das ist das schnelle Blitzer-Update für die Region. Zwei Stück haben wir. Einmal die Lasermessung in Wöhlsau und der Blitzer in Hof, Schleizerstraße hier stadteinwärts. Wenn ihr noch was entdeckt, meldet's gerne 09281 880 880.

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12: Mit Lisa Grieshammer. Fast ein Jahr ist es her, dass die Bahn ihre Strecken im Pegnitztal komplett sperren musste, wegen maroder Brücken. Damit seid ihr auch erstmal nicht mehr durchgängig mit dem Zug von Hof nach Nürnberg gekommen. Dann gab es eine Alternativroute über Weiden und Schienenersatzverkehr ab Bayreuth bzw. Pegnitz. Wie die Bahn jetzt mitteilt, fahren die Regionalzüge zum Schulstart wieder durchgängig zwischen Hersbruck und Pegnitz. Die Instandsetzung der Pegnitzbrücken ist erfolgreich abgeschlossen, heißt es. Zuvor sollen noch Probefahrten stattfinden und am 14. September läuft noch parallel der Schienenersatzverkehr. Am 15. September fährt die Bahn wieder regulär nach Fahrplan. Nicht die letzten Arbeiten an den 18 Pegnitzbrücken. Voraussichtlich ab 2019

0: 2029 sollen die Brücken grundlegend erneuert werden, schreibt die Bahn weiter. Schon jetzt kann das Plauener Stadtbad den Andrang an Badegästen kaum noch stemmen. Es braucht mehr Platz für Vereins-, Schul- und auch Reha-Sport. Deshalb geht es in den kommenden Jahren an eine Erweiterung. Die Vorarbeiten laufen bereits. Die Baustelle können ab sofort alle über eine Webcam online verfolgen. Die Arbeiten an der eigentlichen Schwimmhalle sollen Ende November beginnen. Sie soll ein großes, wettkampfgerechtes Schwimmbecken mit barrierefreiem Zugang und Hubboden bekommen. Für Wettkämpfe sind Zuschauerbänke für bis zu 130 Zuschauer geplant. Die Kosten für die neue Schwimmhalle liegen bei insgesamt knapp 14,5 Millionen Euro. Den größten Teil fördern Bund und Land. Fertig sein soll die neue Schwimmhalle Ende 2028. Wie kommen wir künftig zuverlässig von A nach B und welche Angebote brauchen wir dafür? Dazu entwickelt der Landkreis Wunsiedel einen nachhaltigen Mobilitätsplan für die kommenden 10 bis 15 Jahre. Dabei plant er nicht nur fachlich, sondern bezieht auch die Erfahrungen der Menschen im Landkreis mit ein. Erste Ergebnisse gibt es ab heute in einer Mitmachausstellung im Fichtelab im Outlet Center selbst zu sehen. Besucher können da auch wieder Feedback geben und demnächst auch online. Den Abschluss bildet am 17. September eine Abendveranstaltung. Dort stellen die Verantwortlichen das Zielkonzept für die Mobilität im Landkreis Wunsiedel, konkrete Maßnahmen zur Weiterentwicklung des Angebots und die nächsten Schritte auf dem Weg zur Umsetzung vor.
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0: Der Iran-Krieg dauert an und damit auch die Zahl hoher Spritpreise. Superbenzin der Sorte E10 hat laut ADAC im bundesweiten Tagesdurchschnitt gestern 2,21 Euro pro Liter gekostet. Das ist ein neuer Höchststand. Fachleute des IFO-Instituts sehen für die deutsche Wirtschaft rosigere Aussichten als zuletzt. Die Ökonomen erwarten für dieses Jahr ein Wachstum des Bruttoinlandsprodukts von 1,4%, 0,6 Prozentpunkte mehr als bisher. Lichtblicke zeigten sich insbesondere in der krisengeplagten Industrie, heißt es in dem Papier. 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
2: Kräftigerer Wind bringt uns teils dichtere Wolken nach Hochfranken. Die Sonne wird sich schwerer tun den Tagen durch, bei meist so um die 20 Grad. Auch in der Nacht ist es eher bewölkt, es kühlt dann kaum oder 15 Grad ab. Und morgen legt der Wind noch mehr zu. Es gibt einiges an Wolken, aber trotzdem steigen die Temperaturen auf 24 Grad. Zum Abend hin sind ein paar Schauer unterwegs und rein in den Samstag. Dann setzt sich aber am Wochenende wieder mehr und mehr die Sonne durch, bei 20 bis 22 Grad. Aus der Radio Euroherz, Wetterredaktion Christian Kühn.
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3: Es ist kurz nach 12:30, das ist der Euroherz-Verkehrsservice. Erfreuliche Nachricht, keine Staus, keine Behinderungen, aber es wird geblitzt. Einmal in Wülsau, das ist eine Lasermessung, und in Hof in der Schleizerstraße stadteinwärts, auch da haben wir einen Blitzer. Euch eine gute und sichere Fahrt. 09281 880 880. Gebt Updates gerne ins Studio weiter.
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3: Ja, und das ist ohne Zweifel eines der größten Duette der Musikgeschichte. So schön. Joe Cocker und Jennifer Warrens. Jetzt bei uns mit Up Where We Belong.

Wir wünschen euch einen schönen Donnerstagmittag, jetzt um kurz vor eins. Und das ist doch mal eine tolle Nachricht für alle Bahnfahrer unter euch. Es wird pünktlich fertig. Die Sperrung im Pegnitztal, keine weitere Verlängerung. Ab dem Schulstart zum 15. September fahren die Züge wieder durchgehend zwischen Pegnitz und Nürnberg. Das ist ja für ganz viele wichtig, auch Menschen, die aus Hof kommen, aus Münchberg, aus Kulmbach, egal wo. Ganz viele müssen dann eben ab Mitte September nicht mehr auf den Schienenersatzverkehr umsteigen, um nach Nürnberg zu kommen. Die historischen Brücken im Pegnitztal sind alle saniert, die Arbeiten sind jetzt abgeschlossen und die Züge können wieder rollen. Wunderbar, das wird, glaube ich, ganz viele freuen, dass da der Schienenersatzverkehr bald rum ist. Und alle anderen Nachrichten aus der Region haben wir jederzeit für euch zum Nachlesen bei uns auf der Homepage.

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5: Ich bin Stefan Schütz. Immer mehr Menschen hierzulande entscheiden sich für ein Elektroauto. Im August sind fast 69.000 reine Elektroautos neu zugelassen worden. Gut 75% mehr als im Vorjahresmonat, das teilte das Kraftfahrtbundesamt mit. Damit macht der Anteil der E-Autos fast ein Drittel aller Neuzulassungen aus. Als Gründe gelten die E-Auto-Prämie des Bundes und die hohen Spritpreise, die viele zum Umstieg bewegen. Das IFO-Institut erwartet für dieses Jahr ein Wirtschaftswachstum von 1,4% in Deutschland. Damit haben die Konjunkturforscher ihre Prognose deutlich erhöht, der Nina Singer berichtet.
6: Der Grund für den Optimismus laut IFO-Institut: deutliche Impulse aus dem Ausland und die Mehrausgaben für Infrastruktur, Klima und Verteidigung. Sie verhinderten, dass die Energiepreise und das Niedrigwasser in den Flüssen das Wachstum allzu sehr ausbremsen. Die Erholung der deutschen Wirtschaft setze sich fort.
5: Die ersten federweißer Flaschen stehen längst in den Regalen. Nun geht es in Frankens Weinbergen an die Ernte von Sorten wie Silvaner, Riesling und Scheurebe. Heute beginnt die offizielle Hauptweinlese, auch in Iphofen. Die etwa 3.400 Winzer in Franken kämpfen mit einer Vielzahl von Problemen. Es wird weniger konsumiert und die Kosten steigen, etwa für Mindestlohn oder Sprit. Auszubildende mit Tarifvertrag verdienen deutlich mehr, das zeigt eine Studie der Hans-Böckler-Stiftung. Im ersten Lehrjahr liegt die Vergütung in 20 untersuchten Branchen rund 440 Euro über dem gesetzlichen Mindestlohn für Azubis. Im vierten Jahr bekommen Tarif-Azubis im Schnitt gut 1.450 Euro pro Monat. Bahnreisende zwischen Nürnberg und Bayreuth können ab dem 14. September wieder komplett mit dem Zug fahren. Der Ersatzbus fällt weg. Die Deutsche Bahn hat mitgeteilt, dass die Strecke durchs Pegnitztal zum Schuljahresstart wieder komplett befahrbar ist. Vor rund einem Jahr waren dort überraschend 18 Brücken zwischen Hersbruck und Pegnitz als stark beschädigt aufgefallen. Die Strecke musste gesperrt werden.
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7: Mit Lisa Grieshammer. Zum Schulstart sollen die Züge wieder nach gewohntem Fahrplan von Hof nach Nürnberg fahren. Seit gut einem Jahr waren im Pegnitztal die Brücken gesperrt. In Pegnitz oder Bayreuth musstet ihr zuletzt in Busse umsteigen oder die Alternativstrecke über Weiden nutzen. Jetzt meldet die Bahn, dass sie die Bausubstanz der 18 Brücken stabilisiert hat. Langfristig werden sie aber grundlegend erneuert werden müssen, heißt es weiter. Die Stadt Plauen geht sehr transparent vor der Öffentlichkeit mit ihren Großbaustellen um. Es gibt zum Beispiel regelmäßig Updates zur neuen Elsterbrücke. Und bei der groß angelegten Erweiterung des Stadtbads soll es genauso sein. Den Baufortschritt könnt ihr per Webcam beobachten. Aktuell laufen vorbereitende Arbeiten. Der Baustart ist im November angesetzt. Entstehen soll unter anderem ein neues Schwimmbecken, das für Wettkämpfe ausgelegt ist, sowie Zuschauerbänke. Fast 14,5 Millionen Euro soll die Erweiterung kosten. 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
8: Aufrischender Wind bringt uns in Hochfranken wieder dichtere Wolken. Die Sonne tut sich schwerer und das im Schnitt so bei 20 Grad. In der Nacht ist es dann eher bewölkt, bei Tiefstwerten kaum unter 15 Grad. Morgen wird es noch ein Stück windiger mit häufig Wolken. Trotzdem geht es auf 24 Grad. Zum Abend kann es dann vereinzelte Schauer geben. Aber zum Wochenende wird es nachschauend schon wieder ein Stück sonniger bei 20 bis 22 Grad. Aus der Radio Euroherz Wetterredaktion Christian König.
9: Es ist kurz nach 1, der Euroherz Verkehrsservice mit einer erfreulichen Nachricht. Keine Staus, keine Behinderungen, aber es wird geblitzt und zwar zweimal. Einmal in Wölsau, das ist die Lasermessung, und in Hof haben wir noch einen in der Schleizer Straße stadteinwärts. Euch allen damit eine gute

0: Gute und sichere Fahrt.
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3: Jawohl, euch einen wunderschönen Nachmittag. Wir verbringen diesen 3. September gemeinsam und wir haben die richtige Musik. Jetzt für die nächsten Arbeitsstunden Queen gleich mit I Want It All und davor Olivia Rodrigo mit Drop Dead.

Und euch einen schönen Donnerstag. Wir schauen mal wieder auf die Wetterkarten für die nächsten Tage. Ja, und wir sind mittendrin im richtig schönen Spätsommer bei uns in der Region. Morgen nochmal bis zu 26 Grad, angenehm warm. Und gerade am Wochenende, besonders am Sonntag, nochmal bis zu 13 Sonnenstunden und 23 Grad. Also wirklich perfektes Ausflugswetter, wunderbar zum Genießen. Macht eine schöne kleine Wanderung, macht eine Fahrradtour, macht irgendwas draußen und genießt ein bisschen, ja, die letzten Sommertage bei uns im Sommer 2026. Wir begleiten euch sehr gerne und wir haben gleich um 13:30 wieder alle wichtigen Nachrichten aus der Region für euch.

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8: Mit Jan Gebelein. Die Politik verkauft es als Erfolg. Die Zahl der Asylbewerber ist zuletzt immer mehr zurückgegangen. Dadurch benötigen auch die Kommunen weniger Plätze und Unterkünfte. Sinkende Zahlen von Asylsuchenden führen aber nicht unmittelbar zu einem gleich starken Rückgang der unterzubringenden Menschen, heißt es aus dem Landratsamt in Plauen. Maßgeblich sei neben den Zu- und Abgängen auch die bestehenden Fallzahlen, Statusänderungen und die weitere Entwicklung der Ausreise- und Rückkehrprozesse. So sind die Zahlen der untergebrachten Menschen im Vogtlandkreis auch nur moderat zurückgegangen. Im Juli waren 1565 Menschen untergebracht. Ein Jahr zuvor waren es gut 50 mehr. Die Kapazitäten passt der Vogtlandkreis aber schrittweise an. So ist geplant, die letzte größere zentrale Einrichtung mit rund 350 Plätzen zeitnah zu schließen. Für den Brand eines Taxis gestern Nachmittag auf einem Pendlerparkplatz bei Münchberg ist laut Polizei ein technischer Defekt verantwortlich gewesen. Der 38 Jahre alte Fahrer bemerkte an der Anschlussstelle Münchberg Nord Rauch aus dem Motorraum. Er fuhr noch auf einen Pendlerparkplatz, dort ging das Auto komplett in Flammen auf. Die Feuerwehr konnte den Wagen nicht mehr retten, verletzt hat sich niemand, der Schaden liegt bei rund 40.000 Euro. Viele junge Menschen im Vogtland sind vor einigen Wochen in ihr letztes Schuljahr gestartet. Wie soll es danach beruflich weitergehen? Eine Antwort auf die Frage könnt ihr heute in Plauen bekommen. Im Vogtlandstadion ist wieder die Ausbildungsmesse Vogtland. Von 14 bis 18 Uhr stellen fast 200 regionale Unternehmen ihre Ausbildungsmöglichkeiten vor. Ihr bekommt aber auch Infos zu Studienangeboten in der Region. Außerdem gibt's Tipps zur Bewerbung und zum Vorstellungsgespräch. Mehr Infos zur Ausbildungsmesse bekommt ihr auf euroherz.de.
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8: Immer mehr Menschen hierzulande entscheiden sich für ein Elektroauto. Im August sind fast 69.000 reine Elektroautos neu zugelassen worden. Gut 75% mehr als im Vorjahresmonat, teilte das Kraftfahrtbundesamt mit. Damit macht der Anteil der E-Autos fast ein Drittel aller Neuzulassungen aus. Ein Grund dafür ist der hier. Nach dem Wiederaufflammen des Irankriegs hat der Preis für Superbenzin der Sorte E10 einen Höchststand erreicht. Der Preis für einen Liter stieg gestern im bundesweiten Tagesdurchschnitt auf 2,21 Euro und übertraf damit den bisherigen Rekord aus dem März 2022, wie der ADAC mitteilte. 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
9: Kräftigerer Wind bringt uns teils dichtere Wolken nach Hochfranken. Die Sonne wird sich schwerer tun den Tag durch, bei meist um die 20 Grad. Auch in der Nacht ist es eher bewölkt, es kühlt dann kaum oder 15 Grad ab. Und morgen legt der Wind noch mehr zu. Es gibt einiges an Wolken, aber trotzdem steigen die Temperaturen auf 24 Grad. Zum Abend hin sind ein paar Schauer unterwegs und rein in den Samstag. Dann setzt sich aber am Wochenende wieder mehr und mehr die Sonne durch, bei 20 bis 22 Grad. Aus der Radio Euroherz Wetterredaktion Christian Kühn.
10: Es ist kurz nach 2, das ist der Euroherz Verkehrsservice. Keine Staus, keine Behinderungen. Es wird aber geblitzt, einmal in Wöhlsau, das ist die Lasermessung. Und in Hof haben wir noch einen Blitzer in der Schleizer Straße stadteinwärts.

0: Allen damit eine gute und sichere Fahrt.
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0: Schönen Nachmittag euch mit Miles Smith in der Playlist und Stay if you wanna dance.

Wir wünschen euch einen schönen Donnerstagnachmittag, jetzt um 14:45. 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
3: Ich bin Florian Klaus. Fast jeder zweite junge Mann in Deutschland trinkt sich regelmäßig einen Rausch an. Das zeigt eine Befragung im Auftrag des Bundesinstituts für öffentliche Gesundheit. Es berichtet Diana Kramer.
4: Knapp 46% der befragten jungen Männer gaben an, sich im vergangenen Jahr gelegentlich in den Rausch getrunken zu haben. Bei den Frauen zwischen 18 und 25 sagten das 26%. Die Umfrage zeigt aber gleichzeitig, dass diese Exzesse Ausnahmen sind, denn regelmäßiger Alkoholkonsum ist bei jungen Erwachsenen so unbeliebt wie noch nie.
3: Das IFO-Institut hat seine Konjunkturprognose für die Aussichten der deutschen Wirtschaft überraschend stark erhöht. Die Ökonomen erwarten nun für dieses Jahr ein Wachstum des Bruttoinlandsprodukts von 1,4%, 0,6 Prozentpunkte mehr als bisher. Lichtblicke zeigten sich vor allem in der krisengeplagten Industrie, hieß es. Kehrseite der Medaille ist ein rascher Anstieg der Staatsverschuldung. Außenminister Wadefuhl bedauert die angekündigte Schließung der Goethe-Institute in Russland. Moskau reagiert damit auf deutsche Sanktionen wie die Schließung des russischen Konsulats in Bonn. Deutschland macht Russland für einen geplanten Anschlag mit einer Sprengstoffdrohne auf den Flughafen Halle-Leipzig verantwortlich. Das Goethe-Institut leistet laut Wadefuhl wichtige Kulturarbeit zwischen beiden Ländern. Nach einem Brandanschlag auf eine Baustelle in München geht die Polizei von einem politischen Hintergrund aus. Die Baustelle gehört zu einem Unternehmen aus dem Sicherheitsbereich. Zwei Menschen sind infolge einer Zeugenaussage festgenommen worden. Bayerns Innenminister Herrmann sagte, das Ereignis zeige noch einmal, dass wir in Deutschland ein erhöhtes Risiko von Anschlägen auf unsere Infrastruktur hätten. In Abensberg beginnt heute der Gillermoos, Deutschlands ältester Jahrmarkt. 5 Tage lang feiern die Niederbayern in mehreren Bierzelten, viele nehmen dafür extra Urlaub. Auch die Verkaufsduld ist beliebt. Höhepunkt ist der politische Gillermoos am Montag. Dann schicken die Parteien gleichzeitig ihre Prominenz in verschiedene Zelte ans Rednerpult.
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5: Mit Jan Gebelein. Die letzte zentrale Unterkunft für Asylbewerber im Vogtland soll bald schließen. Das liegt daran, dass die Zahl der Asylbewerber zuletzt immer mehr zurückgegangen ist und die Kommunen die Plätze nicht mehr brauchen. Untergebracht werden müssen die Menschen aber weiterhin, trotz Rückgang der Zahlen, betont das Landratsamt Vogtlandkreis. Das berichtet von einem moderaten Rückgang. Im Juli waren es 1565 Menschen, etwa 50 weniger als vor einem Jahr. Die Polizei hat jetzt eine Vermutung, warum das Taxi auf dem Pendlerparkplatz bei Münchberg gestern Nachmittag in Flammen aufgegangen ist. Demnach war ein technischer Defekt dafür verantwortlich. Der Fahrer bemerkte während der Fahrt auf der A9, dass sein Fahrzeug qualmte. Er verließ die Autobahn bei Münchberg Nord und fuhr noch auf den Pendlerparkplatz. Verletzt hat sich niemand. Den Schaden schätzt die Polizei auf etwa 40.000 Euro. 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
6: Auffrischender Wind bringt uns in Hochfranken wieder dichtere Wolken. Die Sonne tut sich schwerer und das im Schnitt so bei 20 Grad. In der Nacht ist es dann eher bewölkt, bei Tiefstwerten kaum unter 15 Grad. Morgen wird es noch ein Stück windiger mit häufig Wolken. Trotzdem geht es auf 24 Grad. Zum Abend kann es dann vereinzelte Schauer geben. Aber zum Wochenende wird es nachschauend schon wieder ein Stück sonniger bei 20 bis 22 Grad. Aus der Radio Euroherz Wetterredaktion Christian König.
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8: Und damit ist es wieder Zeit für den Blick auf die Straßen. Wir haben einen neuen Blitzer reinbekommen im Fichtelgebirge auf der B303 in Fahrtrichtung Marktredwitz zwischen Silberhaus und Tröstau. Hier bitte nicht zu schnell. Außerdem in Wölsau weiterhin die Lasermessung und den Hof der Blitzer in der Schleizer Straße stadteinwärts. 09281 880 880.

0: ihr noch Updates von den Straßen habt, dann gebt sie immer gerne weiter.
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0: Jawohl, und es geht mit viel Musik durch diesen 3. September. Wir machen uns einen schönen Donnerstagnachmittag und ich freue mich, dass ihr mit dabei seid.

0: schönen Donnerstag euch hier bei Radio Euroherz und wir schauen jetzt, ja, schon in diesen Tagen mit ziemlicher Spannung nach Sachsen-Anhalt. Da ist ja am Sonntag Landtagswahl und es könnte in Deutschland schon, ja, ein ziemliches politisches Erdbeben auslösen, wenn der AfD-Spitzenkandidat Ulrich Siegmund der erste AfD-Ministerpräsident werden könnte. Stand jetzt liegt die AfD bei 42%, ist klarer Spitzenreiter in den Umfragen. Ja, und am Sonntag bei der Landtagswahl, da wollen sie natürlich stärkste Kraft werden. Wie schaut ihr auf diese Wahl in Sachsen-Anhalt am Sonntag? Der Kollege Christian Höret hat sich mal umgehört.
1: An diesem Wochenende Landtagswahl in Sachsen-Anhalt. Es würde uns 0,0 jucken hier in der Region, wenn nicht die AfD in der Prognose bei 42% stünde. Mit welchen Gefühlen schaust du nach Sachsen-Anhalt zur Landtagswahl?
2: Sehr gemischt, aber auch sehr traurig, weil ich bin zwar Deutsche, aber ich habe Migrationshintergrund. Und da hat man schon ein mulmiges Gefühl. Auch wenn es in Sachsen-Anhalt ist, es betrifft nicht nur Sachsen-Anhalt in dem Sinne, sondern auch ganz Deutschland, weil einfach die AfD viel zu präsent ist für das, was sie vertreten. Und man darf ja auch nicht vergessen, dass Ende der 60er Jahre und 70er Jahre einfach Arbeiter aus anderen Ländern kamen, um hier zu arbeiten und Deutschland mit aufzubauen.
1: Landtagswahl Sachsen-Anhalt, Angst vor der AfD?
3: Angst nicht, aber bedenklich ist es schon.
4: Wenn die Altparteien gescheite Politik machen täten, bräuchten wir uns so wie die AfD keine Gedanken mehr machen.
1: Manche sagen ja, jetzt wählen wir mal die AfD, weil die anderen sind schlecht. Aber ist es nicht ein wenig riskant?
4: Vielleicht müssen wir es einmal lassen, dass man mal schauen kann, ob sie es besser können oder nicht. Sollen sie mal zeigen, was sie können.
1: Der Siegmund, der wirkt sehr smart. Was ich jetzt von ihm gesehen habe, auch nicht so unsympathisch. Ich habe den heute mal gegoogelt und habe zu meiner Überraschung aber festgestellt, dass der durchaus rechtsextrem

0: extreme Kontakte oder Wurzeln hat. Wenn der jetzt der erste AfD-Ministerpräsident in Deutschland wird, was für ein Gefühl ist das?
1: Ich betrachte es mit dem gewissen Maß an Skepsis und wir sollen erstmal unter Beweis stellen, was sie in der Lage sind zu leisten und das lieber in einem bevölkerungsschwächeren Bundesland wie Sachsen-Anhalt als sonst irgendwo in der Bundesrepublik.
0: Sachsen-Anhalt ist quasi wurscht.
1: Es ist nicht wurscht, aber es ist, sage ich mal, eine gute Versuchsebene.
2: Vielleicht sollte die Regierung sich einfach, anstatt immer nur die AfD niederzumachen, sollten sie sich vielleicht mal in die eigene Nase fassen. Was könnten wir denn verbessern, dass uns die Wähler nicht alle abhauen?
0: AfD gilt in Sachsen-Anhalt als gesichert rechtsextrem. In den Kreisen ist auch der Siegmund unterwegs, so smart er sich gibt. Und bürgernah, muss man wirklich sagen, sympathisch. Wolf im Schafspelz?
3: Nein, man bezeichnet ihn als gefährlichsten Mann in Deutschland. Ich finde es traurig. Und was unser Herr Merz macht gerade, ist das Traurigste für mich. Ich bin absoluter Fan der CSU gewesen. Aber wenn jemand diese Menschen, die da eben wählen, jetzt als Hasswähler bezeichnet, dann ist er völlig falsch am Platz.
4: Es wird Zeit, dass ein frischer Wind einmal kommt.
0: Und meinst du, die AfD macht's besser?
4: Kann man nicht sagen. Aber man wird sehen, wenn mal was Neues kommt, ob sich was verändert oder ob das nur bla bla ist. Genauso wie die vorherige Regierung.
5: Also spannend, was die Leute auf der Straße sagen. Eure Meinungen, eure Gefühle jetzt kurz vor dem Wahlsonntag. Schickt uns doch gerne mal eine Sprachnachricht aufs Studio-Handy. Die Nummer dafür, die 09281 880 880.

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2: Durch diesen Donnerstagnachmittag geht's und vielleicht läuft diese Sendung ja auch gerade in einem Ersatzbus zwischen Bayreuth und Nürnberg. Ich glaube, das ist wirklich die beste Nachricht des Tages für alle Zugfahrer in der Region. Ja, es ist bald vorbei mit dem Schienenersatzverkehr im Pegnitztal. Stand jetzt ist ab dem 15. September alles wieder offen, das hat die Bahn heute mitgeteilt. Die Sanierung der 18 Pegnitztalbrücken ist abgeschlossen. Das heißt, ab 15. September fahren die Züge wieder durchgehend. Ist ja auch wichtig für alle Menschen, die von ein bisschen weiter herkommen, aus Hof, aus Münchberg, aus Kulmbach. Alle wollen nach Nürnberg und können ab sofort das wieder ohne Umsteigen und ohne Schienenersatzverkehr tun. Wunderbar. Ich glaube, das wird für ganz viele den Arbeitsalltag wieder deutlich erleichtern, gerade für die Menschen, die pendeln müssen. Was ist sonst noch wichtig? In der Region sagen wir euch gleich in ein paar Minuten um 14:30.

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8: Mit Jan Gebelein. Fast ein Jahr ist es her, dass die Bahn ihre Strecke im Pegnitztal komplett sperren musste, wegen maroder Brücken. Damit seid ihr auch erstmal nicht mehr durchgängig mit dem Zug von Hof nach Nürnberg gekommen. Dann gab es eine Alternativroute über Weiden und Schienenersatzverkehr ab Bayreuth bzw. Pegnitz. Wie die Bahn jetzt mitteilt, fahren die Regionalzüge zum Schulstart wieder durchgängig zwischen Hersbruck und Pegnitz. Die Instandsetzung der Pegnitzbrücken ist erfolgreich abgeschlossen, heißt es. Zuvor sind noch Probefahrten geplant und ab dem 14. September läuft noch parallel der Schienenersatzverkehr. Ab dem 15. September fährt die Bahn wieder regulär nach Fahrplan. Nicht die letzten Arbeiten an den 18 Pegnitzbrücken. Voraussichtlich ab 2029 geht es an die grundlegende Erneuerung der Brücken, schreibt die Bahn weiter. Unter dem Codenamen Water into Wine haben Ermittler illegale Geschäfte mit Kraftstoff aufgedeckt, die auch in die Region reichen. Von einem kriminellen Netzwerk und Steuerhinterziehung in Millionenhöhe geht die Staatsanwaltschaft aus. Es geht um tausende Lieferungen, die als Schmieröl importiert und als angeblich versteuerter Diesel verkauft worden sein sollen. Weil er an einem groß angelegten Umsatzsteuerbetrugssystem beteiligt gewesen sein soll, steht ein Mineralölhändler aus Schwarzenbach an der Saale vor dem Landgericht Berlin. Den Steuerschaden beziffert die Staatsanwaltschaft auf 20 Millionen Euro. Dabei soll der Firmenchef Scheinrechnungen genutzt haben, um auf dieser Grundlage zu Unrecht Vorsteuer geltend zu machen. Über seine Verteidigung kündigte er an, zu den Vorwürfen zu einem späteren Zeitpunkt aussagen zu wollen. Sein Vater, der gemeinsam mit ihm die Geschäfte geführt hat, muss sich später verantworten, weil ihn gerade erst das Landgericht Hof in der Sache verurteilt hat. Plauen bereitet sich auf den Tag der Sachsen im kommenden Jahr vor und macht darauf auch mit ungewöhnlichen Aktionen auf sich aufmerksam. So hat die Stadt gemeinsam mit Schloss Wackerbad im Landkreis Meißen eine eigene Weinedition Plauen kreiert. Der Weißwein ist mit Noten von Stachelbeere, weißer Johannisbeere und Grapefruit verfeinert, heißt es aus dem Rathaus. Auf dem Etikett steht die Jahreszahl 1122, als Plauen zum ersten Mal urkundlich erwähnt wurde. Den neuen Tag der Sachsenwein gibt es ab heute auf der Sternquellwiesen und ab Montag auch in der Touristinfo zu kaufen.
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8: Nach einem mutmaßlichen Brandanschlag in München ermittelt das Bayerische Landeskriminalamt. Die Attacke mit Brandsätzen auf eine Baustelle vor der Zentrale des Rüstungs- und Technologiekonzerns Rohde & Schwarz könnte politisch motiviert gewesen sein. Zwei Verdächtige aus Bulgarien wurden festgenommen. Das IFO-Institut hat seine Konjunkturprognose für die Aussichten der deutschen Wirtschaft überraschend stark erhöht. Die Ökonomen erwarten nun für dieses Jahr ein Wachstum des Bruttoinlandsprodukts von 1,4%, 0,6 Prozentpunkte mehr als bisher. Lichtblicke zeigten sich vor allem in der krisengeplagten Industrie, hieß es. 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
9: Kräftigerer Wind bringt uns teils dichtere Wolken nach Hochfranken. Die Sonne wird sich schwerer tun den Tag durch, bei meist um die 20 Grad. Auch in der Nacht ist es eher bewölkt, es kühlt dann kaum oder 15 Grad ab. Und morgen legt der Wind noch mehr zu. Es gibt einiges an Wolken, aber trotzdem steigen die Temperaturen auf 24 Grad. Zum Abend hin sind ein paar Schauer unterwegs und rein in den Samstag. Dann setzt sich aber am Wochenende wieder mehr und mehr die Sonne durch, bei 20 bis 22 Grad. Aus der Radio Euroherz, Wetterredaktion Christian Kühn.
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0: Der Euro-Hertz-Verkehrsservice um 3:30 mit der A9 in Fahrtrichtung Nürnberg. Der verliert heute Nachmittag leider eine Viertelstunde zwischen Markt Schorgast und dem Dreieck bei Rot-Kulmbach. 5 Kilometer Stau. Dann schauen wir ins Fichtelgebirge, da wird geblitzt auf der B303 Richtung Markt Redwitz zwischen Silberhaus und Tröstau. Außerdem die Lasermessung in Wöhlsau und der Blitzer in Hof in der Schleizer Straße stadteinwärts. Euch allen damit eine gute und sichere Fahrt. Wenn ihr noch was entdeckt, 09281 880 880. Ihr könnt Updates gerne melden.
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0: Und ich hoffe, ihr habt einen schönen Donnerstagnachmittag. Wir spielen euch viel schöne Musik und sind sehr gerne bei euch.

0: Einen schönen Donnerstagnachmittag euch. Das war ein Train bei uns in der Playlist und damit geht's in Richtung 15 Uhr. Ich bin der Martin Zinner, wünsche euch jetzt noch einen schönen Nachmittag. Wir hören uns morgen wieder. Servus.
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18: Ich bin Moritz Einzel. In München hat es einen Anschlagsversuch gegeben, offenbar auf das Rüstungsunternehmen Rohde und Schwarz. Es wurden in der Nacht Brandsätze auf die Baustelle vor der Zentrale geworfen. Ein Mann und eine Frau aus Bulgarien wurden als Tatverdächtige festgenommen, sagte Bayerns Innenminister Herrmann.
19: Diese werden gegenwärtig jetzt vernommen und es werden die Ermittlungen entsprechend durch das Landeskriminalamt in München geführt werden, weil aufgrund dieses Bezuges zu Rüstungs- und Sicherheitsfirmen in München, wir von einem

0: auch politischen Hintergrund dieser Straftaten ausgehen.
1: Die Anschläge in letzter Zeit würden das Risiko für unsere Infrastruktur, aber auch die Rüstungsindustrie ganz deutlich zeigen, so Herrmann. Der zweimalige Kanu-Olympiasieger Ronald Raue wird neuer Staatsminister für Sport im Bundeskanzleramt. Kanzler Merz hat bekannt gegeben, dass der 44-Jährige der bisherigen Staatsministerin Schänderlein nachfolgt. Mit dieser Entscheidung ist der Kabinettsumbau infolge des Rücktritts von Jens Spahn als Unionsfraktionschef abgeschlossen. Noch ist die FDP in Sachsen-Anhalt an der Regierung beteiligt. Bei der Landtagswahl am Sonntag droht sie aber an der 5%-Hürde zu scheitern. Im Wahlkampf sind die Liberalen also im Überlebensmodus und machen mit besonderen Aktionen auf sich aufmerksam. In Eisleben hat die FDP an einer Tankstelle für eine Stunde den Spritpreis um 1 Euro pro Liter gesenkt. Es gab ein Verkehrschaos. Die Polizei bat die Parteivertreter nach einer halben Stunde darum, die Aktion zu beenden. Zwischen Nürnberg und Bayreuth fahren die Züge bald wieder durch. Wegen Schäden an einigen Brücken musste die Strecke vor einem Jahr gesperrt werden. Von da an mussten Bahnreisende zumindest für Teilstrecken in Busse umsteigen. Ab dem 14. September ist das vorbei. Besondere Ehre für Lionel Messi. In sämtlichen Spielklassen in Argentinien wird am kommenden Spieltag das Spiel nach 10 Minuten für 1 Minute Applaus unterbrochen. Damit soll Messis Karriere in der argentinischen Fußballnationalmannschaft gewürdigt werden. Messi hatte seinen Rücktritt aus der Albiceleste erklärt.
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3: Mit Jan Gebelein. In Hof ist das Verfahren mit dem Hafturteil gegen den ehemaligen Firmenchef aus Schwarzenbach an der Saale erstmal abgeschlossen. Seit gestern geht es auch in Berlin um den sogenannten Schmierölskandal, der ja auch die Region erreicht hat. Vor Gericht steht der Juniorchef und Sohn des in Hof Verurteilten. Laut der Verteidigung will er sich zu einem späteren Zeitpunkt zu den Vorwürfen äußern. Demnach soll er an einem groß angelegten Umsatzsteuerbetrugssystem beteiligt gewesen sein. In Berlin soll sich dann auch der Vater und Seniorchef nochmal vor Gericht verantworten. Einen speziellen Wein könnt ihr ab heute auf der Sternquellwiesen in Plauen verkosten. Gemeinsam mit Schloss Wackerbarth im Landkreis Meißen hat die Stadt eine eigene Weinedition Plauen kreiert. Der Weißwein mit Noten von Stachelbeere, weißer Johannisbeere und Grapefruit soll auf den Tag der Sachsen im kommenden Jahr aufmerksam machen. Ab Montag gibt es ihn auch in der Touristinfo zu kaufen. 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
4: Wind und Wolken drängen am Nachmittag unser Hoch Thomas doch ein Stück weiter zurück aus Hochfranken und so kann es durchaus auch mal regnen, das bei höchstens 20 Grad. In der Nacht ist es eher bewölkt, bei Frühwerden kaum unter 15 Grad und dann haben wir es morgen auch bewölkt und noch windiger, aber mit dem Wind kommt vorübergehend warme Luft rein zu uns und das heißt, es geht auf immerhin gut 24 Grad. Nach Schauern in der Nacht auf den Samstag wird es am Wochenende aber schon wieder insgesamt sonniger und weniger windig bei 20 bis 22 Grad. Aus der Radio Euroherz Wetterredaktion Christian König.
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3: Hier ist der Euroherz Verkehrsservice und da ist es heute Nachmittag relativ ruhig. Wir haben nur unsere Baustelle auf der A9 Richtung Nürnberg zwischen Markt Schorgast und Bayreuth-Kulmbach. 5 Kilometer Stau, da dauert es 18 Minuten länger. Blitz habt ihr uns einige heute gemeldet auf der B303 Richtung Marktredwitz zwischen Silberhaus und Röstau. In Wölsau gibt es eine Lasermessung und in Hofitt in der Schleizer Straße statt einwärts geblitzt. Wenn ihr sonst noch was entdeckt habt, ruft gerne bei uns an oder schickt eine WhatsApp-Text oder Sprachnachricht direkt ins Studio 09281 880 880. Danke und kommt gut an.
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2: Um kurz nach 3:30 mit Jan Gebelein. Die Politik verkauft es als Erfolg. Die Zahl der Asylbewerber ist zuletzt immer mehr zurückgegangen. Dadurch benötigen auch die Kommunen weniger Plätze und Unterkünfte. Sinkende Zahlen von Asylsuchenden führen aber nicht unmittelbar zu einem gleich starken Rückgang der unterzubringenden Menschen, heißt es aus dem Landratsamt in Plauen. Maßgeblich sei neben den Zu- und Abgängen auch die bestehenden Fallzahlen, Statusänderungen und die weitere Entwicklung der Ausreise- und Rückkehrprozesse. So sind die Zahlen der untergebrachten Menschen im Vogtlandkreis auch nur moderat zurückgegangen. Im Juli waren 1.565 Menschen untergebracht, ein Jahr zuvor waren es gut 50 mehr. Die Kapazitäten passt der Vogtlandkreis aber schrittweise an. So ist geplant, die letzte größere zentrale Einrichtung mit rund 350 Plätzen zeitnah zu schließen. Die neue Abnehmtablette ist seit Anfang des Monats in Deutschland erhältlich. Sie soll für Menschen mit Adipositas oder Übergewicht und mindestens einer gewichtsbedingten Begleiterkrankung eine Alternative zur bekannten Abnehmspritze sein. Beim Vorsitzenden des Deutschen Apothekerverbands, Dr. Hans-Peter Hubmann aus Kulmbach, spielt sie noch keine große Rolle. Demnach gäbe es ein paar Nachfragen, er habe aber noch keine abgegeben. Die Tablette muss man, anders als die Spritze, jeden Morgen einnehmen. Danach darf man eine halbe Stunde lang nichts essen, trinken oder andere Medikamente einnehmen. Die Behandlung ist verschreibungspflichtig und die Tabletten müssen in Deutschland bislang alle selbst bezahlen. Zwei junge Männer mit Pistolen haben gestern Abend einen Polizeieinsatz in Hof ausgelöst. Eine Passantin rief die Polizei, nachdem ihr die beiden in der Luitpoldstraße aufgefallen sind. Am Sonnenplatz übergaben die Jugendlichen ihre Waffen an die Beamten. Dabei handelte es sich um täuschend echt aussehende Soft-Air-Waffen. Solche Anscheinswaffen sind erst ab 18 Jahren erlaubt und man darf mit ihnen auch nicht in der Öffentlichkeit rumlaufen. Die Polizisten beschlagnahmten sie deshalb. Auf die beiden Jugendlichen kommt noch ein Bußgeld zu. Die Polizei appelliert an alle Eltern, ihre Kinder zu sensibilisieren, welche Folgen vermeintlich ungefährliche Handlungen haben können.
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2: In München hat es einen Anschlagsversuch gegeben, offenbar auf das Rüstungsunternehmen Rohde & Schwarz. Es wurden in der Nacht Brandsätze auf eine Baustelle vor der Zentrale geworfen. Ein Mann und eine Frau aus Bulgarien wurden als Tatverdächtige festgenommen, sagte Bayerns Innenminister Herrmann. Zwischen Nürnberg und Bayreuth fahren die Züge bald wieder durch. Wegen Schäden an einigen Brücken musste die Strecke vor einem Jahr gesperrt werden. Von da an mussten Bahnreisende zumindest für Teilstrecken in Busse umsteigen. Ab dem 14. September ist das vorbei. 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
1: 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Mit Wetterexperte Christian König.
3: Der kräftige Wind treibt doch dichtere Wolken mit einem erhöhten Regenrisiko zu uns nach Hochfranken rein und das bei kaum noch bis 20 Grad. In der Nacht ist es eher bewölkt, bei Tiefstwerten so um 15 Grad und morgen wird es mit kräftigem Wind auch bewölkt bleiben, aber trotzdem sommerlich warm, zumindest fast, mit gut 24 Grad. Dann folgen Schauer in der Nacht auf den Samstag. Der Wind lässt dann am Samstag aber schon wieder nach und die Sonne zeigt sich zum Wochenende insgesamt wieder häufiger bei 20 bis 22 Grad. Aus der Radio Euroherz Wetterredaktion Christian König.
2: Hier ist der Euroherz Verkehrsservice und da schauen wir auch heute wieder wie jeden Tag zur Baustelle auf der A9 Richtung Nürnberg. Zwischen Markt Czorgast und Bayreuth-Kulmbach 6 Kilometer Stau momentan, da dauert es 20 Minuten länger. Blitz habt ihr uns gemeldet auf der B303 Richtung Marktredwitz zwischen Silberhaus und Tröstau. In Wölsau ist eine Lasermessung und in Hofet in der Schleizer Straße stadteinwärts geblitzt. Eure Staus und Blitzer immer gerne an uns über die 09281 880 880 geht per Telefon oder noch einfacher per WhatsApp-Text oder Sprachnachricht direkt ins Studio. Danke und kommt alle gut und sicher durch euren Donnerstag.
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13: Ich bin Moritz Einzel. Ronald Raue ist neuer Sportstaatsminister. Der zweimalige Kanu-Olympiasieger ist zum Nachfolger von Christiane Schenderlein ernannt worden.
14: Der Sport hat mir in meinem Leben unheimlich viel gegeben. Jetzt möchte ich etwas zurückgeben.
13: Das sagte Raue bei seiner Vorstellung mit Bundeskanzler Merz. Als Raues wichtigste Aufgabe sieht Merz die deutsche Olympiabewerbung.
15: Wir wollen dann, wenn die Entscheidung feststeht, wo sie stattfinden sollen, mit ganzer Kraft uns für diese Olympischen Spiele bewerben. 36, 40, 44, die Jahre stehen im Raum. Und ich erhoffe mir dabei eine tatkräftige Unterstützung durch Ronald Raue.
13: Am 26. September entscheidet sich, ob Deutschland mit München, der Rhein-Ruhr-Region oder mit Berlin ins Rennen geht. Nach der Brandattacke auf eine Baustelle in München in der Nähe mehrerer Rüstungsunternehmen fordert Bayerns Wirtschaftsminister Aiwanger bessere Schutzmaßnahmen. Es sei nicht der erste Fall, in dem ein Technologieunternehmen mit Nähe zur Sicherheits- und Verteidigungsindustrie ins Visier gerate. Zwei Bulgaren sind festgenommen worden, nachdem jemand in der Nacht Brandsätze auf die Baustelle geworfen hatte. In New York soll künstliche Intelligenz für ein Schuljahr nicht im Unterricht vorkommen. Zumindest nicht bei Schülern, die 7 bis 14 Jahre alt sind. Das hat New Yorks Bürgermeister Mamdani verfügt. Außerdem

0: soll es Kurse für Jugendliche geben, in denen sie sich kritisch mit KI auseinandersetzen. Shein, Temu, Amazon. Milliardenpakete zu einem Großteil aus China kommen jedes Jahr über Online-Händler in Europa an. Ab dem November soll für kleine Pakete eine Bearbeitungsgebühr fällig werden. Das haben die EU-Staaten mitgeteilt. Eine grundsätzliche Einigung mit dem Europaparlament hatte es bei dem Thema schon gegeben. Die Abgeordneten dort müssen aber auch noch zustimmen. Der CDU-Politiker Jens Spahn und der Rapper Shi-Agu haben gerade Streit. Es geht um ein Video, in dem Shi-Agu Spahn mit Drogenkonsum in Verbindung gebracht hat. Spahns Anwälte haben eine Abmahnung geschickt, außerdem wird Strafanzeige erstattet. Shi-Agu sagt, seine Äußerungen seien Satire gewesen.
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2: Mit Jan Gebelein. Die letzte zentrale Unterkunft für Asylbewerber im Vogtland soll bald schließen. Das liegt daran, dass die Zahl der Asylbewerber zuletzt immer mehr zurückgegangen ist und die Kommunen die Plätze nicht mehr brauchen. Untergebracht werden müssen die Menschen aber weiterhin, trotz Rückgang der Zahlen, betont das Landratsamt Vogtlandkreis. Das berichtet von einem moderaten Rückgang. Im Juli waren es 1565 Menschen, etwa 50 weniger als vor einem Jahr. Pünktlich zum Start in den neuen Monat habt ihr vielleicht auch überall die Werbung für ein neues Medikament aufploppen sehen. Bei den Apotheken gibt es jetzt eine Abnehmpille als Alternative zur bisherigen Spritze. Einen Ansturm darauf konnte der Kulmbacher Apotheker und Vorsitzende des Deutschen Apothekerverbands Dr. Hans-Peter Hubmann aber noch nicht beobachten. Ausgegeben hat er noch keine Abnehmtabletten. Die sind verschreibungspflichtig und müssen selbst bezahlt werden. 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
3: Wind und Wolken drängen am Nachmittag unser Hoch Thomas noch ein Stück weiter zurück aus Hochfranken und so kann es durchaus auch mal regnen, das bei höchstens 20 Grad. In der Nacht ist es eher bewölkt, bei Frühwerden kaum unter 15 Grad und dann haben wir es morgen auch bewölkt und noch windiger. Aber mit dem Wind kommt vorübergehend warme Luft rein zu uns und das heißt, es geht auf immerhin gut 24 Grad. Nach Schauern in der Nacht auf den Samstag wird es am Wochenende aber schon wieder insgesamt sonniger und weniger windig bei 20 bis 22 Grad. Aus der Radio Euroherz Wetterredaktion Christian König.
2: Hier ist der Euroherz Verkehrsservice, auch heute wieder mit der A9 Richtung Nürnberg zwischen Markt Schorgast und Bayreuth-Kulmbach. 7 Kilometer Stau an der Baustelle, da dauert es momentan 24 Minuten länger. Auch auf der A93 Richtung Hof kommt dann auch Richtung Feierabend. Zu Behinderungen in der Baustelle zwischen Höchstädt und Schönwald momentan 2 Kilometer stockender Verkehr und 4 Minuten Zeitverlust. Blitzer habt ihr uns gemeldet, auch von der B303 Richtung Marktredwitz zwischen Silberhaus und Röstau. In Wölsau gibt's eine Lasermessung und in Hofet in der Schleizer Straße statt einwärts geblitzt. Und wenn ihr sonst noch was entdeckt habt, meldet euch einfach bei uns per Telefon oder noch einfacher per WhatsApp-Text oder Sprachnachricht. Die Nummer für alles ist die 09281 880 880. Danke und euch allen eine gute Fahrt.
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10: Um 16:30 mit Jan Gebelein. Kein neues Problem für die Menschen, die in der Euroherz-Region ja eher ländlich leben. Es fehlt an guten Anbindungen an den öffentlichen Nahverkehr. Das hat die Denkfabrik Agora jetzt auch zahlenmäßig belegt. Laut deren Atlas gibt es für 5 Millionen Menschen in Bayern kein ausreichendes Bus- und Bahnangebot. Für den Wunsiedler SPD-Landtagsabgeordneten Holger Grieshammer eine enttäuschende Bilanz der bayerischen Verkehrspolitik. Mehr von Euroherz-Reporterin Lisa Grieshammer.
11: Unter guter Anbindung verstehen die Studienmacher Haltestellen, die etwa 250 Meter vom Wohnort entfernt sind oder wenn der Bus alle halbe Stunde werktags fährt. Das trifft auf 63.000 Menschen im Landkreis Hof nicht zu. Dafür bekam er die Schulnote 5,4. Für Grieshammer ist das ein sehr schlechter Wert, den der Landkreis Hof nicht verdient habe. Er fordert Verbesserungen von der Staatsregierung. Gute Anbindungen sind auch ein Standortfaktor für Unternehmen, meint Grieshammer. Er kritisiert in dem Zuge, dass die Elektrifizierung der Bahnstrecken in Nordbayern nur schleppend vorankommt.
10: Der Hofer Zoo ist Anfang des Jahres ein großes Thema im Wahlkampf gewesen. Die Stadtratsfraktionen hatten sich gegenseitig mit Verbesserungsvorschlägen überboten. Die SPD-Fraktion forderte zum Beispiel eine Höhenbegrenzung am Zooparkplatz. Jetzt gab es die Antwort im Ferienausschuss, dass Landfahrer auf den Zooparkplatz ausweichen, weil es auf dem Parkplatz an der Plaunerstraße eine Höhenbegrenzung gibt, konnte das Ordnungsamt nicht bestätigen. Außerdem könnten dann auch keine Schulbusse oder Wohnmobile dort mehr parken. In Zeiten eines nicht genehmigten Haushalts könnte sich die Stadt so eine Investition ohnehin nicht leisten. Für eine bessere

0: Wilderung will der Zoo dagegen konkrete Standortvorschläge machen. Die Parkplätze und Fußwege sollen künftig auch besser auf der Internetseite des Zoos zu finden sein. Diesen Vorschlag hat der Ferienausschuss jedoch abgelehnt. Der Antrag der SPD-Fraktion soll also weiterverfolgt werden. Für den Brand eines Taxis gestern Nachmittag auf einem Pendlerparkplatz bei Münchberg ist laut Polizei ein technischer Defekt verantwortlich gewesen. Der 38 Jahre alte Fahrer bemerkte an der Anschlussstelle Münchberg Nord Rauch aus dem Motorraum. Er fuhr noch auf einen Pendlerparkplatz, dort ging das Auto komplett in Flammen auf. Die Feuerwehr konnte den Wagen nicht mehr retten. Verletzt hat sich niemand, der Schaden liegt bei rund 40.000 Euro.
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0: Ronald Raue ist neuer Sportstaatsminister. Der zweimalige Kanu-Olympiasieger ist zum Nachfolger von Christiane Schenderlein ernannt worden. Als Raues wichtigste Aufgabe sieht Bundeskanzler Merz die deutsche Olympiabewerbung. Nach der Brandattacke auf eine Baustelle in München in der Nähe mehrerer Rüstungsunternehmen fordert Bayerns Wirtschaftsminister Aiwanger bessere Schutzmaßnahmen. Es sei nicht der erste Fall, in dem ein Technologieunternehmen mit Nähe zur Sicherheits- und Verteidigungsindustrie ins Visier gerate. 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
2: Der kräftige Wind treibt doch dichtere Wolken mit einem erhöhten Regenrisiko zu uns nach Hochfranken rein und das bei kaum noch bis 20 Grad. In der Nacht ist es eher bewölkt, bei Tiefstwerten so um 15 Grad und morgen wird es mit kräftigem Wind auch bewölkt bleiben, aber trotzdem sommerlich warm, zumindest fast, mit gut 24 Grad. Dann folgen Schauer in der Nacht auf den Samstag. Der Wind lässt dann am Samstag aber schon wieder nach und die Sonne zeigt sich zum Wochenende insgesamt wieder häufiger bei 20 bis 22 Grad. Aus der Radio Euroherz, Wetterredaktion Christian König.
0: Hallo auf die Straßen, hier ist der Euroherz Verkehrsservice mit der A9 Richtung Nürnberg. Zwischen Markt Schorgast und Bayreuth-Kulmbach an der Baustelle 5 Kilometer Stau, es dauert 17 Minuten länger. Auch auf der A93 Richtung Hof müsst ihr ein bisschen mehr Zeit einplanen, zwischen Selbst-West und Schönwald Richtung Feierabend. 1 Kilometer stockender Verkehr an der Baustelle und etwa 2 Minuten Zeitverlust. Blitze habt ihr uns gemeldet auf der B303 Richtung Marktredwitz zwischen Silberhaus und Röstau. In Wölsau gibt's eine Lasermessung und in Hof wird in der Schleizerstraße stadteinwärts geblitzt. Und wenn ihr sonst noch was von den Straßen habt, sagt immer gerne Bescheid über die 09281 880 880, geht per Telefon oder noch einfacher per WhatsApp-Text oder Sprachnachricht. Danke und kommt alle gut und sicher durch euren Donnerstag.
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16: Ich bin Moritz Einzel. Nachdem in der Nacht Brandsätze auf eine Baustelle in München geworfen worden sind, ist nicht ganz klar, wem die Attacke konkret gegolten hat. Weil dort aber mehrere Rüstungsunternehmen sitzen, gehen Ermittler von einem politischen Hintergrund aus. Innenminister Herrmann.
17: Die beiden mutmaßlichen Täter werden im Moment vernommen und es wird natürlich in Zusammenarbeit auch mit anderen Sicherheitsbehörden Deutschlands und Europas versucht, weitere Informationen über diese Personen zu gewinnen. Gegenwärtig lässt sich darüber aber noch nichts weiter sagen.
16: 2 bulgarische Staatsangehörige waren festgenommen worden. Vom Kanu ins Kanzleramt. Der zweifache Kanu-Olympiasieger Ronald Raue wird neuer Sportstaatsminister. Das hat Kanzler Merz mitgeteilt. Raue sagte:
18: Deutschland soll wieder zu den erfolgreichsten Sportnationen der Welt gehören. Damit aus Talent auch wieder Gold wird, werden wir die Spitzensportreform konsequent weiter vorantreiben.
16: Raues wichtigste Aufgabe werde sein, sich um die angestrebte deutsche Olympiabewerbung zu kümmern, sagte Merz. Außerdem betreut er das Ehrenamt in Deutschland. Nach einer langen Wirtschaftsflaute verbreiten führende Ökonomen wieder Optimismus. 5 Institute haben ihre Erwartungen für dieses Jahr kräftig erhöht. So erwartet das Münchner IFO-Institut jetzt 1,4% Wirtschaftswachstum, 0,6% mehr als bisher. Ein Problem bleiben aber die durch den Iran-Krieg gestiegenen Energiepreise. Welche Partei will am ehesten das, was ich auch will? Das können Menschen vor jeder Wahl mit dem Wahl-O-Mat herausfinden. Vor der Landtagswahl in Sachsen-Anhalt ist er besonders beliebt. Mehr als 1 Million Mal ist er genutzt worden. Mehr als doppelt so oft wie bei der letzten Landtagswahl vor 5 Jahren. Der Bundesgerichtshof hat den jahrzehntelangen Streit zwischen der Band Kraftwerk und dem Hip-Hop-Produzenten Moses Pelham weitgehend geklärt. Dabei geht es um sogenanntes Sampling. Es wurden 2 Sekunden aus einer Kraftwerkaufnahme verwendet.

0: Der BGH hat klargestellt, dass das seit 2021 zulässig ist.
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2: Wind und Wolken drängen am Nachmittag unser Hoch Thomas noch ein Stück weiter zurück aus Hochfranken. Und so kann es durchaus auch mal regnen, das bei höchstens 20 Grad. In der Nacht ist es eher bewölkt, bei Frühwerten kaum unter 15 Grad. Und dann haben wir es morgen auch bewölkt und noch windiger. Aber mit dem Wind kommt vorübergehend warme Luft rein zu uns. Und das heißt, es geht auf immerhin gut 24 Grad. Nach Schauern in der Nacht auf den Samstag wird es am Wochenende aber schon wieder insgesamt sonniger und weniger windig bei 20 bis 22 Grad. Aus der Radio Euroherz Wetterredaktion Christian König.
3: Hier ist der Euroherz Verkehrsservice mit der A9 Richtung Nürnberg zwischen Markt Schorgast und Bayreuth-Kulmbach. 5 Kilometer Stau. Dort dauert es 18 Minuten länger. Und auch auf der A93 Richtung Hof, jetzt Richtung Feierabend zwischen Selb-Nord und Schönwald an der Baustelle 1 Kilometer stockender Verkehr. Plant auch da ein bisschen mehr Zeit bitte ein. Außerdem habt ihr uns Blitzer gemeldet von der B303 Richtung Marktredwitz zwischen Silberhaus und Tröstau. Und in Wölsau gibt es eine Lasermessung. Und wenn euch sonst noch was aufgefallen ist auf den Straßen, dann meldet euch einfach bei uns über die 09281 880 880. Geht per WhatsApp oder noch einfacher per Text oder Sprachnachricht, so ist es richtig. Oder ihr ruft einfach an. Jetzt haben wir alles richtig. Gute Fahrt euch.
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1: 3. September 2005. Good Charlotte sind mit We Believe neu in den Charts. Joel und Benji Madden sind unzertrennlich. Die Zwillinge machen wirklich alles zusammen. Vor allem viel Blödsinn. Aber was soll man denn auch sonst machen in so einer kleinen Stadt im Osten der USA? Hier ist nichts los. Klar, Washington ist prinzipiell nicht weit weg, aber mit dem Fahrrad ist die Strecke dann halt doch zu weit. Als die beiden mit ihren Kumpels mal wieder die Straßen ihres Viertels unsicher machen, entdecken sie ein Poster. Beastie Boys. Ist das nicht diese Band, die sie so gerne im Radio hören? Und die spielen heute Abend hier? Der Entschluss steht fest. Heute wird mal nicht abends auf dem Sofa gegammelt, heute geht's aufs Konzert. Und dieses Konzert verändert für Joel und Benji alles. Das wollen sie auch machen, auf Bühnen stehen, Songs singen vor tausenden jubelnder Fans. Also gehen sie heim und fangen sofort an. Joel singt, Benji spielt Gitarre. Ein paar Kumpels von der Highschool machen die Band komplett. Good Charlotte nennen sie sich, nach einem Kinderbuch, das Joel und Benjis Mutter ihnen oft vorgelesen hat. Ab jetzt stehen sie jedes Wochenende auf irgendeiner Bühne, treten in Bandcontests an

und machen sich langsam aber sicher einen Namen. 2004 kommt dann schon das dritte Album, The Chronicles of Life and Death. Und darauf ist auch We Believe, ein Song über den Glauben an eine bessere Welt.

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7: Um 17:30 mit Jan Gebelein. Guten Abend. Kein neues Problem für die Menschen, die in der Euroherz-Region ja eher ländlich leben. Es fehlt an guten Anbindungen an den öffentlichen Nahverkehr. Das hat die Denkfabrik Agora jetzt auch zahlenmäßig belegt. Laut deren Atlas gibt es für 5 Millionen Menschen in Bayern kein ausreichendes Bus- und Bahnangebot. Für den Wunsiedler SPD-Landtagsabgeordneten Holger Grieshammer eine enttäuschende Bilanz der bayerischen Verkehrspolitik. Mehr von Euroherz-Reporterin Lisa Grieshammer.
8: Unter guter Anbindung verstehen die Studienmacher Haltestellen, die etwa 250 Meter vom Wohnort entfernt sind oder wenn der Bus alle halbe Stunde werktags fährt. Das trifft auf 63.000 Menschen im Landkreis Hof nicht zu. Dafür bekam er die Schulnote 5,4. Für Grieshammer ist das ein sehr schlechter Wert, den der Landkreis Hof nicht verdient habe. Er fordert Verbesserungen von der Staatsregierung. Gute Anbindungen sind auch ein Standortfaktor für Unternehmen, meint Grieshammer. Er kritisiert in dem Zuge, dass die Elektrifizierung der Bahnstrecken in Nordbayern nur schleppend vorankommt.
7: Der Hofer Zoo ist Anfang des Jahres ein großes Thema im Wahlkampf gewesen. Die Stadtratsfraktionen hatten sich gegenseitig mit Verbesserungsvorschlägen überboten. Die SPD-Fraktion forderte zum Beispiel eine Höhenbegrenzung am Zooparkplatz. Jetzt gab es die Antwort im Ferienausschuss, dass Landfahrer auf den Zooparkplatz ausweichen, weil es auf dem Parkplatz an der Plaunerstraße eine Höhenbegrenzung gibt, konnte das Ordnungsamt nicht bestätigen. Außerdem könnten dann auch keine Schulbusse oder Wohnmobile dort mehr parken. In Zeiten eines nicht genehmigten Haushalts könnte sich die Stadt so eine Investition ohnehin nicht leisten. Für eine bessere Beschilderung will der Zoo dagegen konkrete Standortvorschläge machen. Die Parkplätze und Fußwege sollen künftig auch besser auf der Internetseite des Zoos zu finden sein. Den Vorschlag hat der Ferienausschuss jedoch abgelehnt. Der Antrag der SPD-Fraktion soll also weiterverfolgt werden. 2 junge Männer mit Pistolen haben gestern Abend einen Polizeieinsatz in Hof ausgelöst. Eine Passantin rief die Polizei, nachdem ihr die beiden in der Luitpoldstraße aufgefallen sind. Am Sonnenplatz übergaben die Jugendlichen ihre Waffen an die Beamten. Dabei handelte es sich um täuschend echt aussehende Soft-Air-Waffen. Solche Anscheinswaffen sind erst ab 18 Jahren

0: Jahren erlaubt und man darf mit ihnen auch nicht in der Öffentlichkeit rumlaufen. Die Polizisten beschlagnahmten sie deshalb. Auf die beiden Jugendlichen kommt noch ein Bußgeld zu. Die Polizei appelliert an alle Eltern, ihre Kinder zu sensibilisieren, welche Folgen vermeintlich ungefährliche Handlungen haben können.
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0: Nachdem in der Nacht Brandsätze auf eine Baustelle in München geworfen worden sind, ist nicht ganz klar, wem die Attacke konkret gegolten hat. Weil dort aber mehrere Rüstungsunternehmen sitzen, gehen Ermittler von einem politischen Hintergrund aus. Zwei bulgarische Staatsangehörige waren festgenommen worden. Vom Kanu ins Kanzleramt. Der zweifache Kanu-Olympiasieger Ronald Raue wird neuer Sportstaatsminister. Das hat Kanzler Merz mitgeteilt. Raues wichtigste Aufgabe werde sein, sich um die angestrebte deutsche Olympiabewerbung zu kümmern, sagte Merz. 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
2: Der kräftige Wind treibt doch dichtere Wolken mit einem erhöhten Regenrisiko zu uns nach Hochfranken rein und das bei kaum noch bis 20 Grad. In der Nacht ist es eher bewölkt, bei Tiefstwerten so um 15 Grad und morgen wird es mit kräftigem Wind auch bewölkt bleiben, aber trotzdem sommerlich warm, zumindest fast, mit gut 24 Grad. Dann folgen Schauer in der Nacht auf den Samstag. Der Wind lässt dann am Samstag aber schon wieder nach und die Sonne zeigt sich zum Wochenende insgesamt wieder häufiger bei 20 bis 22 Grad. Aus der Radio Euroherz Wetterredaktion Christian König.
0: Hier ist der Euroherz Verkehrsservice mit der A9 Richtung Berlin. Bitte Vorsicht zwischen Markt Schorgast und Gefrees. Hier hat es einen Unfall gegeben und es liegen Gegenstände rum. Weiter auf der A9 Richtung Berlin zwischen Bad Lobenstein und Schleiz. Auch hier ein Unfall auf der Standspur. In der Gegenrichtung auf der A9 Richtung Nürnberg dauert es an der Baustelle zwischen Markt Schorgast und Bayreuth-Kulmbach länger. 4 Kilometer Stau, da müsst ihr 13 Minuten mehr einplanen. Und im Vogtlandkreis gibt es zwischen Rottschau und dem Abzweig nach Reichenbach auf der Straße eine Ölspur, die ist momentan in beiden Richtungen für die Reinigungsarbeiten gesperrt. Einen Blitzer habt ihr uns gemeldet, der steht auf der B303 Richtung Marktredwitz zwischen Silberhaus und Röstau. Und wenn ihr sonst noch was entdeckt habt, gebt gerne Bescheid per Telefon oder WhatsApp-Text oder Sprachnachricht 09281 880 880. Danke und kommt alle gut in euren Donnerstagfeierabend.
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4: Ich bin Florian Klaus. Nach Angriffen auf das Stromnetz in Brandenburg und Nordrhein-Westfalen wird weiter über besseren Schutz diskutiert. Hans-Walter Borries vom Bundesverband für den Schutz kritischer Infrastrukturen spricht von einer neuen Dimension der Bedrohung. David Riemer berichtet.
5: Borries bezeichnet die Angriffe als hybride Vorkriegsführung und sagt, eigentlich sei das eine Aufgabe für die Bundespolizei. Die technischen Schutzmöglichkeiten seien vorhanden, könnten die Unternehmen aber das 4-6-fache kosten. NRW-Innenminister Reul fordert unter anderem eine Diskussion über Videoüberwachung und Drohnenabwehr. Dafür müssten zunächst allerdings die gesetzlichen Grundlagen und Fragen zu Zuständigkeit, Qualifikation und Haftung geklärt werden. Das sagte der Brandenburger SPD-Innenpolitiker Stohn.
4: Bessere Schutzmaßnahmen fordert auch Bayerns Wirtschaftsminister Aiwanger nach der Brandattacke auf eine Münchner Baustelle. Weil in der Nähe des Tatorts mehrere Rüstungsunternehmen sitzen, vermuten Ermittler einen politischen Hintergrund. Aiwanger sagte, dass feige Angriffe auf deutsche Unternehmen und Infrastruktur zunehmen. Zwei Bulgaren waren nach dem Angriff festgenommen worden. Der Bundesgerichtshof hat den jahrzehntelangen Streit zwischen der Band Kraftwerk und dem Hip-Hop-Produzenten Moses Pelham weitgehend geklärt. Dabei geht es um sogenanntes Sampling. Pelham hatte 2 Sekunden aus einer Kraftwerk-Aufnahme verwendet. Der BGH hat klargestellt, dass das zumindest seit 2021 zulässig ist. Die Absage ist abgesagt. Alphaville darf laut Veranstalter doch auf dem Glücksgefühle-Festival auf dem Hockenheimring auftreten. Mitorganisator Markus Krampe hat in der Bild von einem Fehler gesprochen. Der Alphaville-Auftritt war ursprünglich geplatzt, weil die Band nicht versprechen wollte, politische Aussagen auf der Bühne zu unterlassen. Laut Bandmanager ging es um Aussagen gegen Rechts und für Demokratie. Die Absage löste einige Kritik aus. Weingenießer dürfen sich auf einen guten Jahrgang freuen. Das hat Michael Zehnder vom Fränkischen Weinbauverband zur offiziellen Eröffnung der Fränkischen Weinlese in Iphofen gesagt. Um die Erntemenge einzuschätzen, sei es aber noch zu früh. Bayerns Landwirtschaftsministerin Kaniba sagte, dass Winzer aktuell unter einer Absatzkrise litten. Da müsse gegengesteuert werden.
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6: Mit Jan Gebelein. Eine gute Anbindung an den öffentlichen Nahverkehr wünschen sich viele, allerdings hapert es damit an vielen Stellen. Die Denkfabrik Agora teilte mit, 63.000 Menschen im Landkreis Hof sind schlecht oder gar nicht gut angebunden. Das macht die Schulnote 5,4. Als ländliche Region ist er besonders betroffen. Für den

0: SPD-Landtagsabgeordneten Holger Grieshammer eindeutig zu schlecht. Er fordert Verbesserungen von der Staatsregierung und kritisiert, dass die Elektrifizierung der Bahnstrecken in Nordbayern nur schleppend vorankommt. Als gute Anbindung gilt eine etwa 250 Meter vom Wohnort entfernte Haltestelle, an der werktags alle halbe Stunde ein Bus abfährt. Wer soll auf dem Zooparkplatz in Hof parken? Um diese Frage dreht sich eine Diskussion im Stadtrat. Die SPD-Fraktion hatte beantragt, eine Höhenbegrenzung für den Zooparkplatz anzuschaffen. Die Stadtverwaltung hält das in Zeiten Klammerkassen für nicht erforderlich. Weder wichen Landfahrer auf den Parkplatz aus, noch könnten dann Schulbusse und Wohnmobile dort parken. Der Ferienausschuss hat sich allerdings für die Weiterverfolgung des Antrags ausgesprochen. Ein möglicher Kompromiss wäre, die Höhenbegrenzung vom Parkplatz an der Plauner Straße auf den Zooparkplatz zu verlegen. 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
1: Heute Nacht ist es eher bewölkt, die Frühwerte liegen um die 15 Grad. Morgen dann Wolken, Wind, aber trotzdem sommerliche Temperaturen mit 23 bis 26 Grad. In der Nacht zum Samstag regnet's, am Samstag scheint dann wieder häufiger die Sonne und die Temperaturen gehen rauf auf 20 bis 23 Grad. Auf der A9 in Richtung Berlin zwischen Markt Czorgast und Gefrees läuft eine Unfallaufnahme. Die Standspur ist da gesperrt. Das gleiche auch auf der A9 Richtung Berlin zwischen Rudolfstein und Bad Lobenstein und auch zwischen Bad Lobenstein und Schleiz. Jeweils ein Unfall auf dem Standstreifen. Dann haben wir die A9 in Richtung Nürnberg zwischen Markt Czorgast und dem Dreieck Bayreuth-Kulmbach. 4 Kilometer Stau, das dauert 10 Minuten gut länger. Dann eine Meldung aus dem Vogtlandkreis. Auf der Straße zwischen Rotschau und der Abzweigung nach Reichenbach gibt es eine Ölspur. In beiden Richtungen ist diese Straße gesperrt und im Kreis Greiz ist die Straße zwischen Wolfsheim und der Abzweigung nach Schönbrunn in beiden Richtungen gesperrt. Da hat es einen Unfall gegeben. Geblitzt wird auf der B303 in Richtung Marktredwitz zwischen Silberhaus und Tröstau. Und wenn ihr sonst noch was habt, gebt Bescheid und schickt uns eine WhatsApp an die 09281 880 880.
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6: Mit Jan Gebelein. Guten Abend. Kein neues Problem für die Menschen, die in der Euroherz-Region ja eher ländlich leben. Es fehlt an guten Anbindungen an den öffentlichen Nahverkehr. Das hat die Denkfabrik Agora jetzt auch zahlenmäßig belegt. Laut deren Atlas gibt es für 5 Millionen Menschen in Bayern kein ausreichendes Bus- und Bahnangebot. Für den Wunsiedler SPD-Landtagsabgeordneten Holger Grieshammer eine enttäuschende Bilanz der bayerischen Verkehrspolitik. Mehr von Euroherz-Reporterin Lisa Grieshammer.
7: Unter guter Anbindung verstehen die Studienmacher Haltestellen, die etwa 250 Meter vom Wohnort entfernt sind oder wenn der Bus alle halbe Stunde werktags fährt. Das trifft auf 63.000 Menschen im Landkreis Hof nicht zu. Dafür bekam er die Schulnote 5,4. Für Grieshammer ist das ein sehr schlechter Wert, den der Landkreis Hof nicht verdient habe. Er fordert Verbesserungen von der Staatsregierung. Gute Anbindungen sind auch ein Standortfaktor für Unternehmen, meint Grieshammer. Er kritisiert in dem Zuge, dass die Elektrifizierung der Bahnstrecken in Nordbayern nur schleppend vorankommt.
6: Der Hofer Zoo ist Anfang des Jahres ein großes Thema im Wahlkampf gewesen. Die Stadtratsfraktionen hatten sich gegenseitig mit Verbesserungsvorschlägen überboten. Die SPD-Fraktion forderte zum Beispiel eine Höhenbegrenzung am Zooparkplatz. Jetzt gab es die Antwort im Ferienausschuss, dass Landfahrer auf den Zooparkplatz ausweichen, weil es auf dem Parkplatz an der Plauner Straße eine Höhenbegrenzung gibt, konnte das Ordnungsamt nicht bestätigen. Außerdem könnten dann auch keine Schulbusse oder Wohnmobile dort mehr parken. In Zeiten eines nicht genehmigten Haushalts könnte sich die Stadt so eine Investition ohnehin nicht leisten. Für eine bessere Beschilderung will der Zoo dagegen konkrete Standortvorschläge machen. Die Parkplätze und Fußwege sollen künftig auch besser auf der Internetseite des Zoos zu finden sein. Diesen Vorschlag hat der Ferienausschuss jedoch abgelehnt. Der Antrag der SPD-Fraktion soll also weiterverfolgt werden. Plauen bereitet sich auf den Tag der Sachsen im kommenden Jahr vor und macht darauf auch mit ungewöhnlichen Aktionen auf sich aufmerksam. So hat die Stadt gemeinsam mit Schloss Wackerbarth im Landkreis Meißen eine eigene Weinedition Plauen kreiert. Der Weißwein ist mit Noten von Stachelbeere, weißer Johannisbeere und Grapefruit verfeinert, heißt es aus dem Rathaus. Auf dem Etikett steht die Jahreszahl 1122, als Plauen zum ersten Mal urkundlich erwähnt wurde. Den neuen Tag der Sachsenwein gibt es ab heute auf der Sternquellwiesen und ab Montag auch in der Touristinfo zu kaufen.
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6: Anschläge auf kritische Infrastruktur wurden zuletzt immer wieder gemeldet. Jetzt gibt es eine Statistik dazu. Das Bundeskriminalamt zählt für das laufende Jahr bislang 165 Sabotageverdachtsfälle. Das berichten ARD und Süddeutsche Zeitung unter Berufung auf ein internes Lagebild. Ronald Raue wird neuer Staatsminister für Sport und Ehrenamt. Bundeskanzler Merz hat den 44-Jährigen als Nachfolger von Christiane Schenderlein berufen. Raue soll unter anderem die deutsche

0: Olympia-Bewerbung vorantreiben. 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
1: Die Nacht zum Freitag wird bewölkt, die Temperaturen gehen runter auf Werte um die 15 Grad. Morgen dann böig starker Wind und Wolken, trotzdem 23 bis 26 Grad. Und in der Nacht zum Samstag gibt es erstmal ein bisschen Regen. Am Samstag dann häufiger Sonnenschein und 20 bis 23 Grad. Auf der A9 in Richtung Berlin zwischen Markt Czorgast und Gefrees läuft eine Unfallaufnahme, die Standspur ist blockiert. Das gleiche Spiel auch auf der A9 in Richtung Berlin zwischen Rudolfstein und Bad Lobenstein, auch da die Standspur blockiert. Ein paar Kilometer weiter dann zwischen Bad Lobenstein und Schleiz die Standspur und die rechte Spur blockiert. Dann die A9 Richtung Nürnberg zwischen Bad Bennekimmelkron und dem Dreieck Bayreuth-Kulmbach. 2 Kilometer stockender Verkehr, da dauert es ein paar Minuten länger. Im Vogtlandkreis ist die Straße zwischen Rotschau und der Abzweigung nach Reichenbach wegen einer Ölspur in beiden Richtungen gesperrt. Im Kreis Greiz die Straße zwischen Wolfsheim und der Abzweigung nach Schönbrunn in beiden Richtungen nach einem Unfall gesperrt. Geblitzt wird auf der B303 in Richtung Markt Trettwitz zwischen Silberhaus und Tröstau. Und wenn das noch nicht alles ist, gebt Bescheid, schickt uns eine WhatsApp an die 09281 880 880.
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4: Ich bin Florian Klaus. Billigbestellungen aus China sollen in der EU bald teurer werden. Ab November soll für kleine Pakete aus dem Onlinehandel eine neue Bearbeitungsgebühr fällig werden. Damit will die EU gegen die riesigen Mengen günstiger Importware vorgehen. Dieter Ebeling berichtet.
5: Die EU will den Direktversand aus Drittländern, vor allem China, zollfrei und fast unkontrolliert abschaffen. Was im November kommt, die Bearbeitungsgebühr, ist bereits die zweite Stufe des Plans. Schon im Juli fiel die bisherige Zollfreigrenze von 150 Euro. Seither gilt für die kleinen Sendungen ein Pauschalzoll von 3 Euro.
4: Nach der Sabotage am Stromnetz in Südbrandenburg prüft die Polizei ein Bekennerschreiben. Ob das authentisch ist, könne noch nicht gesagt werden, sagte eine Sprecherin. Wer hinter dem Angriff steckt, ist also weiter unklar, wie auch bei einer Sabotageaktion am Stromnetz in NRW. Fast die Hälfte aller jungen Männer schlägt beim Trinken zumindest manchmal über die Stränge. Einer Befragung zufolge kam das sogenannte Rauschtrinken im vergangenen Jahr bei rund 46% der Männer zwischen 18 und 25 vor. Bei Frauen waren es etwa 26%. Gleichzeitig ist wöchentlicher Alkoholkonsum aber insgesamt bei jungen Erwachsenen so selten wie nie. Zwischen Nürnberg und Bayreuth fahren die Züge bald wieder durch. Wegen Schäden an einigen Brücken musste die Strecke vor einem Jahr gesperrt werden. Von da an mussten Bahnreisende zumindest für Teilstrecken in Busse umsteigen. Ab dem 14. September ist das vorbei. Die Bahn ist zum Schulstart bereit, sagte Bayerns Verkehrsminister Bernreiter. Es blieben aber Hausaufgaben übrig. Die Brücken müssten nun engmaschig kontrolliert werden, so Bernreiter. Der Astronaut Matthias Maurer findet, dass Europa in der Raumfahrt mehr alleine machen können sollte. Momentan werde mit Amerikanern und Russen ins All geflogen. Für die Zukunft wünsche er sich eine eigene europäische Raumkapsel. Mit Bezug auf die internationale Raumstation oder einen Nachfolger dieser müsse man unabhängiger werden von Partnern, die vielleicht nicht mehr so zuverlässig seien wie früher. Es ist jetzt 7:15.
6: Eine bewölkte Nacht mit Werten um die 15 Grad liegt vor uns. Morgen am Freitag dann wolkenböiger Wind und 23 bis 26 Grad. In der Nacht zum Samstag gibt's Regen, am Samstag dann häufiger mal Sonnenschein bei 20 bis 23 Grad.
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2: Auf der A9 in Richtung Berlin hat es einen Unfall gegeben zwischen Rudolfstein und Bad Lobenstein. Die Standspur ist da blockiert. Und ein paar Kilometer weiter das gleiche Spiel nochmal. Zwischen Bad Lobenstein und Schleiz noch ein Unfall auf dem Standstreifen. Diesmal zusätzlich die rechte Spur blockiert. Im Kreis Greiz ist die Straße zwischen Wolfshain und der Abzweigung nach Schönbrunn in beiden Richtungen gesperrt. Auch da hat es einen Unfall gegeben. Und geblitzt wird auf der B303 in Richtung Marktredwitz zwischen Silberhaus und Tröstau. Und wenn ihr sonst noch was habt, dann gebt Bescheid. Schickt uns einfach eine WhatsApp an die 09281 880 880.
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1: Ich bin Florian Klaus. Billigbestellungen aus China sollen in der EU bald teurer werden. Ab November soll für kleine Pakete aus dem Onlinehandel eine neue Bearbeitungsgebühr fällig werden. Damit will die EU gegen die riesigen Mengen günstiger Importware vorgehen. Dieter Ebeling berichtet.
2: Die EU will den Direktversand aus Drittländern, vor allem China, zollfrei und fast unkontrolliert abschaffen. Was im November kommt, die Bearbeitungsgebühr, ist bereits die zweite Stufe des Plans. Schon im Juli fiel die bisherige Zollfreigrenze von 150 Euro. Seither gilt für die kleinen Sendungen ein Pauschalzoll von 3 Euro.
1: Nach der Sabotage am Stromnetz in Südbrandenburg prüft die Polizei ein Bekennerschreiben. Ob das authentisch ist, könne noch nicht gesagt werden, sagte eine Sprecherin. Wer hinter dem Angriff steckt, ist also weiter unklar, wie auch bei einer Sabotageaktion am Stromnetz in NRW. Das waren die Nachrichten um 5:30.
3: Wir starten in eine bewölkte Nacht mit Werten um die 15 Grad. Morgen am Freitag dann Wolken, böiger Wind und 23 bis 26 Grad. In der Nacht zum Samstag nochmal Regen, am Samstag dann häufiger mal Sonnenschein. Die Temperaturen gehen rauf auf 20 bis 23 Grad. Gute Nachrichten gibt's von der A9 in beiden Richtungen. Zwischen Trockau und Pegnitz, da sind keine Personen mehr auf der Straße. Immer noch aktuell allerdings die Meldungen von der A9 in Richtung Berlin. Zwischen Rudolfstein und Bad Lobenstein hat es einen Unfall gegeben. Die Standspur ist blockiert. Das gleiche Spiel noch ein paar Kilometer weiter. Zwischen Bad Lobenstein und Schleiz auch da ein Unfall auf dem Standstreifen und auch da die rechte Spur zusätzlich noch gesperrt. Dann bleiben wir gleich in der Gegend B90 zwischen Blindendorf und Gefell. Auch da ein Unfall, die Straße gesperrt. Und im Kreis Greiz ist die Straße zwischen Wolfsheim und der Abzweigung nach Schönbrunn in beiden Richtungen gesperrt. Auch da hat es einen Unfall gegeben. Geblitzt wird auch auf der B303 in Richtung Marktredwitz zwischen Silberhaus und Troisdau. Und wenn ihr sonst noch was habt, gebt Bescheid, schickt eine WhatsApp an die 09281 880
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1: Ich bin Florian Klaus. In der Schlussphase des Wahlkampfs in Sachsen-Anhalt hat Bundeskanzler Merz das Bundesland besucht. Er warb dort für den CDU-Kandidaten Schulze und warnte vor Stimmen für die AfD.
2: Wer möchte, dass Deutschland ein offenes und liberales Land bleibt? Und wer möchte, dass Sachsen-Anhalt ein interessanter, auch europäisch interessanter Standort bleibt? Der darf am Sonntag nicht die AfD wählen.
1: Schon im ARD-Sommerinterview hatte Merz gesagt, er könne sich nicht vorstellen, dass internationale Unternehmen in einem AfD-geführten Sachsen-Anhalt investieren. Nachdem in der Nacht Brandsätze auf eine Baustelle in München geworfen worden sind, ist nicht ganz klar, wem die Attacke konkret gegolten hat. Weil dort aber mehrere Rüstungsunternehmen sitzen, gehen Ermittler von einem politischen Hintergrund aus. Bayerns Innenminister Herrmann hat gesagt, dass der Vorfall zeige, dass das Anschlagsrisiko auf die Infrastruktur im Land zugenommen hat. Die Polizei hat zwei Verdächtige mit bulgarischer Staatsbürgerschaft festgenommen. Nach einer langen Wirtschaftsflaute verbreiten führende Ökonomen wieder Optimismus. 5 Institute haben ihre Erwartungen für dieses Jahr kräftig erhöht. So erwartet das Münchner IFO-Institut jetzt 1,4% Wirtschaftswachstum, 0,6% mehr als bisher. Ein Problem bleiben aber die durch den Iran-Krieg gestiegenen Energiepreise. In vielen Unternehmen wurde und wird geschaut, ob Aufgaben von künstlicher Intelligenz übernehmen werden können. Die SPD-Bundestagsfraktion denkt über Steuern und Abgaben auf den Einsatz von KI und Robotik nach. Wenn KI zunehmend Arbeitsplätze ersetze, dann seien Beiträge in die Sozialversicherung eine Frage, sagte Fraktionschef Miersch. Es gehe darum, technischen Fortschritt und gute Arbeit zu verbinden. Nach Kritik an der Ausladung der Band Alphaville hatte der Veranstalter des Glücksgefühle-Festivals auf dem Hockenheimring sich entschuldigt und sie doch wieder eingeladen. Die Band will aber nicht mehr teilnehmen. Sie begründet das mit der entstandenen Atmosphäre. Alphaville war ausgeladen worden, weil man sich laut Veranstalter nicht darauf einigen konnte, politische Äußerungen auf der Bühne zu unterlassen. Laut Bandmanager ging es um Aussagen gegen rechts. Es ist jetzt 8:15.
3: Heute Nacht wird's bewölkt mit Frühwerten um die 15 Grad. Morgen am Freitag dann Wolken, böiger Wind und 23 bis 26 Grad. In der Nacht zum Samstag fängt's nochmal an zu regnen. Am Samstag scheint dann aber häufig die Sonne bei 20 bis 23 Grad. Auf der A9 in Richtung Berlin zwischen Rudolfstein und Bad Lobenstein. Störungen nach einem Unfall. Die Standspur ist blockiert. Gleiche Aktion ein paar Kilometer weiter zwischen Bad Lobenstein und Schleiz. Auch da ein Unfall auf dem Standstreifen, zusätzlich die rechte Spur blockiert. Dann haben wir die B90 zwischen Blindendorf und Gefell. Auch da ein Unfall, die Straße gesperrt. Und im Kreis Greiz ist die Straße zwischen Wolfsheim und der Abzweigung nach Schönbrunn in beiden Richtungen gesperrt. Auch da hat es einen Unfall gegeben. Blitzer haben wir

0: Momentan keine. Wenn ihr was habt, gebt Bescheid mit einer WhatsApp an die 09281 880 880.
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1: Ich bin Florian Klaus. In der Schlussphase des Wahlkampfs in Sachsen-Anhalt hat Bundeskanzler Merz das Bundesland besucht. Er warb dort für den CDU-Kandidaten Schulze und warnte vor Stimmen für die AfD.
2: Wer möchte, dass Deutschland ein offenes und liberales Land bleibt? Und wer möchte, dass Sachsen-Anhalt ein interessanter, auch europäisch interessanter Standort bleibt, der darf am Sonntag nicht die AfD wählen.
1: Schon im ARD-Sommerinterview hatte Merz gesagt, er könne sich nicht vorstellen, dass internationale Unternehmen in einem AfD-geführten Sachsen-Anhalt investieren. Nachdem in der Nacht Brandsätze auf eine Baustelle in München geworfen worden sind, ist nicht ganz klar, wem die Attacke konkret gegolten hat. Weil dort aber mehrere Rüstungsunternehmen sitzen, gehen Ermittler von einem politischen Hintergrund aus. Bayerns Innenminister Herrmann hat gesagt, dass der Vorfall zeige, dass das Anschlagsrisiko auf die Infrastruktur im Land zugenommen hat. Die Polizei hat zwei Verdächtige mit bulgarischer Staatsbürgerschaft festgenommen. Das waren die Nachrichten um halb.
3: Die Nacht zum Freitag wird bewölkt, die Temperaturen gehen runter auf Werte um die 15 Grad. Morgen dann Wolken, böiger Wind und 23 bis 26 Grad. In der Nacht zum Samstag dann Regen, danach Sonnenschein und die Temperaturen, die gehen rauf auf 20 bis 23 Grad. Auf der A9 in Richtung Nürnberg zwischen Dittersdorf und Schleiz gibt's eine Nachtbaustelle. Die Fahrbahn ist da auf eine Spur verengt. Es gibt eine Fahrbahnbreite von 6 Metern. Das Ganze dauert bis morgen früh um 6. Dann haben wir die A9 in Richtung Berlin. Zwischen Rudolfstein und Bad Lobenstein hat es einen Unfall gegeben. Die Starnspur ist blockiert. Auf der B90 zwischen Blindendorf und Gefell ebenfalls ein Unfall. Die Straße gesperrt. Und im Kreis Greiz zwischen Wolfsheim und der Abzweigung nach Schönbrunn auch da ein Unfall. Die Straße in beiden Richtungen gesperrt. Blitze haben wir keine. Gute Fahrt.
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1: Ich bin Florian Klaus. Nach Angriffen auf das Stromnetz in Brandenburg und Nordrhein-Westfalen wird weiter über besseren Schutz diskutiert. Hans-Walter Borries vom Bundesverband

0: Der Verband für den Schutz kritischer Infrastrukturen spricht von einer neuen Dimension der Bedrohung. David Riemer berichtet.
1: Boris bezeichnet die Angriffe als hybride Vorkriegsführung und sagt, eigentlich sei das eine Aufgabe für die Bundespolizei. Die technischen Schutzmöglichkeiten seien vorhanden, könnten die Unternehmen aber das 4- bis 6-fache kosten. NRW-Innenminister Reul fordert unter anderem eine Diskussion über Videoüberwachung und Drohnenabwehr. Dafür müssten zunächst allerdings die gesetzlichen Grundlagen und Fragen zu Zuständigkeit, Qualifikation und Haftung geklärt werden. Das sagte der Brandenburger SPD-Innenpolitiker Stohn.
0: Bessere Schutzmaßnahmen fordert auch Bayerns Wirtschaftsminister Aiwanger nach der Brandattacke auf eine Münchner Baustelle. Weil in der Nähe des Tatorts mehrere Rüstungsunternehmen sitzen, vermuten Ermittler einen politischen Hintergrund. Aiwanger sagte, dass feige Angriffe auf deutsche Unternehmen und Infrastruktur zunehmen. 2 Bulgaren waren nach dem Angriff festgenommen worden. Ronald Raue ist neuer Sportstaatsminister. Der 2-malige Kanu-Olympiasieger ist zum Nachfolger von Christiane Schenderlein ernannt worden.
2: Der Sport hat mir in meinem Leben unheimlich viel gegeben. Jetzt möchte ich etwas zurückgeben.
0: Das sagte Raue bei der Vorstellung mit Bundeskanzler Merz. Seine wichtigste Aufgabe wird laut Merz die deutsche Olympiabewerbung. Der CDU-Politiker Jens Spahn und der Rapper Shiagu haben gerade Streit. Es geht um ein Video, in dem Shiagu Spahn mit Drogenkonsum in Verbindung gebracht hat. Spahns Anwälte haben eine Abmahnung geschickt, außerdem wird Strafanzeige erstattet. Shiagu sagt, dass es sich bei seinen Äußerungen um Satire gehandelt habe. Das sei auch kenntlich gemacht worden. Weingenießer dürfen sich auf einen guten Jahrgang freuen. Das hat Michael Zehnder vom Fränkischen Weinbauverband zur offiziellen Eröffnung der Fränkischen Weinlese in Iphofen gesagt. Um die Erntemenge einzuschätzen, sei es aber noch zu früh. Bayerns Landwirtschaftsministerin Kaniba sagte, dass Winzer aktuell unter einer Absatzkrise litten. Da müsse gegengesteuert werden. Es ist jetzt 9:15. Die Nacht startet teils dicht bewölkt, der Regen im Südosten klingt ab. Es kühlt auf 18 bis 11 Grad ab. Morgen setzt sich südlich der Donau strahlender Sonnenschein durch. In Franken und im Norden der Oberpfalz halten sich zum Teil lockere Wolken. Es wird mit maximal 24 bis 32 Grad ziemlich warm. Am Samstag verlagern sich Schauer und einzelne Gewitter zu den Alpen. Anschließend wechseln sich Wolken und immer mehr Sonne ab. Auf der A3 Passau Richtung Nürnberg. Zwischen Metten und Schwarzach bitte aufpassen. Da steht ein defektes Auto, außerdem sind Personen auf der Fahrbahn. Auf der A3 Frankfurt Richtung Würzburg. Zwischen Stockstadt und Aschaffenburg Ost staut es sich auf 4 Kilometern. Hier dauert es etwa eine Viertelstunde länger. Und auf der A93 Holledau Richtung Regensburg. Zwischen Saalhaupt und Bad Abbach bitte vorsichtig fahren, da ist ein Fahrzeug liegen geblieben. Allen unterwegs eine gute Fahrt.
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1: Ich bin Florian Klaus. Nach Angriffen auf das Stromnetz in Brandenburg und Nordrhein-Westfalen wird weiter über besseren Schutz diskutiert. Hans-Walter Borries vom Bundesverband für den Schutz kritischer Infrastrukturen spricht von einer neuen Dimension der Bedrohung. David Riemer berichtet.
2: Borries bezeichnet die Angriffe als hybride Vorkriegsführung und sagt, eigentlich sei das eine Aufgabe für die Bundespolizei. Die technischen Schutzmöglichkeiten seien vorhanden, könnten die Unternehmen aber das 4- bis 6-fache kosten. NRW-Innenminister Reul fordert unter anderem eine Diskussion über Videoüberwachung und Drohnenabwehr. Dafür müssten zunächst allerdings die gesetzlichen Grundlagen und Fragen zu Zuständigkeit, Qualifikation und Haftung geklärt werden. Das sagte der Brandenburger SPD-Innenpolitiker Stohn.
1: Bessere Schutzmaßnahmen fordert auch Bayerns Wirtschaftsminister Aiwanger nach der Brandattacke auf eine Münchner Baustelle. Weil in der Nähe des Tatorts mehrere Rüstungsunternehmen sitzen, vermuten Ermittler einen politischen Hintergrund. Aiwanger sagte, dass feige Angriffe auf deutsche Unternehmen und Infrastruktur zunehmen. 2 Bulgaren waren nach dem Angriff festgenommen worden. Das waren die Nachrichten um 9:30. Die Nacht startet teils dicht bewölkt, der Regen im Südosten klingt ab. Es kühlt auf 18 bis 11 Grad ab.

Morgen setzt sich südlich der Donau strahlender Sonnenschein durch. In Franken und im Norden der Oberpfalz halten sich zum Teil lockere Wolken. Es wird mit maximal 24 bis 32 Grad ziemlich warm. Am Samstag verlagern sich Schauer und einzelne Gewitter.

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1: Ich bin Yves Simon. In der Schlussphase des Wahlkampfs in Sachsen-Anhalt hat Bundeskanzler Merz das Bundesland besucht. Er hat dort für den CDU-Kandidaten Schulze geworben. Außerdem warnt er weiterhin vor Stimmen für die AfD.
2: Wer möchte, dass Deutschland ein offenes und liberales Land bleibt? Und wer möchte, dass Sachsen-Anhalt ein interessanter, auch europäisch interessanter Standort bleibt? Der darf am Sonntag nicht die AfD wählen.
1: Schon im ARD-Sommerinterview hatte Merz gesagt, er könne sich nicht vorstellen, dass internationale Unternehmen in einem AfD-geführten Sachsen-Anhalt investieren. Nach der Brandattacke auf eine Baustelle in München in der Nähe mehrerer Rüstungsunternehmen fordert jetzt der bayerische Wirtschaftsminister Aiwanger bessere Schutzmaßnahmen. Ist ja auch schließlich nicht der erste Fall, in dem ein Technologieunternehmen mit Nähe zur Sicherheits- und Verteidigungsindustrie ins Visier gerät. Zwei Bulgaren sind inzwischen festgenommen worden, nachdem jemand letzte Nacht Brandsätze auf die Baustelle im Münchner Osten geworfen hatte. Deutschland bekommt einen Olympiasieger als neuen Sportstaatsminister. Der zweimalige Kanu-Goldgewinner Roland Raue geht ins Bundeskanzleramt. Das hat Bundeskanzler Merz jetzt auf Instagram bekannt gegeben. Er folgt damit der bisherigen Staatsministerin Christiane Schenderlein nach. Der Bundesgerichtshof hat den jahrzehntelangen Streit zwischen der Band Kraftwerk und dem Hip-Hop-Produzenten Moses Pelham weitgehend geklärt. Dabei geht es um sogenanntes Sampling. Pelham hatte 2 Sekunden aus einer Kraftwerkaufnahme verwendet. Der BGH hat jetzt aber klargestellt, dass das zulässig ist. Zumindest für den Zeitraum ab 2021, um den es gegangen ist. Die Zeit vorher könnte aber nochmal Thema werden. Nach Kritik an der Ausladung der Band Alphaville hatte der Veranstalter des Glücksgefühle-Festivals auf dem Hockenheimring sich entschuldigt und Alphaville dann doch wieder eingeladen. Aber die Band will gar nicht mehr teilnehmen. Sie begründet das mit der entstandenen Atmosphäre. Alphaville war ausgeladen worden, weil man sich laut Veranstalter nicht darauf einigen konnte, politische Äußerungen auf der Bühne zu unterlassen. Laut Bandmanager ging es um Aussagen gegen rechts. Es ist jetzt 10:15. Heute Nacht an vielen Stellen dicht bewölkt. Der Regen im Südosten klingt langsam, aber sicher im Laufe der Nacht ab. Und es kühlt dann auch runter auf 18 bis 11 Grad. Morgen setzt sich südlich der Donau strahlender Sonnenschein durch. In Franken und im Norden der Oberpfalz halten sich zum Teil nur lockere Wolken. Es wird mit maximal 24 bis 32 Grad auch ziemlich warm. Am Samstag verlagern sich Schauer und einzelne Gewitter dann an die Alpen. Und ansonsten wechseln sich Wolken und Sonne ab. A6 Pilsen-Nürnberg zwischen Amberg-Ost und Amberg-Süd. Vorsicht in beiden Richtungen. Hier sind Rehe auf der Fahrbahn. Das war's aber auch schon. Allen unterwegs eine gute und sichere Fahrt.
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1: Ich bin Yves Simon. In der Schlussphase des Wahlkampfs in Sachsen-Anhalt hat Bundeskanzler Merz das Bundesland besucht. Er hat dort für den CDU-Kandidaten Schulze geworben. Außerdem warnt er weiterhin vor Stimmen für die AfD.
2: Wer möchte, dass Deutschland ein offenes und liberales Land bleibt? Und wer möchte, dass Sachsen-Anhalt ein interessanter, auch europäisch interessanter Standort bleibt, der darf am Sonntag nicht die AfD wählen.
1: Schon im ARD-Sommerinterview hatte Merz gesagt, er könne sich nicht vorstellen, dass internationale Unternehmen in einem AfD-geführten Sachsen-Anhalt investieren. Nach der Brandattacke auf eine Baustelle in München in der Nähe mehrerer Rüstungsunternehmen fordert jetzt der bayerische Wirtschaftsminister Aiwanger bessere Schutzmaßnahmen. Ist ja auch schließlich nicht der erste Fall, in dem ein Technologieunternehmen mit Nähe zur Sicherheits- und Verteidigungsindustrie ins Visier gerät. Zwei Bulgaren sind inzwischen festgenommen worden, nachdem jemand letzte Nacht Brandsätze auf die Baustelle im Münchner Osten geworfen hatte. Das waren die Nachrichten um halb. Heute Nacht an vielen Stellen dicht bewölkt. Der Regen im Südosten klingt langsam, aber sicher im Laufe der Nacht ab. Und es kühlt dann auch runter auf 18 bis 11 Grad. Morgen setzt sich südlich der Donau strahlender Sonnenschein durch. In Franken und im Norden der Oberpfalz halten sich zum Teil nur lockere Wolken. Es wird mit maximal 24 bis 32 Grad auch ziemlich warm. Am Samstag verlagern sich Schauer und einzelne Gewitter dann an die Alpen. Und ansonsten wechseln sich Wolken und Sonne ab.
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1: Ich bin Yves Simon. Paukenschlag bei Volkswagen. Der VW-Aufsichtsrat hat am Abend den Sanierungsplan des Vorstands einstimmig abgesegnet. Weltweit sollen 50.000 zusätzliche Stellen wegfallen. Außerdem stehen 4 deutsche Werke auf der Kippe. Genauer gesagt geht es da um die Standorte Emden, Zwickau, Hannover und Neckarsulm. Dort werden Modelle hergestellt, die zwischen 2031 und 2034 eingestellt werden. Bisher gibt es keine wettbewerbsfähigen Nachfolger, die in diesen Werken gebaut werden könnten. VW sucht zwar aktuell nach Alternativen, bleibt da aber noch vage. Nach dem Brandanschlag auf eine Baustelle in München letzte Nacht spricht der bayerische Innenminister Herrmann von einem politischen Hintergrund. Der Tatort liegt in der Nähe von Bürogebäuden mehrerer Rüstungsunternehmen. Nach den Angriffen der letzten Zeit auf die Stromversorgung und den Leipziger Flughafen hat Herrmann gesagt:
2: Diese Risiken müssen wir sehr ernst nehmen und darauf gefasst sein, dass sich so etwas jeden Tag an irgendeinem anderen Ort in Deutschland ebenso ereignen kann.
1: 2 tatverdächtige Bulgaren sind in München festgenommen worden. In Neu-Ulm in Schwaben ist am Abend ein Blindgänger aus dem Zweiten Weltkrieg gefunden und dann nach kurzer Verzögerung erfolgreich entschärft worden. Rund 500 Meter um den Fundort in Pfuhlerried ist eine Sperr- und Evakuierungszone eingerichtet worden. Inzwischen sind alle Sperren aber wieder aufgehoben. Die Bahnstrecke Ulm-Augsburg und auch die B10 waren nicht beeinträchtigt. Seit heute geht Uber in London mit selbstfahrenden Taxis an den Start. Fahrgäste können die Fahrten zum regulären Tarif ohne Aufpreis buchen. Günstiger ist es allerdings auch nicht. Zum Start sind erstmal nur 15 elektrisch betriebene Ford Mustang im Einsatz, noch mit Sicherheitsfahrer am Steuer, der das Auto aber quasi nur überwacht. Wer Robotaxis bevorzugt, kann sie in der App in den Voreinstellungen auch direkt auswählen. Das System ist mit Daten aus über 70 Ländern trainiert worden. Außerdem hat es Testfahrten gegeben und das in über 500 Städten auf der ganzen Welt. Fast jeder zweite junge Mann schlägt beim Alkohol hin und wieder über die Stränge. Das zeigt jetzt eine Studie des Bundesinstituts für öffentliche Gesundheit. Es gibt allerdings auch Lichtblicke. Der regelmäßige Konsum ist auf ein Rekordtief gesunken. Nur 1/3 der jungen Männer und gut 14% der Frauen trinken mindestens einmal pro Woche. Es ist jetzt 11:15. Heute Nacht an vielen Stellen dicht bewölkt. Der Regen im Südosten klingt langsam, aber sicher im Laufe der Nacht ab. Und es kühlt dann auch runter auf 18 bis 11 Grad. Morgen setzt sich südlich der Donau strahlender Sonnenschein durch. In Franken und im Norden der Oberpfalz halten sich zum Teil nur lockere Wolken. Es wird mit maximal 24 bis 32 Grad auch ziemlich warm. Am Samstag verlagern sich Schauer und einzelne Gewitter dann an die Alpen. Und ansonsten wechseln sich Wolken und Sonne ab. Hallo auf die Straßen. A6 Pilsen-Nürnberg zwischen Amberg-Ost und Amberg-Süd. Hier sind beidseitig Rehe auf der Fahrbahn. Und A94 Passau in Fahrtrichtung München zwischen München am Moosfeld und dem Kreisverkehr. Ein Fahrzeug, das steht hier unbeleuchtet auf der Autobahn. Allen unterwegs eine gute und sichere Fahrt.
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1: Ich bin Yves Simon. Paukenschlag bei Volkswagen. Der VW-Aufsichtsrat hat am Abend den Sanierungsplan des Vorstands einstimmig abgesegnet. Weltweit sollen 50.000 zusätzliche Stellen wegfallen. Außerdem stehen 4 deutsche Werke auf der Kippe. Genauer gesagt geht es da um die Standorte Emden, Zwickau, Hannover und Neckarsulm. Dort werden Modelle hergestellt, die zwischen 2031 und 2034 eingestellt werden. Bisher gibt es keine wettbewerbsfähigen Nachfolger, die in diesen Werken gebaut werden könnten. VW sucht zwar aktuell nach Alternativen, bleibt da aber noch vage. Nach dem Brandanschlag auf eine Baustelle in München letzte Nacht spricht der bayerische Innenminister Herrmann von einem politischen Hintergrund. Der Tatort liegt in der Nähe von Bürogebäuden mehrerer Rüstungsunternehmen. Nach den Angriffen der letzten Zeit auf die Stromversorgung und den Leipziger Flughafen hat Herrmann gesagt:
2: Diese Risiken müssen wir sehr ernst nehmen und darauf gefasst sein, dass sich so etwas jeden Tag an irgendeinem anderen Ort in Deutschland ebenso ereignen kann.

Zwei tatverdächtige Bulgaren sind in München festgenommen worden. Das waren die Nachrichten um 5:30. Heute Nacht an vielen Stellen dicht bewölkt. Der Regen im Südosten klingt langsam, aber sicher im Laufe der Nacht ab. Und es kühlt dann auch runter auf 18 bis 11 Grad. Morgen setzt sich südlich der Donau strahlender Sonnenschein durch. In Franken und im Norden der Oberpfalz halten sich zum Teil nur lockere Wolken. Es wird mit maximal 24 bis 32 Grad auch ziemlich warm.

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1: Ich bin Yves Simon. Es ist das Thema in dieser Nacht. Der VW-Aufsichtsrat hat den Sanierungsplan des Vorstands einstimmig abgesegnet. Weltweit will Volkswagen weitere 50.000 Stellen abbauen. Vier deutsche Werke stehen außerdem auf der Kippe. Dazu gehören Emden, Zwickau, Hannover und Neckarsulm. In Zwickau zum Beispiel, da arbeiten 8.000 Beschäftigte in etwa. Und da ist unklar, ob es nach 2030 noch genug Käufer für die Modelle gibt, die dort gebaut werden. In Franken hat die Hauptweinlese begonnen. Nach zuletzt kühleren Nächten und ein bisschen mehr Regen sind die fränkischen Winzer jetzt auch wieder zuversichtlicher. Das hat die Aromaausbildung begünstigt, das zumindest meint der Fränkische Weinbauverband. Die Trauben sind wegen der Hitze zwar ein bisschen kleiner in diesem Jahr, aber gesund. In Franken startet jetzt die Hauptweinlese und damit in diesem Jahr außergewöhnlich früh. Die Weingenießer dürfen sich wieder auf einen guten Jahrgang freuen. Eine deutliche Mehrheit der Bundesbürger sieht Russland als Sicherheitsrisiko an. Im Westen sorgen sich laut ARD Deutschlandtrend fast 60% der Menschen wegen Moskau. Im Osten, da sind es nur 40%. Entsprechend unterschiedlich werden auch die Waffenlieferungen an die Ukraine beurteilt. Echte Bücher für echte Menschen. In New York heißt es erstmal für viele Schüler Unterricht ohne KI. Fast 600.000 Kinder und Jugendliche zwischen 7 und 14 Jahren sollen ein Schuljahr lang darauf verzichten. Bürgermeister Mamdani findet, in dieser Altersgruppe soll der Unterricht vor allem von echten Lehrkräften kommen. Für uns berichtet aus New York Tina Eck.
2: Kinder brauchen menschliche Beziehungen, um zu lernen und um sich zu entwickeln. Das sagt der linksliberale Bürgermeister Mamdani. Und Lehrer, die können natürlich weiterhin

0: KI benutzen, um den Unterricht vorzubereiten, aber die Kinder, die sollen im anstehenden Schuljahr erstmal selber denken, anstatt nur zu klicken und zu scrollen.
1: Zum Start der Ära Jürgen Klopp als Fußball-Bundestrainer gibt es eine besondere Trikot-Überraschung. Ausrüster Adidas aus Herzogenaurach bringt zum Start in die Nations League ein neues Jersey raus. Es ist ein Abschiedstrikot, in dem wird die DFB-Elf am 24. September in Amsterdam gegen die Niederlande auflaufen. Der langjährige Ausrüster verabschiedet sich zum Jahresende. Ab 2027 übernimmt dann Nike. Wie das neue Trikot aussieht, das ist noch geheim. Es ist jetzt kurz nach 12. Heute Nacht ist es an vielen Stellen sternenklar, allerdings windig ist es auch und die Temperaturen gehen runter auf 12 bis 19 Grad im Laufe der Nacht. Tagsüber bleibt es dabei in Franken ein bisschen bewölkter, im Süden häufiger Sonnenschein. Es wird aber nochmal spätsommerlich, die Temperaturen dann 24 Grad im Hofer Land, ansonsten 25 bis 29 Grad. Am wärmsten im Raum München, da könnten es sogar bis zu 32 Grad werden. Wir schauen auf die A6 Heilbronn Richtung Nürnberg zwischen Feuchtwange Nord und Aurach. Hier steht ein LKW mit Panne. Ansonsten haben wir noch eine Meldung von der A8 Stuttgart Richtung München zwischen Mühlhausen und Hohenstadt. Ein Fahrzeug, das hier auf der rechten Spur liegen geblieben ist. Allen unterwegs eine gute und sichere Fahrt durch die Nacht.
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1: Ich bin Yves Simon. Es ist das Thema in dieser Nacht. Der VW-Aufsichtsrat hat den Sanierungsplan des Vorstands einstimmig

0: noch genug Käufer für die Modelle gibt, die dort gebaut werden. Eine deutliche Mehrheit der Bundesbürger sieht Russland als Sicherheitsrisiko an. Im Westen sorgen sich laut ARD Deutschlandtrend fast 60% der Menschen wegen Moskau. Im Osten, da sind es nur 40%. Entsprechend unterschiedlich werden auch die Waffenlieferungen an die Ukraine beurteilt. Das waren die Nachrichten um 5:30. Heute Nacht ist es an vielen Stellen sternenklar, allerdings windig ist es auch und die Temperaturen gehen runter auf 12 bis 19 Grad im Laufe der Nacht. Tagsüber bleibt es dabei in Franken ein bisschen bewölkter, im Süden häufiger Sonnenschein. Es wird aber nochmal spätsommerlich, die Temperaturen dann 24 Grad im Hofer Land, ansonsten 25 bis 29 Grad. Am wärmsten im Raum München, da könnten es sogar bis zu 32 Grad werden.
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1: Ich bin Yves Simon. Der VW-Aufsichtsrat hat den Sanierungsplan des Vorstands einstimmig abgesegnet. Weltweit sollen ja etwa 50.000 Stellen wegfallen. Außerdem stehen die Werke in Emden, in Zwickau, Hannover und auch in Neckarsulm auf der Kippe, weil die dort produzierten Modelle zwischen 2031 und 2034 auslaufen. Wettbewerbsfähige Anschlussproduktionen sind gerade nicht in Sicht. VW spricht deswegen nur vage von möglichen alternativen Nutzungskonzepten dort. Nach dem mutmaßlichen Brandanschlag auf eine Baustelle in der Nähe mehrerer Rüstungsunternehmen im Münchner Osten hat die Polizei zwei Tatverdächtige festgenommen. Es handelt sich dabei laut Landeskriminalamt um eine 28-jährige Frau und einen 38-jährigen Mann, beide aus Bulgarien. Bisher haben sich die zwei nicht zu den Vorwürfen geäußert. Eine Sorge aber kann uns Innenminister Herrmann nehmen.
2: Es geht nicht um Bedrohung der Bürgerinnen und Bürger in der Gesamtheit an jedem beliebigen Ort. Was wir feststellen, sind versuchte oder tatsächliche Anschläge. Jetzt ganz konkret im Zusammenhang mit Firmen, die im Rüstungs- und Sicherheitsbereich aktiv sind. Diese Risiken müssen wir sehr ernst nehmen.
1: Konkret will Herrmann das Sicherheitspersonal aufstocken. Zum Beginn der Briefwahl für die US-Zwischenwahlen in diesem Jahr will Präsident Trump deutlich strengere Regeln für die Briefwahl durchsetzen. Dafür hat er sich jetzt wieder an den obersten Gerichtshof gewendet. Eine Bundesrichterin hatte die Pläne vorher per einstweiliger Verfügung gestoppt. Sie hält die Regelungen kurz vor der Wahl für praktisch gar nicht umsetzbar und auch für verfassungswidrig. Im Bundesstaat North Carolina werden heute die Briefwahlunterlagen verschickt. In Lissabon gibt es jetzt ein Mahnmal für die 16 Todesopfer des Seilbahnunglücks vor einem Jahr. Es besteht aus Steinblöcken rund um einen 150 Jahre alten Olivenbaum. Eine gelbe Standseilbahn war bei steller Bergfahrt aus den Schienen gesprungen. Ja, von wegen klimafreundlich. Plug-in-Hybrid-Autos stoßen im Alltag deutlich mehr CO2 aus als von den Herstellern angegeben. Laut einer Studie einer internationalen Organisation lagen die realen Emissionen von 2021 zugelassenen Fahrzeugen im Schnitt beim 3,5-fachen der offiziellen Werte, bei den 2023er Modellen sogar beim 4,6-fachen, also es wird immer mehr. Ein Problem auch, die meisten Fahrer nutzen den Elektroantrieb kaum. Es ist jetzt kurz nach eins. Heute Nacht ist es an vielen Stellen sternenklar, allerdings windig ist es auch und die Temperaturen gehen runter auf 12 bis 19 Grad im Laufe der Nacht. Tagsüber bleibt es dabei in Franken ein bisschen bewölkter, im Süden häufiger Sonnenschein. Es wird aber nochmal spätsommerlich, die Temperaturen dann 24 Grad im Hofer Land, ansonsten 25 bis 29 Grad. Am wärmsten im Raum München, da könnten es sogar bis zu 32 Grad werden. Die A6 Heilbronn Richtung Nürnberg zwischen Feuchtwangen Nord und Aurach, ein LKW mit Panne und A73 Bamberg Richtung Suhl bei Coburg, hier liegen Gegenstände. Allen unterwegs eine gute und sichere Fahrt.
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1: Ich bin Yves Simon. Der VW-Aufsichtsrat hat den Sanierungsplan des Vorstands einstimmig abgesegnet. Weltweit sollen ja etwa 50.000 Stellen wegfallen. Außerdem stehen die Werke in Emden, in Zwickau, Hannover und auch in Neckarsulm auf der Kippe, weil die dort produzierten Modelle zwischen 2031 und 2034 auslaufen. Wettbewerbsfähige Anschlussproduktionen sind gerade nicht in Sicht. VW spricht deswegen nur vage von möglichen alternativen Nutzungskonzepten dort. Zum Beginn der Briefwahl für die US-Zwischenwahlen in diesem Jahr will Präsident Trump deutlich strengere Regeln für die Briefwahl durchsetzen. Dafür hat er sich jetzt wieder an den obersten Gerichtshof gewendet. Eine Bundesrichterin hatte die Pläne vorher per einstweiliger Verfügung gestoppt. Sie hält die Regelungen kurz vor der Wahl für praktisch gar nicht umsetzbar und auch für verfassungswidrig. Im Bundesstaat North Carolina werden heute die Briefwahlunterlagen verschickt. Das waren die Nachrichten um 12:30. Heute Nacht ist es an vielen Stellen sternenklar, allerdings windig ist es auch und die Temperaturen gehen runter auf 12 bis 19 Grad im Laufe der Nacht. Tagsüber bleibt es dabei in Franken ein bisschen bewölkter, im Süden häufiger Sonnenschein. Es wird aber nochmal spätsommerlich, die Temperaturen dann 24 Grad im Hofer Land, ansonsten 25 bis 29 Grad. Am wärmsten im Raum München, da könnten es sogar bis zu 32 Grad werden.
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1: Ich bin Yves Simon. In Deutschland ist die Zahl der Flüchtlinge, die hier leben, im ersten Jahr leicht gesunken. Jetzt sind es rund 3,5 Millionen. Das sind 20.000 weniger, berichtet die Neue Osnabrücker Zeitung. Ursache sind Abschiebungen, Ausreisen, aber auch Einbürgerungen. Besonders bei Geflüchteten aus der Ukraine nimmt der Zuwachs gerade deutlich ab. Ja, und gleichzeitig treibt Deutschland auch seinen Plan zu sogenannten Return Hubs weiter voran. In diese geplanten Abschiebezentren sollen ausreisepflichtige Ausländer kommen, die nicht in ihre Herkunftsländer zurückgebracht werden können. Heute trifft sich Innenminister Dobrindt in Kopenhagen mit Vertretern aus den Niederlanden, Österreich, Griechenland und Dänemark, um hier einen Schritt mal weiterzukommen. Für uns berichtet Sigrid Harms.
2: Die Länder wollen diese Abschiebezentren gemeinsam in Staaten außerhalb der EU einrichten. Mit welchen Ländern man im Gespräch ist, ist aber vorerst vertraulich. In den sogenannten Return Hubs sollen Ausländer untergebracht werden, die nicht abgeschoben werden können. Zum Beispiel, weil sich ihr Heimatland im Krieg befindet oder sie nicht zurücknehmen will. Das kann abgelehnte Asylbewerber gleichermaßen betreffen wie Ausländer, die sich strafbar gemacht haben.
1: OpenAI bringt ein neues KI-Spitzenmodell an den Start, GPT-6, Codename Astra. Nach dem selbstständigen Hackerangriff neulich wird es aber erstmal noch getestet, bevor es dann an zahlende ChatGPT-User geht. Baby-News beim FC Bayern. Kapitän Manuel Neuer und seine Ehefrau sind jetzt zum zweiten Mal Eltern geworden. Das schreibt zumindest die Bild. Und aus dem Umfeld ist auch zu hören, dass es wieder ein Junge ist. Also scheint dann doch recht sicher zu sein. Er soll vor einigen Tagen in Bayern zur Welt gekommen sein. Und auch Neuer selbst hat nach dem Bundesliga-Eröffnungsspiel letzten Freitag ja gegen den VfB Stuttgart schon vielsagend reagiert, dass es wohl bald soweit sein könnte. Sohn Luca, der jetzt 2 ist, ist also großer Bruder. Neuer hatte schon nach der ersten Geburt davon geschwärmt, dass es für ihn nichts Schöneres auf der Welt gibt als Vater sein. Zum Tennis. Eva Lüß ist als letzte deutsche Spielerin bei den US Open ausgeschieden. Die Weltranglisten 98. hat ihr Zweitrundenduell gegen die French Open-Siegerin Mira Andreeva klar verloren mit 0-6 und 2-6.